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1: Ich bin Ursula Winkler. Die USA und die anderen G7-Staaten wollen mit zusätzlichem Druck auf Russland die Bemühungen um ein Ende des Ukraine-Kriegs intensivieren. In einer Erklärung der Staats- und Regierungschefs vom Gipfeltreffen im französischen Evian heißt es, man werde die Sanktionen verschärfen, auch im Öl- und Gassektor. Außerdem habe man vereinbart, die Lieferung von weitreichenden Waffen und Luftverteidigungskapazitäten auszuweiten. Neben zusätzlichen Waffen versprechen die G7-Staaten der Ukraine auch zusätzliche Unterstützung, um den kommenden Winter zu bewältigen. Kurz vor dem Ende des Tankrabatts zieht die Monopolkommission eine erste Bilanz. Demnach kam die Steuersenkung an den Zapfsäulen größtenteils bei den Autofahrern an. Ein kleiner Teil der Entlastung blieb aber bei dem Mineralölunternehmen hängen.
2: Cent um Cent läppert sich. Bis zu 200 Millionen Euro haben die Mineralölkonzerne eingesackt. Vor allem beim Diesel haben sie danach die Steuersenkungen nicht komplett an die Autofahrer weitergegeben. Doch der Branchenverband wehrt sich, sagt, stimmt absolut nicht. Auffällig ist allerdings, dass der Rabatt je nach Region unterschiedlich weitergegeben wurde. Im Norden, da gab es den höchsten Preisrückgang. Im Süden dagegen, da fiel er geringer aus. Claudia Wächter, Nachrichtenredaktion.
1: Drohen Postbankkunden bald längere Wartezeiten am Schalter? Die Gewerkschaft Verdi hat die Tarifverhandlungen mit der Deutschen Bank für gescheitert erklärt. Heute startet die Gewerkschaft unter der Belegschaft eine Urabstimmung über unbefristete Streiks.
3: Stimmen 75% für unbefristete Streiks, könnte es für Postbankkunden erneut aufwendiger werden, bei Callcentern durchzukommen oder sich in der Filiale beraten zu lassen. Schon in den letzten Wochen hatte es mehrfach Warnstreiks gegeben. Verdi fordert 8% mehr Geld, mindestens aber 300 Euro mehr im Monat. Azubis sollen 200 Euro mehr bekommen. Denn von den Rekordgewinnen der Konzernmutter Deutscher Bank würden die Beschäftigten kaum profitieren, hieß es. Auch pocht Verdi auf Beschäftigungs- und Standortgarantien und ein Recht auf Weiterbildung für die Beschäftigten. Tanja Wagner, Nachrichtenredaktion.
1: Zum Fußball. Mit Frankreich ist nun ein weiterer Turnierfavorit in die WM eingestiegen. Das Team um Superstar Mbappé besiegte Senegal am Abend mit 3:1. Der Weltmeister von 1998 und 2018 wirkte zunächst uninspiriert, kam aber in der zweiten Halbzeit in Fahrt.
4: Das Wetter. Da ziehen jetzt in der Nacht und in den frühen Morgenstunden viele Wolken durch. Es bleibt aber meist trocken. Erstmal 15 bis 12 Grad. Dazu ist Nebel möglich. Tagsüber heute dann wieder warm bis 27 Grad. Dazu aber einiges an Regen dabei. Ja, und der Donnerstag, der wird dann richtig warm. Bis zu 32 Grad. Dazu erst sonnig und heiter. Dann am Nachmittag wieder mehr Regen am Donnerstag und auch mal ein Gewitter möglich.
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5: A4 Köln-Aachen. Zwischen Köln-Klettenberg und Kreuz Köln-West. 1 Kilometer Stau. Und A43 Wuppertal-Recklinghausen zwischen Sprockhövel und Wittenherbede. Dichter Verkehr, 7 Minuten Verzögerung. Wir wünschen allen unterwegs gute Fahrt.
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4: Einen schönen guten Morgen wünsche ich euch und diese Stunde, die wird hier ganz besonders. The one and only Markus Krebs war hier bei uns zu Besuch. Ein paar von euch werden ihn vielleicht auch schon am Sonntag, vergangenen Sonntag gesehen und gehört haben. Da war er ja zu Gast in unserer Fußballsendung im Fußballmuseum. Ja, und diese Stunde hören wir nochmal rein in mein Interview mit ihm. Wir quatschen über Fußball, aber auch über seine Tour und darüber, wie er sich Witze überlegt und wie oft es eigentlich vorkommt, dass ihm irgendwelche fremden Leute einfach so random Witze erzählen wollen und wie er darauf reagiert. Das alles diese Stunde. Das wird schön. Jawohl.

0: Hallo zusammen. Das war richtig schön. The one and only Markus Krebs hat vorbeigeschaut hier bei uns in der Redaktion. Und diese Stunde hören wir nochmal rein in das Interview. Leute, Markus Krebs ist am Start. Ich habe ein bisschen, also ich bin aufgeregt, muss ich sagen.
1: Zu Recht.
0: Ich frage die Leute gerne zu Beginn eines Interviews. Gab es irgendwie was in den letzten Tagen, worüber du krass lachen musstest oder über das du dich total gefreut hast?
1: Ja, ich erfinde nachts Witze tatsächlich.
0: Ist das wirklich
1: im Schlaf.
0: So?
1: Ich habe tatsächlich so über dieses, manche sagen Schnick, Schnack, Schnuck, manche sagen Sching, Schang, Schong, die spielen.
0: Ja.
1: Schere, Stein, Papier. Wenn das zwei Krebse machen würden. Ja, und da habe ich drüber...
0: Nee,
1: das wäre sehr einseitig. Und das war tatsächlich vor zwei Tagen mein Highlight.
0: Und dann bist du lachend aufgewacht, oder wie ist das?
1: Ja, ich musste meinen Blog dann holen. Und dann aufschreiben. Ich konnte tatsächlich morgens wieder lesen.
0: Aber das erübrigt meine nächste Frage eigentlich. Wollte nämlich, wie witzig findest du dich eigentlich selbst? Also gibt es, du bist jetzt aufgewacht und hast gelacht. Ist es auch manchmal so, dass du dann da so stehst, dir irgendwas einfällt und du so, so?
1: Das ist richtig, aber theoretisch, ich kann mich zum Beispiel im Fernsehen nicht sehen.
0: Nee.
1: Und ich musste fürs Best-of meine CDs wieder hören, damit ich, ach ja, das habe ich immer.
0: Ja.
1: Und ich kann meine Stimme nicht gut hören.
0: Okay.
1: Das ist, also vielleicht haben das viele für sich persönlich auch, da bin ich doch gar nicht. Aber hast du eine Kassette aufgenommen für die Freundin oder was?
0: Ja.
1: Ne? Und da hast du immer gedacht, wie hört sich das an? So, heute ist die Technik ein bisschen weiter, aber manchmal denke ich, warum lache ich denn jetzt? Ich kenne den Witz doch.
0: Ja.
1: Aber dann habe ich auf irgendwann aus dem Publikum reagiert.
0: Ah, ne? Ich verstehe, ja, ja. Okay.
1: Und da hast du ja auch manchmal Zwischenrufe oder irgendeiner nässt sich gerade ein oder was und dann... Ist halt natürlich perfekt.
0: Aber lustig, dass du dich selber nicht hören kannst.
1: Ja, und sehen noch ganz.
0: Also du findest dich ja, wenn du dann guckst, sitzt du nicht da und denkst,
1: ich sehe nur Fehler. Ich sehe nur Fehler.
0: Das ist ja jetzt nicht so gut.
1: Es geht jetzt nicht über, nein, den hast du doch mal anders gemacht. Oder lass doch mal eine Pause. Nee, wieso? Lass dir doch mal erstmal lachen.
0: Ist es eigentlich, ich stelle mir vor, es kommt wahrscheinlich super oft vor, dass Leute zu dir kommen und sagen, hey, ich habe hier einen geilen Witz, hier will ich dir unbedingt erzählen. Und es gibt ja auch voll viele Leute, die Witze ja einfach gar nicht erzählen können.
1: Ja.
0: Was machst du denn dann?
1: Ich hatte mal eine Nummer über Leute, die keinen Witz erzählen können. Und die war witzig, die Nummer. Ja, das, pass auf, da sind zwei Fahrer. Nee, eine Nonne. Nee, zwei Nonnen. Nein, die eine war katholisch. So, da hat man mir mal einen Witz erzählt. Ja? Und hat gesagt dann zum Ende, ich weiß die Pointe nicht mehr, ich weiß den Witz nicht mehr, aber die Pointe war grün. Und ich mich kaputt gelacht. Ja? Aber es gibt Leute, die wirklich nicht können, tatsächlich.
0: Und wie reagierst du denn dann? Sagst du, nee, war scheiße? Oder
1: ich
0: sag
1: meistens,
0: nett?
1: Den kenne ich.
0: Ja,
1: man will
0: ja,
1: aber auch meistens kennen, nur anders. Ne? Aber es gibt auch welche, ich habe im Moment einen Platz 1 Witz, den ich leider hier nicht erzählen kann, weil der ein bisschen unter die Gürtellinie geht.
0: Ach, schade.
1: Ja, ne, aber der ist tatsächlich von einem guten Freund von mir. Ja, der hat mir den gegeben und dann höre ich ja auch ganz genau zu und dann nehme ich gerne sowas auch an. Ja, wenn mir einer einen Witz erzählt, wo ich sage, A, kannte ich den nicht, B, ist sehr gut.
0: Ja, ja, okay. Ja.
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0: Das Wetter.
1: Es bleibt jetzt in der Nacht meist trocken, aber es kann neblig werden, dazu 15 bis 12 Grad. Tagsüber heute zieht dann wieder Regen auf, bis zu 27 Grad sind drin. Der Donnerstag dann erst sonnig, dann aber wieder Regen möglich und sogar auch Gewitter, bis 32 Grad am Donnerstag, also richtig sommerlich warm.
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2: Zurzeit liegen uns keine Meldungen vor. Wir wünschen allen unterwegs gute Fahrt.
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1: Hallo zusammen an diesem noch sehr, sehr frühen Mittwoch. Ich hoffe, euch geht's gut. Ihr kommt gut durch die Nachtschicht, falls ihr denn gerade eine habt. Vielleicht liegt ihr auch schlaflos im Bett. Dann freue ich mich auch, dass ihr zuhört. Ich habe jetzt Mucke für euch. Gut, die ist jetzt nicht, ist keine gute Mucke, um wieder einzuschlafen. Ich sag's nur vorher, hier kommt Usher mit Yeah, yeah, yeah, yeah, yeah.

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0: 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Hallo zusammen, guten Morgen. Was für eine Ehre. Markus Krebs himself hat sich Zeit genommen, hat bei uns in der Redaktion vorbeigeschaut und wir hören diese Stunde nochmal rein in das Interview mit ihm. Bist du denn so ein WM-Gucker eigentlich?
1: Also ich
0: so
1: werde jedes Spiel gucken.
0: Ja, jedes?
1: Ja, so wenn ich unterwegs bin, werde ich im Hotel gucken.
0: Und auch die nachts spät?
1: Ja.
0: Krass.
1: Ja. Das ist, die andere haben Hörspiel, wo sie einpennen. Ich werde beim Fußball wohl einpennen. Nein, aber das ist so meine Zeit, wo ich eh wach bin.
0: Okay.
1: Ich bin immer morgens noch ein bisschen müde. Ich brauche lange Anlauf.
0: Okay, ja, das kenne ich. Das. Ja.
1: Da ist früher bist du aufgestanden und zack, warst du da. Und das ist, heute ist nur noch zack, aber ohne da.
0: Was ich ja nicht leiden kann, sind diese Leute, die so aufstehen und so direkt gut gelaunt sind. Und dann auch mit dir reden. Und du denkst dir so, warum?
1: Ich habe meine WG gewohnt, ich weiß, was du sagst.
0: Boah, aber,
1: fürchterbar.
0: Ja, fürchterbar, finde ich auch schön. Du gehst auf Tour, 15 Jahre Markus Krebs.
1: Ja.
0: Ich muss sagen, du siehst maximal aus wie 13.
1: Pro Arm. Das ist tatsächlich so, man merkt es natürlich ein bisschen, aber auf der Bühne hat sich für mich nichts geändert.
0: Was können wir denn von der Natur erwarten? So?
1: Das ist ja Best-of, was ich natürlich liebe, weil ich die Klassiker raus. Ich habe ein paar Sachen, es ist so viel Material da, dass ich nur einen Grundpfeiler habe und bei jedem Auftritt versuche, das ein bisschen zu ändern. Dass ich sonst ein bisschen rumzwitsche, was kommt hier am besten an? Was ist das für ein Publikum? Kann ich hier auch mal unter die Gürtellinie richtig gehen?
0: Das heißt, das entscheidest du, wenn du auf der Bühne stehst, ja?
1: Ja, dann weiß ich ganz genau, das kann ich machen hier oder dann ist das schon ein bisschen zu drüber für die.
0: Wie merkst du das denn?
1: Ich sehe tatsächlich durch die Brille nur die erste Reihe, aber hören kann ich noch ganz gut und kann durch die Akustik dann vom Publikum dann entscheiden, was ich hier mache oder nicht. Ja, dann bin ich so, den kannst du noch machen, dann labere ich zwar schon, denke aber 20 Minuten weiter schon.
0: Was ich ja geil finde, ist, wie du dann da immer sitzt und dich dann einfach selber bepisst vor Lachen über den Witz, der als nächstes kommen wird. So, ich liebe das.
1: Es ist, ich kenne ja die Highlights, oder? Ich weiß ganz genau, letztes Mal habe ich eine kleine Veränderung da reingemacht, die war viel besser. Und freue mich auf die Veränderung. Ja, ob eine Betonung war oder eine richtige Pause beim letzten Mal gesetzt, das merke ich mir sofort. Das ist doch viel besser, dass ich den so erzähle. Und dann freue ich mich auf diese Dinge. Und dann fange ich an, tatsächlich zu grinsen.
0: Das ist krass, weil also wenn du schon anfängst zu lachen, bevor der Witz kommt, fange ich schon an zu lachen und ich frage mich, wie kommt der über den Witz drüber, ohne weiter?
1: Es gibt einen Witz, wo ich selber aus dem Lachen manchmal nicht rauskomme. Der fängt so an, dass ich so rumknötter, so mir tut das Auge so weh. Ne? Ich bin mit seiner Frau beim Arzt und sie küsst ihn dann aufs Auge. Ne? Und dann ist es besser? Ja. Und dann geht es über die Nase, Mund und dann die Pointe ist, da ist ein Rentner und sagt, behandeln die auch Hämorrhoiden. Darum geht's. Aber ich versau eigentlich den schönen Teil des Witzes in dem Fall.
0: Ja, aber warum machst du das?
1: Ja,
0: was ist denn los mit dir?
1: Da habe ich noch nichts dran geändert. Also das ist, der muss schon so krass rüberkommen. Ne? Aber dann lachen die Leute sich schon kaputt.
0: Ja.
1: Ja? Und da kann ich auch nicht mehr. Manchmal muss ich mich umdrehen und denen dann erzählen, weil ich dann da nicht mehr reingucken konnte.
0: Ach krass, es war mir eine Ehre.
1: Es war mir auch eine Ehre. Wir hätten noch lange quatschen können.
0: Hätte ich auch schön gefunden.
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1: Ich bin Ursula Winkler. Die G7-Staaten wollen mit zusätzlichem Druck auf Russland die Bemühungen um ein Ende des Ukraine-Kriegs intensivieren. In einer Erklärung der Staats- und Regierungschefs vom Gipfeltreffen im französischen Evian heißt es, man werde die Sanktionen verschärfen, auch im Öl- und Gassektor. Neben zusätzlichen Waffen versprechen die G7-Staaten der Ukraine auch weitere Unterstützung, um den kommenden Winter zu bewältigen. Nach jahrelangem Ringen ist der nächste Schritt im Handelsstreit zwischen der EU und den USA gemacht. Das Europaparlament hat das umstrittene Zollabkommen gebilligt. Allerdings knüpfen die Abgeordneten ihre Zustimmung an klare Bedingungen.
2: Das EU-Parlament hatte die Zustimmung zum Handelsdeal mit den USA verzögert, denn zwischenzeitlich hatte US-Präsident Trump wieder höhere Zölle als vereinbart angekündigt. Das Parlament knüpfte sein Ja also an zwei Bedingungen. Erstens können die Vereinbarungen wieder ausgesetzt werden, falls neue US-Erhöhungen kommen. Und zweitens solle Trump Zölle auf Waschmaschinen und Produkte mit Stahlanteil auf 15% reduzieren. Falls nicht, will die EU ebenfalls solche Zölle prüfen. Insgesamt geht es hier um 30% des weltweiten Handels. Dieter Ebeling, Brüssel.
1: Mehr Sicherheit, mehr Sauberkeit und schnellere Reparaturen. Die Deutsche Bahn schickt bundesweit 44 mobile Handwerkerteams an ihre Bahnhöfe. Rund 200 zusätzliche Beschäftigte sollen Schäden künftig direkt vor Ort beheben.
3: Kaputte Scheiben, beschmierte Wände oder defekte Sitzbänke sollen künftig nicht mehr wochenlang auf ihre Reparatur warten. Die neuen Teams kümmern sich um genau solche Schäden und sind bundesweit unterwegs. Die Bahn will damit ihre Bahnhöfe sichtbarer in Schuss halten und schneller auf Probleme reagieren. Die Handwerker sind Teil eines größeren Programms, das seit Januar läuft. Dazu gehören auch zusätzliche Sicherheitskräfte und mehr Reinigungsaktionen an vielen Bahnhöfen. Zoe Tassovali, Nachrichtenredaktion.
1: Zum Fußball. Mit Frankreich ist am Abend ein weiterer Turnierfavorit in die WM eingestiegen, mit einem 3:1-Sieg gegen den Senegal. Im Anschluss setzte sich Norwegen gegen den Irak mit 4:1 durch und feierte den ersten WM-Sieg seit 28 Jahren.
0: Das Wetter.
4: In der Nacht zum Mittwoch ist es bewölkt, es bleibt aber meistens trocken. Örtlich kann es ein bisschen Nebel geben. Die Tiefstwerte liegen zwischen 15 und 12 Grad. Am Tag wird es dann mit bis zu 27 Grad ziemlich warm, aber durchwachsen mit Wolken und auch ein paar Regenschauer sind dabei.
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5: Zurzeit liegen uns keine Meldungen vor. Wir wünschen allen unterwegs gute Fahrt.
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4: Hallo zusammen, eine schöne Nacht mit uns. Ich bin Johanna Tänzer. Haltet durch, das ist Nico Santos mit Number One.

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0: Das Wetter.
1: In der Nacht gibt es viele Wolken, Regen soll es aber keinen geben. Örtlich kann ein bisschen Nebel dabei sein. Die Tiefstwerte liegen zwischen 15 und 12 Grad. Am Tag wird es dann wechselhaft mit Wolken und auch Regen, aber bis zu 27 Grad werden es.
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2: Zurzeit liegen uns keine Meldungen vor. Wir wünschen allen unterwegs gute Fahrt.
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1: Hallo, hallo. Johanna Tänzer hier für euch in dieser Nacht. Grüße gehen raus an alle, die jetzt eben wach bleiben müssen. Und wir schaffen das auch zusammen mit einem Song, der uns sowas von wach hält. Das ist Loreen mit Euphoria.

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1: Ich bin Ursula Winkler. Die G7-Staaten wollen mit zusätzlichem Druck auf Russland die Bemühungen um ein Ende des Ukraine-Kriegs intensivieren. In einer Erklärung der Staats- und Regierungschefs vom Gipfeltreffen im französischen Evian heißt es, man werde die Sanktionen verschärfen, auch im Öl- und Gassektor. Neben zusätzlichen Waffen versprechen die G7-Staaten der Ukraine auch weitere Unterstützung, um den kommenden Winter zu bewältigen. Künstliche Intelligenz wird immer wichtiger, nicht nur für die Wirtschaft, sondern auch für die Sicherheit. Bundesinnenminister Dobrindt warnt davor, dass Deutschland bei der KI-Entwicklung den Anschluss verliert und fordert mehr technologische Eigenständigkeit.
2: Wer nicht mitentwickelt, der riskiert zum Opfer zu werden, warnt der Minister. Er will raus aus Abhängigkeiten, aber auch mehr Schutz vor Cyberattacken. Ein Zentrum gegen hybride Bedrohungen hat er gerade in Berlin eröffnet. Eine Art Plattform, damit sich die Sicherheitsbehörden hier besser koordinieren können beim Kampf gegen solche Angriffe. Die kommen vor allem aus China und Russland und haben zum Beispiel auch das Ziel, Wahlen zu beeinflussen, die öffentliche Meinung. Claudia Wächter, Nachrichtenredaktion.
1: Wer diesen Sommer in Deutschland in Seen, Flüssen oder im Meer schwimmen geht, kann das aller Voraussicht nach bedenkenlos tun. Ein Bericht der Europäischen Umweltagentur bescheinigt Europas Badegewässern überwiegend eine ausgezeichnete Wasserqualität.
3: Unter den 29 analysierten Ländern landet Deutschland bei der Badewasserqualität auf Platz 7. Das ist nicht schlecht. Österreich belegte sogar Platz 4. Mehr als 2000 deutsche Badeplätze wurden als exzellent bewertet, 26 nur als ausreichend. Insgesamt hat sich die Qualität der Badegewässer der Untersuchung zufolge in den vergangenen Jahrzehnten deutlich verbessert. Dabei sind Flüsse durch die Bank etwas schlechter zum Baden als Seen. Insgesamt wurden 22.000 Badestellen geprüft. Relativ schlecht schnitten dabei Belgien, Ungarn, Polen, Estland und Albanien ab. Dieter Ebeling, Brüssel.
1: Zum Fußball. Mit Frankreich ist am Abend ein weiterer Turnierfavorit in die WM eingestiegen, mit einem 3:1-Sieg gegen den Senegal. Im Anschluss setzte sich Norwegen gegen den Irak mit 4:1 durch und feierte den ersten WM-Sieg seit 28 Jahren.
4: Das Wetter.
5: Die Nacht ist trocken, aber bewölkt bei 12 bis 15 Grad. Am Tag dann sehr warme 27 Grad, aber auch leider dicke Wolken und Schauer sind möglich.
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6: A43 Wuppertal-Recklinghausen zwischen Sprockhövel und Witten-Herberde dichter Verkehr. 8 Minuten Zeitverlust. Wir wünschen allen unterwegs gute Fahrt.
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5: Hallo, hallo. Einen wunderschönen, sehr frühen guten Morgen. Johanna Tänzler ist hier für euch in dieser Nacht. Ich spiele euch gleich hier neue Musik von Gentleman. Jo, der ist zurück. Und vorher aber 3 Hits am Stück. Und wir starten mit diesem Kulthit von Michael Cimbello. Das ist Maniac.

0: Hallo, hoffe euch geht's gut. Leute, Gentleman ist zurück. Jo, nach 4 Jahren kreativer Pause gibt's jetzt neue Musik von dem Kölner Reggae-Star. Die Pause war echt nötig, hat er uns im Interview erzählt, weil irgendwie kam keine neue Musik mehr aus ihm raus. Es war irgendwie ganz schwer für ihn zu ertragen. Aber genau als er dann endlich alles losgelassen hat, da ist alles wieder rausgesprudelt aus ihm.
1: Dann kam aber mit dieser Akzeptanz dann irgendwann auch wieder der Wunsch zurück, neue Musik zu machen. Und das hat mich mit so einer großen Dankbarkeit erfüllt. Und das Album ist mit so einer gewissen spielerischen Leichtigkeit entstanden, ohne Druck und Deadline. Und also ich liebe wirklich jeden dieser 17 Songs und freue mich jetzt tierisch drauf, das Baby in die Welt zu lassen.
0: Ja, und die Songs, die bekommen wir am 28. August auf seinem neuen Album Gratitude. Die erste Single daraus, die gibt es jetzt schon. Und er hat sich dafür jemanden dazu geholt, den ihr auf jeden Fall kennt, nämlich Michael Patrick Kelly. Jo, die zwei sind seit ihrer gemeinsamen Zeit bei Sing My Song richtig gut befreundet. Die haben sich dann auf Mallorca im Studio getroffen und da ist dann der Song Wildfire entstanden. Und den hören wir jetzt.
1: Hallo, hier ist Gentleman.
2: And here is Michael Patrick Kelly.
1: Und ihr hört jetzt unseren neuen gemeinsamen Song
2: Wildfire. Viel Spaß.
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0: Das Wetter.
1: In der Nacht zum Mittwoch ist es bewölkt, es bleibt aber meistens trocken. Örtlich kann es ein bisschen Nebel geben. Die Tiefstwerte liegen zwischen 15 und 12 Grad. Am Tag wird es dann mit bis zu 27 Grad ziemlich warm, aber durchwachsen mit Wolken und auch ein paar Regenschauer sind dabei.
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2: Zurzeit liegen uns keine Meldungen vor. Wir wünschen allen unterwegs gute Fahrt.
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1: Hallo zusammen, Johanna Tänzer hier, wünsche euch eine ganz schöne Nacht mit uns und herzlich willkommen im sehr frühen Mittwochmorgen. Gleich für euch die neue von Olivia Dean, vorher aber dieser 2000er-Hit von Vanessa Amorosi, Absolutely Everybody. Viel Spaß damit.

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0: ob Mark Forster ein Star Trek-Fan war? Ich könnte es mir vorstellen. Gerade war der Captain Picard-Tag. Ja? Jean-Luc Picard ist einer der herausragendsten Captains der Sternflotte des 24. Jahrhunderts. Wenn das für euch alles sehr nerdy klingt, ja, dann fragt doch mal Johannes.
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2: Star Trek-Fans sind alle Nerds. Ja, das ist ja ein ganz böses Vorurteil. Nur weil die am 16. Juni den Captain Picard-Tag feiern, weil das dem Sternzeitdatum 47457.1 entspricht, das ist doch nicht nerdy. Na, das bedeutet ja nicht, dass alle Star Trek-Fans klingonisch miteinander sprechen, Echsen halten und Quantenphysik studiert haben. Manche studieren auch Mathe. Ich weiß nicht so viel über Star Trek, außer dass sie mit dem Raumschiff rumgeflogen sind, gerne Schlafanzüge getragen haben und dem Spock haben sie gerne mal die Ohren langgezogen. Wusstet ihr eigentlich, dass Klingonisch einer der verbreitetsten erfundenen Sprachen überhaupt ist? Ja, da saßen Linguisten dran. Da gab es eine Grammatik, einen Wortschatz, zum Beispiel Nukdak, och, Putschba, ey, bedeutet so viel wie, wo ist das Badezimmer? Also falls ihr mal bei einem Klingon pieseln müsst oder Wacker einmal duschen. Und nicht vergessen, lebt lang und in Frieden. Scotty, du kannst mir jetzt den Kaffee beamen. Den Kaffee beamen! Sag mal, sprich Klingonisch?
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1: Ich bin Ursula Winkler. Die USA und die anderen G7-Staaten wollen mit zusätzlichem Druck auf Russland die Bemühungen um ein Ende des Ukraine-Kriegs intensivieren. In einer Erklärung der Staats- und Regierungschefs vom Gipfeltreffen im französischen Evian heißt es, man werde die Sanktionen verschärfen, auch im Öl- und Gassektor. Außerdem habe man vereinbart, die Lieferung von weitreichenden Waffen und Luftverteidigungskapazitäten auszuweiten. Neben zusätzlichen Waffen versprechen die G7-Staaten der Ukraine auch zusätzliche Unterstützung, um den kommenden Winter zu bewältigen. Kurz vor dem Ende des Tankrabatts zieht die Monopolkommission eine erste Bilanz. Demnach kam die Steuersenkung an den Zapfsäulen größtenteils bei den Autofahrern an. Ein kleiner Teil der Entlastung blieb aber bei dem Mineralölunternehmen hängen.
2: Cent um Cent läppert sich. Bis zu 200 Millionen Euro haben die Mineralölkonzerne eingesackt. Vor allem beim Diesel haben sie danach die Steuersenkungen nicht komplett an die Autofahrer weitergegeben. Doch der Branchenverband wehrt sich, sagt, stimmt absolut nicht. Auffällig ist allerdings, dass der Rabatt je nach Region unterschiedlich weitergegeben wurde. Im Norden, da gab es den höchsten Preisrückgang. Im Süden dagegen, da fiel er geringer aus. Claudia Wächter, Nachrichtenredaktion.
1: Drohen Postbankkunden bald längere Wartezeiten am Schalter? Die Gewerkschaft Verdi hat die Tarifverhandlungen mit der Deutschen Bank für gescheitert erklärt. Heute startet die Gewerkschaft unter der Belegschaft eine Urabstimmung über unbefristete Streiks.
3: Stimmen 75% für unbefristete Streiks, könnte es für Postbankkunden erneut aufwendiger werden, bei Callcentern durchzukommen oder sich in der Filiale beraten zu lassen. Schon in den letzten Wochen hatte es mehrfach Warnstreiks gegeben. Verdi fordert 8% mehr Geld, mindestens aber 300 Euro mehr im Monat. Azubis sollen 200 Euro mehr bekommen. Denn von den Rekordgewinnen der Konzernmutter Deutscher Bank würden die Beschäftigten kaum profitieren, hieß es. Auch pocht Verdi auf Beschäftigungs- und Standortgarantien und ein Recht auf Weiterbildung für die Beschäftigten. Tanja Wagner, Nachrichtenredaktion.
1: Zum Fußball. Mit Frankreich ist am Abend ein weiterer Turnierfavorit in die WM eingestiegen, mit einem 3:1-Sieg gegen den Senegal. Im Anschluss setzte sich Norwegen gegen den Irak mit 4:1 durch und feierte den ersten WM-Sieg seit 28 Jahren.
4: Das Wetter.
5: In der Nacht gibt es viele Wolken, Regen soll es aber keinen geben. Örtlich kann ein bisschen Nebel dabei sein. Die Tiefstwerte liegen zwischen 15 und 12 Grad. Am Tag wird es dann wechselhaft mit Wolken und auch Regen, aber bis zu 27 Grad werden es.
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6: A30 Osnabrück Bad Oeynhausen. Zwischen Bad Oeynhausen Ost und Kreuz Bad Oeynhausen 2 Kilometer Stau. Wir wünschen allen unterwegs gute Fahrt.
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5: Ja, hallo, guten Morgen zusammen. Johanna Tänzer ist hier. Wünsche euch einen wunderschönen, sehr frühen Mittwochmorgen und spiele euch jetzt die Glocke.

0: Enrique Iglesias.
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0: Ganz genau,
2: weißt du, was ich verstehe?
3: Was ist heute wichtig?
0: Was verstehst du nicht?
4: Spanisch.
0: Oh Gott. Ich verstehe dagegen nicht, was heute so angesagt ist. Aber dafür bist du ja da.
2: Ja.
0: Ja. Was geht's denn heute?
2: Ja, auch heute geht's natürlich wieder um Fußball.
0: Ja.
2: Gleich um 6 Uhr könnt ihr euch den Fußballklassiker Österreich-Jordanien anschauen. Also wer das verpasst, der ist selbst schuld.
0: So nämlich.
2: Aber so ein paar Kuriositäten, wenn man mal zurückblickt auf die ersten Tage bei dieser WM, die gab's ja schon. Ne? Spanien, die Niederlande oder Brasilien, diese großen Fußballnationen haben ihr WM-Auftaktspiel nicht gewonnen. Der Motor stottert also hier und da noch so ein bisschen bei einigen Teams, aber wir sind dagegen ja hervorragend ins Turnier gestartet, gegen die Fußballgröße Curaçao. und jetzt nach einem freien Tag bereitet sich das Team von Julian Nagelsmann ab heute jetzt dann auf den nächsten Gegner vor, die Elfenbeinküste. Auch wieder so ein Fußballkracher.
0: Ja, ey, 22 Uhr spielen wir am Samstag, so spät, ne? Vorher gibt's aber unsere Warm-Up-Sendung aus dem Deutschen Fußballmuseum, ne?
2: Genau, von 10 bis 14 Uhr senden wir aus dem Fußballmuseum und ihr könnt da als Gäste in Dortmund mit dabei sein, ja, wenn unser Kollege Jürgen Bangert im gläsernen Studio Nelson Müller, Kevin Großkreuz und Peter Schilling zu Gast hat, hier Major Tom.
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0: Oh, Sommerurlaub,
2: ja.
0: Das ist was Schönes. Wobei, jetzt bei uns wird es ja auch von Tag zu Tag wärmer, ne?
2: Ja, so ist es. Also ab heute setzt sich aus Südwesten hoher Luftdruck und zunehmende Wärme durch. Und das ist dann tatsächlich der Beginn einer Hitzewelle, die voraussichtlich bis in die nächste Woche andauert. Am Oberrhein sind morgen laut Prognosis DWD bis zu 36 Grad möglich. Und die Nacht zum Freitag, die kann dann auch echt tropisch werden. Jetzt fragst du dich, was bedeutet denn tropisch? Das sage ich dir. Das bedeutet, dass es nicht unter 20 Grad abkühlt. Das ist die offizielle Definition.
0: So.
2: Gibt's noch Fragen?
0: Nee, aber wird muckelig, ne?
2: Wird muckelig,
3: ja. 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

0: So langsam kommen wir in die Richtung, dass ich die Temperaturen als sommerlich bezeichnen würde. Heute bis zu 25 Grad bei uns im Kreis Unna. Heute Morgen ist es da noch etwas kühler, knappe 14 Grad messen wir. Es sind heute aber noch ein paar Wolken unterwegs. Vereinzelt kann auch mal ein Schauer runterkommen, aber spätestens heute Abend wird es dann richtig schön sonnig und auch die kommenden Tage sehen richtig gut aus. 30 Grad, teilweise mehr und jede Menge Sonne. Auf den Straßen ist heute früh noch nichts los, da ist alles entspannt. Wenn ihr was sehen solltet, Staus, Störungen, Blitzer, gebt uns das gerne durch, geht kostenlos unter der 0800 53x7988. Gute Fahrt euch!
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2: Hallo, wunderschönen guten Morgen zusammen. Johanna Tänzer ist hier für euch. Hi!

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0: Tina Turner. We don't need another hero. Hallo, guten Morgen zusammen. Heute ist übrigens der Welttag gegen Wüstenbildung. Davon kriegen wir hier jetzt weniger mit. Natur bei uns läuft irgendwie so, ne, so richtig im Höchstbaum gerade auf. Aber was steckt dahinter? Ist die Welt überhaupt ein einziger Zufall?
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2: Lieber Gott, ich habe deine Existenz ein Leben lang abgestritten und ich werde es auch weiterhin tun. Das ist ein Zitat von Sheldon Cooper, dem nerdigen Wissenschaftler, den kennen wir aus der Fernsehserie The Big Bang Theory. Sozial eher ein bisschen schwierig und er lebt eben für die Wissenschaft und glaubt nicht an Gott. So stellt man sich im Wissenschaftler ja im Grunde vor. Dr. Heino Falke ist da aber ganz anders. Er ist Astrophysiker, Professor an der Uni Nimwegen und weltweit bekannt. Er war zum Beispiel derjenige, der 2019 das erste Foto eines schwarzen Lochs veröffentlicht hat. Und er ist bekennender Christ.
3: Das aus physikalischer Sicht gesehen, so ein paar wenige Naturgesetze ausreichen, um so ein reiches Leben zu erschaffen und möglich zu machen, das ist für mich ein Wunder und das lässt mich staunen. Für mich ist die Tatsache, dass etwas naturwissenschaftlich funktioniert, ein Zeichen dafür, dass wir einen wunderbaren Schöpfer haben.
2: Das ist die eine Sichtweise. Die andere ist zu sagen, ja gut, es ist eben alles nur Zufall, uns hat niemand erschaffen. Ja, es ist ein großer Zufall, aber wenn es den nicht geben würde, dann könnten wir ja auch nicht stehen und darüber philosophieren.
3: Das sind die beiden Weltsichten, die ich haben kann und die ich naturwissenschaftlich nicht unterscheiden kann. Denn wenn ich innerhalb eines naturwissenschaftlichen Systems bin, kann ich nicht daraus heraus schließen, wie es entstanden ist. Das ist grundsätzlich unmöglich.
2: Es gibt also Fragen, die werden wir niemals beantworten können. Zum Beispiel eben auch, ist es Zufall, dass es uns gibt oder eben nicht? Und um nochmal auf Sheldon Cooper zurückzukommen, auch er musste eingestehen, dass unsere Existenz vielleicht kein Zufall ist. Zitat aus der Spin-off-Serie Young Sheldon: Die Präzision des Universums lässt die logische Schlussfolgerung zu, dass es auch jemand erschaffen hat. Niklas Lünebach von der Katholischen Kirche für Augenblick.
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1: Mit Marc Weiß. Schönen guten Morgen. Auf diese gemeinsame Erklärung hatten viele beim G7-Gipfel wahrscheinlich gehofft, aber wohl nicht alle haben damit gerechnet. Es hat aber tatsächlich geklappt. Man hat sich auf schärfere Sanktionen gegen Russland und mehr Waffen für die Ukraine geeinigt. US-Präsident Trump zieht dabei mit. In der Nacht wurde eine entsprechende Erklärung veröffentlicht. Infos hat Danny Hoppe aus dem News-Team.
2: Die neuen Sanktionen richten sich gegen den russischen Öl- und Gassektor. Außerdem hat man sich darauf geeinigt, der Ukraine noch mehr weitreichende Waffen zu liefern. Und in der Erklärung sichern die G7-Staaten Kiew zusätzliche Hilfen zu, um den kommenden Winter zu überstehen. Dass es so gut läuft, hatten nicht alle erwartet. Entsprechend groß ist die Erleichterung. Frankreichs Präsident Macron spricht von einem strategischen Erwachen. Offenbar ist es in Evian gelungen, US-Präsident Trump wieder zu besänftigen und mit ins gemeinsame Boot zu holen. Eine wichtige Rolle dabei spielt die Einigung im Iran-Krieg kurz vor dem Gipfel. Sie dürfte Trumps Laune deutlich gebessert haben. Und auch in Europa ist man erleichtert darüber. Die Europäer wittern jetzt auch ihre Chance auf Frieden in der Ukraine. Denn während des Iran-Kriegs hatten die USA sich kaum mit der Ukraine beschäftigt. Das soll sich laut Trump jetzt wieder ändern. Er forderte Russland auf, sich auf einen Deal einzulassen und an den Verhandlungstisch zurückzukehren. Ob die Europäer dann aber auch mit am Tisch sitzen dürfen, das ließ Trump offen.
1: Infos von Danny Hoppe aus dem News-Team. Vielen Dank. Und jetzt die weiteren Themen in der Zusammenfassung. Die NATO-Verbündeten Deutschland und Polen wollen ihre militärische Zusammenarbeit weiter ausbauen. Verteidigungsminister Pistorius reist heute nach Warschau, um ein entsprechendes Abkommen zu unterzeichnen. Das Abkommen betont nach Angaben der Bundesregierung vor allem nochmal den gegenseitigen Beistand, den sich Deutschland und Polen leisten wollen. Der NRW-Landtag debattiert heute über die extrem angespannte Lage im Straßen- und Bahnverkehr. Alle drei Oppositionsfraktionen hatten das Thema auf die Tagesordnung gesetzt. SPD und FDP sprechen von einer verkehrspolitischen Bankrotterklärung und einem Kollaps. Sie verlangen Aufklärung darüber, wie das Land aus dem Verkehrschaos wieder herauskommen kann. Miroslav Klose ist nicht mehr alleiniger WM-Rekordtorschütze. Lionel Messi hat vorhin gegen Algerien gleich dreimal getroffen und liegt jetzt mit unserem Ex-Nationalspieler gleich auf. Beide haben bei Weltmeisterschaften jeweils 16 Treffer. Messi spielt allerdings noch ein paar Spiele, bedeutet, dass er nach dieser WM wohl vorne liegt. Auch Kylian Mbappé hat die Chance, Klose beim Turnier noch einzuholen. Der Franzose erzielte beim 3:1 gegen Senegal 2 Treffer und hat jetzt 14 WM-Tore auf dem Konto. Und das waren die Nachrichten mit Marc Weiß.
3: Danke dir, Marc. Wir schauen aufs Wetter für den Mittwochmorgen. Da messen wir aktuell 15 Grad bei euch in Holzwickede. In Bönen sind es noch 13 Grad. Und heute wird's endlich mal so Richtung sommerlich. 24, 25 Grad sind drin. Dazu aktuell noch einige Wolken. Die Sonne kommt heute früh aber immer mal wieder durch. Nachmittags kann der ein oder andere Schauer mal durchziehen. Aber spätestens heute Abend wird's dann richtig schön sonnig. Für morgen dann wirklich ein Traumtag. 30 Grad und den ganzen Tag Sonne. Wir schauen auf die Straßen, da ist aktuell noch nichts los. Gute Fahrt euch.
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3: Tja, also ich muss ganz ehrlich sagen, viel besser kann der Mittwoch doch nicht starten, oder? Wunderschöne Aussichten die nächsten Tage aufs Wetter. Dazu gut für uns Frühschichtler, um 6 Uhr ein WM-Spiel. Österreich gegen Jordanien gerade, also ich fühle mich pudelwohl. Arvid Karschok hier, schönen guten Morgen.

0: morgen darf ich endlich den Sommer ausrufen. Also das Wetter passt, auch wenn heute Nachmittag vielleicht nochmal so ein kleiner Regenschauer runterkommt. 25 Grad, spätestens zum Abend jede Menge Sonne. Jona Penzig aus dem Antenne Unna-Team, du hast uns dazu was Passendes rausgesucht, was ja zum Sommer passt.
1: Ja, wir können draußen sein, die Wärme, die Sonne genießen bei der Führung Sommer in Runte. Die startet in der Kanalstraße in Runte an der alten Apotheke. Und dann wird eben durch Runte gestiefelt. Ihr schaut euch den schönen Stadtteil von Beckham ganz genau an, inklusive historischer Hintergründe und besonderer Sehenswürdigkeiten, so steht es im Programmheft.
0: Gut, das Ganze heißt jetzt Sommer in Runte, klingt aber so, als wenn ich das auch im Herbst oder im Frühling machen könnte.
1: Grundsätzlich schon, aber der letzte Stopp der Tour ist dann pures Sommerfeeling. Mhm. Es gibt nämlich eine Werksführung bei Eisberger in Runte.
0: Und oh,
1: was
0: lecker.
1: Ist sommerlicher als Eis? Im Prinzip gar nichts. Bei der Werksführung gibt es dann einen Einblick in die Produktion des Unternehmens. Also wir sehen, wie so Eis hergestellt wird. Und natürlich bei den Temperaturen können wir am Ende natürlich auch mal so eine kleine Kostprobe nehmen.
0: Richtig.
1: Anmelden könnt ihr euch bei der Touristeninformation der Stadt Beckham. Wichtig, das könnt ihr heute nur noch bis 12 Uhr machen.
0: Also Sommer in Runte heißt die Führung. Los geht's da heute übrigens um 15 Uhr. Johanna, hast du einen Eistipp von Eisberger? Was
1: alles,
0: sollte man
1: alles? Fruchtig am besten.
0: Fruchtig, ne? Ich bin ein riesen Spaghetti-Eis-Fan und finde das von Eisberger nochmal besonders lecker.
1: Gebe ich dir recht.
0: Das ist sehr, sehr gut. Können wir euch nur empfehlen. 11 Minuten nach 6, Antenne Unna ist hier. Schönen guten Morgen.
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Holly Hunterstone, To Love Somebody hier bei Antenne Una. Gestern Abend beim Spiel Frankreich gegen den Senegal, da hat der Kommentator noch gesagt, die Chancen stehen gut, dass Kylian Mbappé Miro Klose einholt. Klose ist ja Rekordtorschütze bei Weltmeisterschaften. 16 Tore hat er gemacht. Mbappé hat mit seinen 2 Treffern beim 3:1-Sieg gegen den Senegal zumindest aufgeholt. Hat jetzt 14. Es fehlen also noch welche. Aber dass ein 38-Jähriger jetzt direkt im ersten Spiel mit Klose gleichzieht, das hatten wir jetzt nicht so richtig auf dem Schirm. Aber wer, wenn nicht er? Lionel Messi haut direkt im ersten Spiel einen Hattrick raus, macht alle 3 Tore beim 3:0-Sieg von Argentinien gegen Algerien. Also Messi ist wirklich der beste Beweis, dass Alter tatsächlich nur eine Zahl ist. Auch ein weiterer Torjäger, der hat heute Nacht noch Gas gegeben. Geheimfavorit Norwegen hat mit 4:1 gegen den Irak gewonnen und Erling Haaland hat da 2 Buden gemacht. Es läuft also wieder bei der WM nach den ganzen Unentschieden. Mir sind so torreiche Siege dann auch etwas lieber. Herbert Grönemeyer hier für euch. Was soll das, ist das, um jetzt gleich 20 Minuten nach 6. Schönen guten Morgen.

0: Mittwochmorgen mit einem kurzen Live-Ticker zur Fußballweltmeisterschaft. Österreich spielte gerade gegen Jordanien und nach knapp 20 Minuten hat Österreich das 1:0 gemacht durch Romano Schmid. Schönes Tor, ungefähr 20 Meter zentral vor der Hütte, zieht er drauf, schlänzt das Ding in den Winkel. Sehr, sehr sehenswert. Schönen Mittwochmorgen euch.
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0: Halb sieben.
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2: Mit Luzi Hollmann einen schönen guten Morgen euch. Nach einer Messerattacke in der Nähe der Saline in Werne ermittelt die Polizei jetzt wegen versuchten Mordes. Der mutmaßliche Täter sitzt inzwischen in Untersuchungshaft. Der 29-Jährige hatte sich am Montagnachmittag mit einem Mann aus Werne auf der Beethovenstraße gestritten und dann ein Messer gezückt. Damit verletzte er den 40-Jährigen schwer. Das Opfer kam ins Krankenhaus, der mutmaßliche Täter haute ab. Die Polizei konnte ihn später aber in Nordkirchen festnehmen. Die untersucht jetzt die genauen Hintergründe zu der Messerstecherei in Werne. Die Dortmunder Baumarktkette Hellweg hat Insolvenz angemeldet. Das hat das Unternehmen gestern Abend selbst mitgeteilt. Alle Standorte und der Online-Shop sollen aber erstmal geöffnet bleiben. Das betrifft auch die Hellweg-Filiale in Selm. Die Mitarbeiter dort bekommen in den nächsten 3 Monaten Insolvenzgeld. Die Insolvenz passiere laut Hellweg in Eigenverwaltung. Sanierungsexperten übernehmen die Geschäftsleitung. Hellweg hat seinen Hauptsitz in Dortmund. Insgesamt arbeiten bei dem Unternehmen 2.900 Mitarbeiter. In Unna gibt es immer mehr Stolpersteine. In Hemmerde und Lünern sind jetzt zum Beispiel 4 neue dazugekommen, die an Opfer der Nazizeit erinnern sollen. Die Steine sind gestern in einer emotionalen Zeremonie verlegt worden. Angehörige hatten Briefe zu dem Leid der Opfer vorgelesen. Auch Schüler vom Geschwister-Scholl-Gymnasium waren mit dabei. In Unna erforscht ein VHS-Arbeitskreis zusammen mit dem Stadtarchiv vom Kreis die Schicksale von NS-Opfern. Deswegen finden sie Sachen heraus, von denen nicht mal Angehörige etwas mitbekommen haben. Schon letzte Woche wurde in der Unnaer Innenstadt eine ganze Stolperschwelle verlegt. Sie erinnert an alle namenlosen Opfer der NS-Zeit.
0: Danke dir, Luzi. Wir schauen auf einen schönen Mittwoch, denn es gibt bis zu 25 Grad und spätestens heute Abend auch jede Menge Sonne. Heute Morgen liegen wir noch bei 14 Grad in Lünen und ein paar Wolken sind unterwegs. Aber auch da gibt es immer wieder sonnige Phasen. So ganz trocken bleibt es eventuell aber nicht. Es kann zwischendurch mal einen kleineren Regenschauer geben. Morgen dann bis zu 30 Grad, den ganzen Tag Sonne. Am Freitag 34 Grad, auch sehr viel Sonne. Abends kann es dann aber mal gewittern. Auf den Straßen bleibt's entspannt. Wenn euch was auffällt, sagt uns gerne Bescheid. 0800 53 die 7988 ist die Antenne Unna Verkehrshotline. Gute Fahrt euch.
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0: Mit Arvid Karschuk und jetzt gleich mit Nathan.
3: Ich find's cool, weil ich hab auch Bogen zu Hause, ich kann zu Hause trainieren, ich kann hier trainieren. Ich kann eigentlich theoretisch überall trainieren, wo eine Zielscheibe ist.
0: Nathan ist bei den Sportschützen Heerenwerve und macht da Blasrohrschießen. Vielleicht noch ein bisschen unbekannt, der Sport. Wir haben ihn uns für euch angeschaut, hört ihr gleich hier bei mir. Ich wünsche euch einen schönen Start in den Mittwoch. Das ist Coldplay mit We Pray.

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0: Also Schießsport könnt ihr bei uns im Krasunder bei verschiedenen Vereinen machen. Beim Blasrohrsport, ja, da wird's doch schon ein bisschen seltener. Da schießt ihr kleine spitze Pfeile durch ein Rohr, indem ihr damit ordentlich Schmackes reinpustet. Der Sport ist jetzt noch nicht so bekannt. Bei den Sportschützen Heerenwerve in Kamen könnt ihr das Ganze aber machen. Seit 2018 gibt's den Sport da, sowohl für Kinder als auch für Erwachsene. Nicole vom Verein merkt aber auch, dass es manchmal noch so ein bisschen schleppend läuft.
1: Bei Kindern, da kommen immer welche zwischendurch gucken. Erwachsene ist immer ein bisschen schwieriger, dass sie kommen. Deswegen, präsentieren uns ja auch oft mal im Ort beim Herener Sommer, Maifest oder sowas oder Knickerkirmes. Und dadurch kommen dann schon mal der ein oder andere gucken. Aber es ist ein bisschen schwieriger, Erwachsene für diesen Sport zu begeistern.
0: Tja, und falls ihr jetzt sagt, ach, Blasrohrschießen, das klingt ja irgendwie interessant, dann könnt ihr bei den Sportschützen Heerenwerve auch einfach locker vorbeikommen und das Ganze kostenlos ausprobieren.
1: Schnuppern darf man bei uns immer. Das heißt, zu unseren Trainingszeiten einfach vorbeikommen. Das wäre Mittwoch 17 Uhr für Kinder, 18 Uhr für Erwachsene. Einfach vorbeikommen, dann kriegen sie ein Rohr in die Hand gedrückt. Wir erklären ihnen so ein bisschen, wie es geht und dann dürfen sie auch direkt einmal ausprobieren.
0: Tja, im Vereinsheim ist dann eine Tischreihe aufgebaut. Dahinter ist die Fläche zum Schießen. Da stehen Tafeln mit insgesamt 6 Zielscheiben drauf, eine für jeden Schuss. Und dann ist das ja ähnlich wie beim Bogenschießen. Je weiter ihr in die Mitte trefft, desto besser. Kinder schießen mit 5 Meter Abstand. Ab 12 Jahren geht es dann hoch auf 7 Meter. Am Anfang fehlt euch dann vielleicht noch so ein bisschen die Puste. Das entwickelt sich aber. Deswegen hat der Sport auch in mehrerer Hinsicht gesundheitliche Vorteile.
1: Einmal haben wir eine relativ hohe Barrierefreiheit. Das heißt, auch Rollstuhlfahrer können diesen Sport ausüben oder jemand, der körperlich ein bisschen beeinträchtigt ist. Des Weiteren bietet der Sport halt an, dass man hohe Konzentration erlernt und auch eine Körperspannung aufbaut und auch die Lunge stärkt durch diesen Sport.
0: Tja, das klingt auf jeden Fall sehr, sehr interessant und deswegen haben wir das Ganze auch direkt mal ausprobiert unter Anleitung der richtigen Profis, nämlich den Kindern. Ein Video dazu findet ihr bei Antenne Unna auf der Instagram-Seite. Schönen guten Morgen!

Also wenn ihr morgen früh um diese Uhrzeit schon wach seid, dann wäre das mal eine gute Gelegenheit zum Stoßlüften. Es wird heiß die nächsten Tage bei uns im Kreis Unna. Also die 30 Grad, die kriegen wir locker. Freitag, Samstag liegen wir sogar ein bisschen darüber. Ein Stoßgebet für alle mit einer Dachgeschosswohnung. Also die tun mir wirklich richtig leid. Ich glaube, selbst ein Ventilator hilft da nicht mehr ganz so viel. Die Stadt Werne, die hat jetzt eine Karte angelegt, auf der ihr kühle Orte finden und eintragen könnt. Also wenn euch bei euch in der Bude der Kopf platzt, dann könnt ihr da ein kühles Plätzchen finden oder auch einfach eintragen. Zu den Orten zählen dann natürlich klar draußen Parks, aber auch klimatisierte Geschäfte. In Werne ist da zum Beispiel noch das Wasserspiel am Marktplatz, an dem man sich abkühlen kann. Auch andere Städte, zum Beispiel Lünen, haben solche Karten für die heißen Tage eingerichtet. Und ja, dann sollten wir das auf jeden Fall auch überstehen. Auf der anderen Seite bin ich auch wirklich froh, dass es endlich wieder so warm wird. Antenne Unna ist hier.

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1: Mit Marc Weiß. Schönen guten Morgen. Kanzler Merz sprach von einem Tag der Hoffnung, Frankreichs Präsident Macron von einem strategischen Erwachen. Es läuft aus Sicht der Europäer bisher gut auf dem G7-Gipfel im französischen Evian. In der Nacht hat man eine gemeinsame Erklärung veröffentlicht. Darin werden neue Sanktionen gegen Russland und weitere Waffenlieferungen an die Ukraine angekündigt. Danny Hopper aus dem News-Team. Die Europäer wittern eine Chance auf Frieden in der Ukraine.
2: Ja, und das liegt vor allem an zwei Punkten. Zum einen ist die Ukraine inzwischen in einer stärkeren Position, konnte zuletzt einige Gebiete zurückerobern und mit seinen Drohnenangriffen in Russland immer wieder Nadelstiche setzen. Zum anderen ist da die Einigung im Iran-Krieg. US-Präsident Trump hat ja in Evian eingeräumt, dass man sich dadurch die letzten Monate nicht groß mit der Ukraine beschäftigt hat. Das soll sich jetzt, nach seinen Worten, wieder ändern. Ein erster Schritt sind die neuen Sanktionen, die die USA mittragen. Trump hat Russland außerdem dazu aufgefordert, wieder an den Verhandlungstisch zurückzukehren. Bisher läuft es also ganz harmonisch ab in Evian. Heute soll dann nochmal über die Erholung der Weltwirtschaft gesprochen werden. Auch da spielt die Einigung im Iran-Krieg eine wichtige Rolle, denn davon erhofft man sich vor allem ein Ende der Energiepreiskrise. Ein weiteres Thema ist noch der Umgang mit künstlicher Intelligenz. Und danach will Frankreichs Präsident Macron als Gipfelgastgeber Trump noch auf Schloss Versailles empfangen. Und das war's dann. Schon jetzt kann man aber festhalten, der Gipfel hat die transatlantischen Verbündeten wieder enger zusammengeschweißt. Das ist natürlich extrem wichtig, auch schon mit Blick auf den NATO-Gipfel in 4 Wochen in Ankara.
1: Infos von Danny Hopper aus dem News-Team. Vielen Dank. Und jetzt die weiteren Themen in der Zusammenfassung. Der NRW-Landtag debattiert heute über die extrem angespannte Lage im Straßen- und Bahnverkehr. SPD und FDP sprechen von einer Bankrotterklärung und einem Kollaps. Sie wollen von der Landesregierung wissen, mit welchem Konzept das Land aus dem Verkehrschaos herauskommen soll. Jugendliche in der EU sehen die Auswirkungen von Social Media auf ihre eigene mentale Gesundheit deutlich positiver als ihre Eltern. Das geht aus einer Umfrage für die EU-Kommission hervor. Knapp die Hälfte der befragten 13- bis 18-Jährigen vermuten sogar einen positiven Effekt durch Social Media. Von den Eltern glauben das nur 20%. Argentinien und Frankreich sind mit Auftaktsiegen ins WM-Turnier gestartet. Die Argentinier besiegten im ersten Spiel Algerien 3:0. Alle 3 Tore erzielte Superstar Lionel Messi, der jetzt 16 Treffer bei allen Weltmeisterschaften auf dem Konto hat. Und damit liegt er gleich auf mit unserem Ex-Stürmer Miroslav Klose. Außerdem besiegten die Franzosen den Senegal 3:1. 2 Treffer steuerte Kylian Mbappé bei. Und das waren die Nachrichten mit Marc Weiß.
3: Danke dir, Marc. Schauen wir aufs Wetter für den Mittwoch. Da sind wir heute Morgen schon bei 15 Grad in Werne, 16 Grad in Schwerte. Erstmal ist es noch wolkig, aber spätestens heute Nachmittag rufen wir den Sommer aus. 25 Grad sind dann in der Spitze drin und heute Abend wird es auch nochmal richtig schön sonnig. Der Tag morgen bringt dann sogar 30 Grad den ganzen Tag über Sonne. Freitag teilweise 34, 35 Grad. Richtung Abend kann es dann auch mal gewittern. Wir schauen auf die Straßen. Die A1 Münster Richtung Dortmund zwischen Kamener Kreuz und dem Kreuz Dortmund-Unna. 4 Kilometer Stop and Go, 6 Minuten plus. Die A45 Hagen Richtung Dortmund zwischen dem Kreuz Hagen und Dortmund Süd. 4 Kilometer stockender Verkehr, auch dort 6 Minuten plus. Etwas voller ist es heute Morgen auch schon auf der B1 Fahrt Richtung Dortmund. Und zwar an der Abfahrt Holzwickede. Dort müsst ihr knapp 10 Minuten mehr einplanen. Gute Fahrt euch!
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3: Ja, für Frühschichtler sind die WM-Zeiten entweder Segen oder eine absolute Katastrophe. Heute Morgen 6 Uhr Anpfiff Österreich gegen Jordanien. Ja, das freut mich. Kann ich hier schön entspannt bei der Arbeit so ein bisschen gucken. Aber die Spiele um 22 Uhr, ja, die sind mir dann doch ein bisschen zu spät. Was für ein Glück, dass das nächste Spiel der Deutschen am Samstag ist. Schön am Wochenende. Wir würden euch da gerne in den ins Café Seepark nach Lünen schicken. Da haben wir eine Antenne Unna WM-Tisch beim Public Viewing. Und 2x4 Plätze habe ich dafür heute Morgen. Mehr dazu hört ihr gleich hier bei mir. Ich bin Arvid Karschuk. Schönen guten Morgen.

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0: am Samstag geht's los. Deutschland gegen die Elfenbeinküste, 22 Uhr ist Anpfiff. Und das Spiel könnt ihr euch natürlich auch wieder gemeinsam mit anderen Fans anschauen. Beim 24-Stunden-Schwimmen in Bornekamp in Unna zum Beispiel oder auch auf der Minigolfanlage in Kamen. Natürlich aber auch wieder im Café Seepark am Horstmacher See in Lünen. Da haben wir am Samstag auch wieder unseren Antenne Unna WM-Tisch. 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
1: Super, macht Bock. Jetzt kommt die Sonne raus. Bier schmeckt, also alles gut.
2: Mega gut. Also alle fiebern hier mit und sind sehr, sehr euphorisch.
3: Super, also macht echt Spaß und kann ich jedem empfehlen, hier hinzukommen.
0: Tja, und wenn ihr am Samstag an unserem WM-Tisch beim Public Viewing im Café Seepark dabei sein wollt, dann schreibt mir doch bitte bei WhatsApp an die 0800 5 3 mal die 7988. Schreibt mir einfach, warum ihr dabei sein solltet und mit uns ja dann hoffentlich den zweiten Sieg der deutschen Mannschaft bei der WM zu feiern. Antenne Unna ist hier. Schönen guten Morgen.
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0: Also wenn es euch so geht wie mir, dann bekommt ihr bei dieser Musik hier eine leichte Gänsepelle. Der Herr der Ringe, für mich somit die beste Filmtrilogie überhaupt, mit mir die Filme zu gucken, kann auch extrem nervig sein, weil ich die einfach fast mitsprechen kann und auch so Fun Facts dazu weiß, was bei den Dreharbeiten passiert ist. Also ich bin ein wirklich nerviger Fan. Und ich und alle weiteren Fans bekommen jetzt noch ein bisschen Filmnachschub, Johanna Penzig aus dem Antenne Una Team.
1: Richtig, es soll einen neuen Film geben. Die Jagd nach Gollum soll er heißen und es gibt auch einen offiziellen Starttermin. Am 17. Dezember 2027 soll er in die Kinos kommen und wir sehen einige bekannte Gesichter wieder mit dabei, zum Beispiel Ian McKellen als Gandalf, der hat damals gesagt, als es so verkündet wurde, mache ich wohl mit, sollte ich dann noch leben.
0: Er lebt noch, die Daumen.
1: Er ist dabei. Elijah Wood als Frodo ist dabei und auch Andy Serkis als Gollum. Und es gibt auch ein paar Neuzugänge, unter anderem Kate Winslet, die kennt man zum Beispiel aus Titanic, und Anya Taylor-Joy, die kennt man aus der Schachserie Das Damengambit oder auch aus Dune 2. Und ich finde, diese Frau sieht auch so aus, als wäre sie für das Herr-der-Ringe-Universum geboren worden.
0: Auf jeden Fall. Also wenn ihr da gerade kein Bild vor Augen habt, Anya Taylor-Joy vielleicht mal im Googlen, die sieht wirklich einfach aus wie eine Elbin.
1: Ja,
0: das
1: total.
0: Ist so. Und ich habe auch gesehen, Peter Jackson ist wieder am Start, der Regisseur der originalen Herr-der-Ringe-Trilogie, jetzt aber als Produzent.
1: Genau, Regie führt wer anders, und zwar Andy Serkis, also der Gollum-Schauspieler höchst selbst, also Hauptdarsteller und Regisseur.
0: Ja.
1: Es geht in dem Film um die Jagd von Gandalf und Aragorn nach Gollum, bevor Sauron dann Gollum erwischt.
0: Aber das ist ja nicht alles, was uns erwartet. Im Hintergrund läuft noch mehr, und zwar die Arbeiten an einem weiteren Film. Mhm. Was wissen wir denn über den schon?
1: Es gibt einen Arbeitstitel, The Lord of the Rings, Shadow of the Past. Das Drehbuch dazu schreibt unter anderem Ex-Late-Night-Show-Host Stephen Colbert. Und es erwartet uns ja auch noch, bevor wir dann diesen Film irgendwann mal bekommen, die dritte Staffel von der Serie Die Ringe der Macht, die kommt dann aber schon diesen Herbst auf Amazon Prime.
0: Also es werden ein paar gute Jahre für alle Herr-der-Ringe-Fans wie mich. Wir können uns auf jeden Fall drauf freuen. Musik von Linkin Park habe ich hier für euch. Lost ist das bei Antenne Una. 19 Minuten nach 7. Schönen guten Morgen.

0: So, kurzes Update hier im Fußball-Live-Ticker bei Antenne Unna. Jordanien schafft die kleine Sensation und hat gerade den Ausgleich gegen Österreich erzielt. Also, da steht's jetzt 1:1. 5 Minuten vor 7:30. Schönen Mittwochmorgen.
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0: Sehr, sehr abfeier hier bei Antenona. The Police mit Roxanne, jetzt um 7:30.
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2: Mit Luzi Hollmann einen schönen guten Morgen euch. Nach einer Messerattacke in der Nähe der Saline in Werne ermittelt die Polizei jetzt wegen versuchten Mordes. Der mutmaßliche Täter sitzt inzwischen in Untersuchungshaft. Der 29-Jährige hatte sich am Montagnachmittag mit einem Mann aus Werne auf der Beethovenstraße gestritten und dann ein Messer gezückt. Damit verletzte er den 40-Jährigen schwer. Das Opfer kam ins Krankenhaus, der mutmaßliche Täter haute ab. Die Polizei konnte ihn später aber in Nordkirchen festnehmen. Die untersucht jetzt die genauen Hintergründe zu der Messerstecherei in Werne. Die Dortmunder Baumarktkette Hellweg hat Insolvenz angemeldet. Das hat das Unternehmen gestern Abend selbst mitgeteilt. Alle Standorte und der Online-Shop sollen aber erstmal geöffnet bleiben. Das betrifft auch die Hellweg-Filiale in Selm. Die Mitarbeiter dort bekommen in den nächsten 3 Monaten Insolvenzgeld. Die Insolvenz passiere laut Hellweg in Eigenverwaltung. Sanierungsexperten übernehmen die Geschäftsleitung. Hellweg hat seinen Hauptsitz in Dortmund. Insgesamt arbeiten bei dem Unternehmen 2.900 Mitarbeiter. In Unna gibt es immer mehr Stolpersteine. In Hemmerde und Lünern sind jetzt zum Beispiel 4 neue dazugekommen, die an Opfer der Nazizeit erinnern sollen. Die Steine sind gestern in einer emotionalen Zeremonie verlegt worden. Angehörige hatten Briefe zu dem Leid der Opfer vorgelesen. Auch Schüler vom Geschwister-Scholl-Gymnasium waren mit dabei. In Unna erforscht ein VHS-Arbeitskreis zusammen mit dem Stadtarchiv vom Kreis die Schicksale von NS-Opfern. Deswegen finden sie Sachen heraus, von denen nicht mal Angehörige etwas mitbekommen haben. Schon letzte Woche wurde in der Unnaer Innenstadt eine ganze Stolperschwelle verlegt. Sie erinnert an alle namenlosen Opfer der NS-Zeit.
0: Danke dir, Luzi. Heute Morgen sind noch einige Wolken unterwegs, bei aktuell 16 Grad in Bergkamen und auch in Selm. Das bleibt auch erstmal noch wolkig. Die Sonne kommt hier und da mal etwas durch, aber erst nachmittags soll es dann so richtig auflockern und Richtung Feierabend schön sonnig werden, bei dann später bis zu 25 Grad. Der Tag morgen bringt dann Sonne pur und Sommerwetter, 30 Grad in der Spitze. Wir schauen auf die Straßen, die A1 Münster Richtung Dortmund zwischen Kamener Kreuz und Unna, 6 Kilometer Stop and Go, 11 Minuten plus. Die A45 Hagen Richtung Dortmund zwischen dem Kreuz Hagen und Dortmund Süd, 4 Kilometer Stau, dort braucht ihr 10 Minuten länger. Es staut sich heute früh auch auf der Lettmater Straße in Schwerte, Fahrt Richtung Ärgste, kommen 10 Minuten obendrauf. Dann die Unna Straße in Fröndenberg, es staut sich dazwischen Langschütte und Strickherdecke, Fahrt Richtung Unna, 5 Minuten plus. Und auf der B1 ist es heute Morgen etwas voller, Fahrt Richtung Dortmund auf Höhe der Dortmunder Gartenstadt plus 5 Minuten. Wenn ihr noch was sehen solltet, Staus, Störungen oder auch einen Blitzer, dann gebt uns das doch gerne durch. Das geht kostenlos unter der 0800 53 mal die 7988. Da könnt ihr kurz durchbimmeln oder auch bei WhatsApp schreiben. Gute Fahrt euch!
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0: Also bei Kollegin Alessa Mischel, da muss ich ab jetzt ein bisschen vorsichtiger sein. Die kann Pfeile aus einem Blasrohr schießen.
3: Der ist gelandet zumindest auf der Zielscheibe, aber also auf der Tafel, aber nicht in der Zielscheibe.
0: Okay, ich glaube, wir müssen uns jetzt doch keine zu großen Sorgen machen. Wir waren bei den Sportschützen Heerenwerve und haben da den Blasrohrsport ausprobiert. Alessa hat Unterricht von der Kinderabteilung bekommen. Hört ihr gleich hier bei mir. Ich bin Arvid Karschuk. Schönen Start in den Mittwoch.

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0: Ihr habt das bestimmt früher auch gemacht, ne? Kirschkerne rausspucken. Wie sieht's da so aus mit euren Fähigkeiten? Wenn ihr da richtig gute drin wart oder vielleicht sogar noch seid, dann könnte Blasrohrschießen was für euch sein. Da schießt ihr kleine Pfeile aus einem Rohr auf Zielscheiben bei den Sportschützen Heerenwerve in Kamen. Da könnt ihr das machen. Und Alissa Mischel aus dem Antenne Unna-Team hat das mit den Profis aus der Kinderabteilung mal trainiert.
1: Wie kriege ich denn den Pfeil da rein?
2: Den Pfeil kriegst du da rein, indem du den Pfeil aus dem Schwamm nimmst. Guck.
1: Ja.
2: So steckt man den Pfeil hinein und dann pustet man einfach.
1: Also der Pfeil steckt jetzt quasi da, wo ich dann reinpuste und nicht da am Ende des Rohrs, ne?
2: Ja.
1: Und dann machen wir weiter mit Johanna. Was muss ich denn jetzt machen?
3: Du nimmst das Rohr, haltest das an deinen Mund und dann pustest du.
1: Muss ich denn irgendwas mit den Händen machen? Muss ich die irgendwo hinlegen oder ist das egal?
3: Eigentlich macht man die dann so, dass eine hier vorne.
1: Also die linke Hand quasi vorne und die rechte dann noch ein bisschen weiter ans Rohr.
3: Egal welche wo.
1: Egal welche.
3: So geht auch. Mhm.
1: Dann mache ich das mal einmal. Was ist das für ein Abstand ungefähr?
4: Das ist jetzt der Kinderabstand von 5 Metern. Das Erwachsene würden auf 7 Meter pusten.
1: Ich mache erst mal 5.
4: Also das richtig an den Mund pressen.
1: Ja. So.
4: Und dann wie wenn man Kirschkern spuckt, einmal feste pusten.
1: Der ist gelandet zumindest auf der Zielscheibe, also auf der Tafel, aber nicht in der Zielscheibe. Caroline, wie war der erste Versuch?
5: Gut.
1: Du darfst brutal ehrlich sein, wenn du möchtest.
5: Mhm.
1: Dann würde ich aber sagen, ich probiere das noch einmal. Wer möchte denn noch mal einmal den Pfeil für mich reinlegen? Live, möchtest du das für mich machen? Okay.
2: Am besten auch halt wieder zielen, dass du 2 Rohre hast, das sieht man manchmal, und dann auf das Gelbe guckst, dass das Gelbe eingedrückt wird von den 2 Rohren. Und dann feste pusten, weil dann hättest du die Chance halt auf eine 9 oder eine 10 im Gelben.
1: So halten, ganz gerade, und dann ordentlich pusten. Ja. Naja, das ist fast blau. Gebt ihr mir ein kleines Feedback, wie ich mich geschlagen habe?
2: Du bist schon ganz gut dafür, dass du das erste Mal das gemacht hast.
5: Das erste Mal war es auch gut, bei mir sah es auch so aus. Also eigentlich ist das schon gut.
1: Du bist ja jetzt schon fast Profi, ne?
5: Ja.
0: Tja, da kann der Lesser sich noch auf die Schulter klopfen. Wenn ihr Interesse am Blasrohrschießen habt, bei den Sportschützen Heerenwerve gibt es ein Schnuppertraining. Immer mittwochs um 17 Uhr für Kinder und Jugendliche, um 18 Uhr für Erwachsene. Da könnt ihr ganz kostenlos vorbeischauen. Und wenn ihr euch anschauen wollt, wie der Lesser sich geschlagen habt, dann macht das gerne auf der Antenne Unna Instagram-Seite.

Ja, ich glaube, die WM, die kann da ordentlich was ankurbeln, aber die Zahl hier, die finde ich trotzdem krass. 5 Milliarden Liter Bier wurden letztes Jahr weniger produziert als in den Jahren davor. Also Bier ist nicht mehr ganz so angesagt, aber trotzdem in den weltweiten Top 40 der Brauereien sind immerhin 6 aus Deutschland mit dabei. Hier neben uns aus der Gegend ist Krombacher. Die Brauerei schafft es aber nur auf Platz 33. Weiter vorne liegt der Radeberger. Platz 1 ist eine Brauerei aus Belgien, die unter anderem Becks herstellt oder auch Corona. Platz 2 ist hier in Deutschland da schon etwas bekannter, das ist Heineken. Was bei allen Brauereien weltweit allerdings besser läuft, ist noch so als nicht so wie vor ein paar Jahren alkoholfreies Bier. Den Trend, den gibt es tatsächlich auf der ganzen Welt. Gehört habt ihr hier bei Antenne Unna und spätestens am Samstag beim Deutschlandspiel machen wir dann vielleicht auch mal wieder ein Bierchen auf.

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1: Mit Nico Hartmann. Lionel Messi hat mal wieder für eine Bestmarke im Weltfußball gesorgt. Der fast 39-jährige Superstar hat im Auftaktspiel der Argentinier gegen Algerien alle 3 Tore erzielt und liegt nun bei insgesamt 16 WM-Treffern. Bei seiner 6. und letzten WM-Teilnahme hat er nun mit Miroslav Klose gleichgezogen. Auch Frankreich hat einen Top-Start hingelegt. Durch 2 Mbappé-Treffer gewann Le Bleu mit 3:1 gegen den Senegal. Außerdem besiegte Norwegen den Irak mit 4:1.
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2: Mit Marc Weiß. Schönen guten Morgen. In Nordrhein-Westfalen geht verkehrstechnisch an vielen Stellen nichts mehr. Es gibt etliche Baustellen, kaputte und gesperrte Brücken, endlose Staus, dazu Probleme bei der Bahn. Für viele ist der Zug deshalb auch keine Alternative. SPD und FDP wollen von der Landesregierung wissen, wie NRW aus diesem Verkehrschaos herauskommen kann. Genau darüber diskutiert der Landtag heute. Frage an José Nasiandi im Landtagsstudio. Wo ist es denn aktuell besonders schwierig?
3: Ja, im Moment sind viele wichtige Verkehrsverbindungen gleichzeitig entweder stark eingeschränkt oder gesperrt. Im Rheinland sorgt die überraschende Sperrung der Bonner Nordbrücke für Probleme, auch für zusätzliche Belastungen auf den Ausweichstrecken. Im Ruhrgebiet steht die A40 wegen einer 10-tägigen Vollsperrung im Fokus und dazu kommt die Sperrung der Eiffeltorbrücke auf der A4 für schwere Lastwagen. Auch auf der Schiene gibt es Probleme. Zwischen Köln und Bonn fallen viele Regionalzugverbindungen aus. Teile der Opposition im Landtag sprechen deshalb von einer Verkehrskrise in NRW und sie verlangen Aufklärung darüber, wie die Landesregierung die Auswirkungen für Pendler, auch für Berufskraftfahrer und die Wirtschaft begrenzen will. In der Aktuellen Stunde soll deshalb nicht nur über langfristige Auswege diskutiert werden, sondern auch darüber, welche kurzfristigen Entlastungen möglich sind.
2: Infos von José Nasiandi im Landtagsstudio. Vielen Dank. Jetzt weitere Themen in der Zusammenfassung. Die G7-Staaten wollen die Sanktionen gegen Russland weiter verschärfen, um Moskau an den Verhandlungstisch mit der Ukraine zu bringen. Das wurde gestern auf dem G7-Gipfel in Frankreich beschlossen. Etwas überraschend zieht US-Präsident Trump dabei mit. Die Gewerkschaft Verdi bereitet unbefristete Streiks bei der Postbank vor. Verdi erklärte die Tarifverhandlungen mit dem zuständigen Arbeitgeber der Deutschen Bank für gescheitert. Heute startet unter der Belegschaft jetzt die Urabstimmung über unbefristete Streiks. Miroslav Klose ist nicht mehr alleiniger WM-Rekordtorschütze. Lionel Messi hat vorhin gegen Algerien 3-mal getroffen und legt mit unserem Ex-Nationalstürmer jetzt gleich auf. Beide haben bei Weltmeisterschaften jetzt jeweils 16 Treffer. Messi spielt allerdings noch ein paar Spiele, bedeutet, dass er nach dieser WM wahrscheinlich vorne liegt. Auch Mbappé hat die Chance, Klose bei diesem Turnier noch einzuholen. Der Franzose erzielte beim 3:1 gegen Senegal 2 Treffer und kommt jetzt auf 14 WM-Tore. Heute beginnt die WM für einen weiteren Superstar, der auch schon ein bisschen länger dabei ist. Cristiano Ronaldo trifft mit Portugal auf die Demokratische Republik Kongo. Danach wird es auch für England und Trainer Thomas Tuchel ernst. Die Briten müssen gegen Kroatien ran. Und das waren die Nachrichten mit Marc Weiß.
4: Danke dir, Marc. Wir schauen aufs Wetter für den Mittwochmorgen. Da sind heute früh einige Wolken unterwegs. Da sind wir bei schon sehr angenehmen Temperaturen, 17 Grad aktuell in Unna. Die Wolken halten sich so bis zum Nachmittag. Die Temperaturen steigen da auf bis zu 25 Grad. Zwischendurch kann es mal einen kleineren Regenschauer geben zum späten Nachmittag hin. Und vor allem heute Abend soll es dann aber richtig schön sonnig werden. Der Tag morgen bringt dann Sonne pur bei bis zu 30 Grad. Wir schauen auf die Straßen, die A1 Münster Richtung Dortmund zwischen Kamener Kreuz und Unna, 7 Kilometer Stop and Go, 11 Minuten plus. Die A44 Kassel Richtung Dortmund zwischen Unna Ost und dem Kreuz Dortmund-Unna, 1 Kilometer Stau, dort braucht ihr 3 Minuten länger. Dann noch die A45 Hagen Richtung Dortmund zwischen dem Kreuz Hagen und Dortmund Süd, da staut es sich auf 5 Kilometern, da müsst ihr knapp 16 Minuten mehr einplanen. Voll bleibt es auf der Lettmatter Straße und zwar in Fahrtrichtung Ärgste, kommen 10 Minuten drauf. Wenn ihr ebenfalls in Schwerte von der Autobahn die Hörderstraße runterfahrt, fahrt Richtung Schwerte, kommen 5 Minuten oben drauf. Auf der B1 ist es etwas voller und zwar einmal auf Höhe der Abfahrt Holzwickede. Dort kommen 5 Minuten oben drauf, genauso auf Höhe der Dortmunder Gartenstadt aktuell 10 Minuten plus. Außerdem staut es sich ein wenig auf der Provinzialstraße auf dem Weg von Unna Richtung Holzwickede. Da kommen 5 Minuten oben drauf. Und eine Sache habe ich jedoch gerade noch gesehen. Jawohl, da bei Holthausen-Lippe, die Borkerstraße, beziehungsweise die Kreuzung Borkerstraße-Oberlipperstraße, aktuell in beide Richtungen 5 Minuten plus. Außerdem hat der Andi uns geschrieben, und zwar ist die Ampelanlage an der Kreuzung Wernerstraße und Heinrichstraße in Bergkamen ausgefallen. Fahrt da bitte vorsichtig.
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4: So, den ganzen Morgen lief hier Jordanien gegen Österreich. Jetzt müsste das Spiel eigentlich vorbei sein und ich mach's mal hochprofessionell hier im Radio. Johanna?
5: Ja?
4: Wie ist das Spiel ausgegangen? 2-1 und ist noch 30 Sekunden. Die geben wir den Österreichern noch, um vielleicht noch das 3-1 zu machen. Ich habe nämlich 2-0 getippt bei Kicktipp und das wäre dann nicht schlecht fürs Tippspiel. Das Endergebnis kriegt ihr hier gleich auf jeden Fall auch noch von mir. Ich bin Arvid Karschuk, wünsche euch einen schönen Start in den Mittwoch jetzt mit Musik von James Arthur. Das hier ist Impossible. Moin, moin.

Jetzt bin ich hier gerade noch aus der Redaktionsstelle ins Studio gerannt, denn jetzt gerade war Abpfiff. Österreich gewinnt sogar mit 3:1 gegen Jordanien. Es gab gerade hier in der Nachspielzeit noch einen Elfmeter nach Videoschiri. So, das Fußballradio hier. Immer up to date mit Antenne Ulm.

0: Tja, aktuell merken wir wieder, in Deutschland leben über 80 Millionen Bundestrainer, darunter auch einige Papas, die auch auf dem Spielplatz mal zum Trainer werden können.
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2: Fußballpapas kennen wir alle.
3: Mann, Leon, jetzt geht drauf da!
2: Noch häufiger sieht man aber den sogenannten Spielplatzcoach. Das ist der Papa, der sein Kind durchs Klettergerüst coacht.
3: Okay, so viel linker Fuß aufs grüne Seil. Nein, Vorsicht, stopp, jetzt kurz festhalten. Ja, der Papa sichert dich.
2: Andere Kinder waren in der Zeit schon oben, wieder unten und sind schon wieder zu Hause. Es gibt aber auch Väter, die kommentieren von der Spielplatzbank aus jede Bewegung des Kindes wie bei der WM.
3: Ja, stark, jetzt Körperspannung halten. Ja, schau mal, da kommt sie oben an der Rutsche an.
2: Und dann gibt's immer noch die ganz Entspannten. Das Kind hängt kopfüber in 10 Metern Höhe im Klettergerüst.
3: Naja, Finja, wenn du hochgekommen bist, kommst du auch wieder runter. Irgendwie. Sieh mal zu.
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0: Alphaville mit Forever Young hier bei Antenne Una. 8.23 Uhr haben wir es jetzt. Noch haben wir an unserem WM-Tisch am Samstag 8 Plätze frei beim Public Viewing im Café Seepark am Horstmacher See in Lünen. Da möchten wir wieder mit euch zusammen das Spiel Deutschland gegen die Elfenbeinküste schauen. 2 Vierergruppen laden wir dazu ein, plus 50 € Gutschein für Essen und Trinken pro Gruppe. Eva hatte einen der Plätze an unserem Tisch am Sonntag gewonnen und war begeistert.
1: Ich bin gerade ein bisschen überwältigt noch, wie schön das hier ist. Ich war so lange nicht mehr hier. Ich finde es total schön.
0: Wenn ihr euch das Ganze anschauen wollt, schreibt mir per WhatsApp an die 0800 53 × 7988 und sagt mir, warum ihr am Samstag beim Spiel Deutschland gegen die Elfenbeinküste dabei sein solltet. Arvid Karschunke für euch. Guten Morgen.
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0: Adams und Melanie C. When You're Gone war das hier jetzt um 8:30.
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2: Guten Morgen, Luzi Hollmann wünscht euch einen schönen Mittwoch. Eine Messerattacke in Werne beschäftigt weiter die Polizei. Sie ermittelt jetzt wegen versuchten Mordes. Ein 29-Jähriger hatte am Montagnachmittag im Streit auf einen 40-Jährigen eingestochen. Der musste schwer verletzt ins Krankenhaus gebracht werden. Der mutmaßliche Täter haute nach der Attacke ab, konnte später aber in Nordkirchen festgenommen werden. Inzwischen sitzt er in Untersuchungshaft. Was genau der Auslöser für den Streit und den Messerangriff auf der Beethovenstraße war, ist noch unklar. Ein Mann soll Ende 2024 in Kamen ein Attentat auf das Jugendamt angedroht haben. Jetzt hat ihn ein Amtsrichter von dem Vorwurf freigesprochen. Der 49-jährige Angeklagte stammt aus Syrien. Vor Gericht brauchte er einen Dolmetscher. Die mutmaßliche Anschlagsdrohung war laut seiner Darstellung bloß ein Missverständnis. Hintergrund ist ein Sorgerechtsstreit. 2024 gab es dazu ein Gespräch zwischen dem Mann und einer Mediatorin. Dabei erwähnte der Mann, er wolle mit einem Auto ins Kamener Rathaus fahren. Er könnte aber gemeint haben, dass er zum Rathaus wolle. Der Freispruch folgte deshalb dem Prinzip im Zweifel für den Angeklagten. Wirtschaftlich harte Zeiten stehen der Baumarktkette Hellweg bevor. Das Unternehmen mit Hauptsitz in Dortmund hat Insolvenz angemeldet. Nach eigenen Angaben sollen alle Standorte und der Online-Shop aber erstmal geöffnet bleiben. Das trifft auch auf die Hellweg-Filiale in Selm zu. Die Mitarbeiter dort bekommen in den nächsten 3 Monaten Insolvenzgeld. Laut Hellweg soll die Insolvenz in Eigenverwaltung passieren. Sanierungsexperten übernehmen die Geschäftsleitung. Insgesamt arbeiten bei dem Dortmunder Unternehmen 2.900 Angestellte.
0: Danke dir, Luzi. 18 Grad messen wir heute früh schon in Kamen. 17 Grad sind es noch in Fröndenberg. Später kommen bis zu 25 Grad drauf. Dazu ist es erstmal bis zum Nachmittag noch wechselnd bewölkt. Vereinzelt kann es auch mal einen kleineren Regenschauer geben. Aber zum späten Nachmittag hin und vor allem heute Abend soll es dann richtig schön sonnig werden. Und ab morgen gibt es dann auch richtiges Sommerwetter mit ganz viel Sonne und 30 Grad in der Spitze. Freitag ebenfalls sonnig. Sogar noch ein Tacken wärmer, aber da kann es schon mal ein kleineres Gewitter geben. Wir schauen auf die Straßen, die A1 Dortmund Richtung Münster, zwischen Hamberg-Kamen und Hamburg-Umwerne. 3 Kilometer Stau, 13 Minuten plus. Die A1 Münster Richtung Köln, zwischen Kamener Kreuz und Schwerte, 7 Kilometer stockender Verkehr, 8 Minuten braucht ihr länger. Die A45 Hagen Richtung Dortmund, zwischen dem Kreuz Hagen und Dortmund Süd, 6 Kilometer Stau, plant da mal 14 Minuten mehr ein. Und etwas voller ist es gerade auch auf dem Weg nach Holzwickede, und zwar von Unna aus kommend über die Provinzialstraße. Da müsst ihr aktuell 10 Minuten mehr einplanen. Außerdem habe ich einen Blitzer für euch, oder besser gesagt, der Uwe hat einen. Schönen guten Morgen.
3: Guten Morgen, Uwe hier auf der Preußenstraße in Lünen. An der alten Feuerwehrwache steht der Blitzer Richtung Holzmar. Da ist 30, der macht teure Fotos. Ciao.
0: Danke dir fürs Melden, und wenn ihr auch noch einen Blitzer entdeckt, dann macht's wieder Uwe. Ruft kurz an unter der 0800 53 die 7988 oder schreibt uns bei WhatsApp. Gute Fahrt euch.
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0: Mit David Karschuk und jetzt mit Musik vom DJ Kygo, der sich einen Song von Donna Summer geschnappt hat und ein bisschen aufgepeppt hat. Das hier ist Hot Stuff. Schönen guten Morgen, kommt gut in den Mittwoch mit uns.

0: fast perfekter Start.
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0: Tja, Argentinien und Frankreich, die haben vor 4 Jahren noch das WM-Finale gespielt und genau diese beiden Teams sind perfekt in dieses Turnier gestartet. Die Argentinier haben gegen Algerien überhaupt nichts anbrennen lassen, 3:0 gewonnen, Frankreich 3:1 gegen den Senegal. Antenne Ona-Reporter Nico Hartmann bei uns im WM-Studio. Es ist ein Morgen im Zeichen der Fußballlegende, müssen wir sagen, ne?
2: Ja, Lionel Messi ist das Phänomen schlechthin. Mit fast 39 Jahren spielt er seine letzte WM und macht alle 3 Tore im Auftaktspiel gegen Algerien. Es war sein 200. Länderspiel. 120 Tore hat er für Argentinien erzielt. Und noch wichtiger, er hat nun den Rekord von Miro Klose eingestellt. Der Ex-Stürmer hatte 16 Tore bei einer WM erzielt. Nun hat Messi ihn eingeholt. Und so wie er auftrumpft im hohen Fußballeralter, wird er diesen Rekord brechen, fürchte ich.
0: Tja, Alter ist nur eine Zahl, ne? Die Franzosen konnten ihr erstes Spiel auch gewinnen. Was sagst du zu deren Leistung gegen den Senegal?
2: Also die Franzosen haben eine sehr gute Mannschaft, aber eben auch Tiefe im Kader und Geduld, eine Partie spät entscheiden zu können. So wie gegen den Senegal in der 66. Minute erst fiel das 1:0 durch Mbappé. Nach der Einwechslung von PSG-Star Barcola erzielte der selbst in der 80. Minute den 2. Treffer. Auch wenn der Senegal in der Nachspielzeit herankam, dann gab es den großen Auftritt von Kylian Mbappé. Distanzschuss im Gegenzug zum 3:1. Eine Demonstration der Stärke der Franzosen.
0: Tja, wir können also wirklich sagen, es ist so ein bisschen der Morgen, die Nacht der Stars gewesen. Norwegen mit Erling Haaland war ja auch noch erfolgreich.
2: Ja, genau. Ein Stürmer, der in Topform fast nicht zu verteidigen ist mit seiner Wucht und seiner körperlichen Präsenz. Er steuerte 2 Tore beim 4:1-Sieg gegen den Irak bei. Einmal als Abstauber in der 29. Minute und vor allem ganz wichtig, nachdem der Irak ausgeglichen hatte, erlief er kurz vor der Pause eine schlechte Rückgabe auf den Torhüter und war zur Stelle. Im 2. Durchgang schraubten die Norweger das Ergebnis dann in die Höhe. Haaland gut, alles gut, könnte das Motto bei den Skandinaviern lauten. Mit so einem Topstürmer ist da auch einiges möglich im Turnier.
0: Tja, nach den 4 Unentschieden in Folge gab es jetzt mal ein paar torreiche Spiele. Auch heute Morgen Österreich gegen Jordanien konnten die Österreicher mit 3:1 gewinnen.
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Taylor Swift mit Opelite hier bei Antenne Una. Ich finde, Termin beim Gesundheitsamt, das klingt erstmal irgendwie nicht nach was Gutem. Vor allem also durch die Corona-Pandemie hat dieses Wort Gesundheitsamt einfach einen schweren Stand. Da sind wir so ein bisschen vorbelastet. Das soll sich aber am Freitag ändern. Da ist Tag der offenen Tür im Gesundheitsamt in Lünen und in Unna. Da könnt ihr einfach vorbeischauen. Es gibt ein Programm für Kinder zum Beispiel zur Bewegung oder auch zur Zahnhygiene. Da so ein paar kleinere Spielchen. Dann gibt es noch ein Glücksrad. Es wird aber natürlich auch ein wenig ernster, aber auch hilfreich. Also wenn ihr noch einen Erste-Hilfe-Kurs machen müsst, einen Seh- oder einen Hörtest, dann könnt ihr da auch vorbeischauen. Das könnt ihr da nämlich auch machen. Für mich der interessanteste Punkt auf den Flyern: Handhygiene erleben. Da bin ich gespannt, wie das funktionieren soll. Ob da irgendwie ein Waschbecken steht mit Seife und es wird dann ordentlich geschrubbt. Ich weiß nicht, wie man Handhygiene sonst noch erleben soll. Antenne Una ist hier an eurem Mittwochmorgen. Das ist Musik von Tate McRae. Greedy für euch. Ich bin Arvid Karschuk. Moin, moin.

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3: Mit Marc Weiß. Schönen guten Morgen. Ein Thema, das viele von uns jeden Tag extrem nervt, wird heute vom Landtag aufgegriffen. Das Verkehrschaos in Nordrhein-Westfalen. Es gibt etliche Baustellen, kaputte und gesperrte Brücken, endlose Staus, dazu Probleme bei der Bahn. Für viele ist der Zug deshalb auch keine Alternative. Die Opposition spricht von einer verkehrspolitischen Bankrotterklärung und einem Infrastrukturkollaps. SPD und FDP wollen von der Landesregierung deshalb wissen, wie NRW aus diesem Verkehrschaos herausgeführt werden soll. Ein Problem dabei, es gibt so viele Baustellen und Sperrungen gleichzeitig, dass auch die Umleitungsstrecken in der Regel komplett dicht sind. Deshalb soll in der Aktuellen Stunde im Landtag gleich auch über kurzfristige Maßnahmen gesprochen werden, wie man die Situation zumindest vorübergehend etwas entspannen könnte. So, gleich ein schöneres Thema, nämlich die Fußball-WM, vorher die weiteren Themen in der Zusammenfassung. Die EU will die Vorschriften für Gentechnik bei Lebensmitteln lockern. Demnächst soll es 2 Stufen für gentechnisch veränderte Lebensmittel geben. Bei nur begrenzten Eingriffen sollen diese Lebensmittel im Supermarkt nicht mehr gekennzeichnet werden. Die G7-Staaten wollen die Sanktionen gegen Russland weiter verschärfen, um Moskau an den Verhandlungstisch mit der Ukraine zu bringen. Das wurde gestern auf dem G7-Gipfel in Frankreich beschlossen. Etwas überraschend zieht US-Präsident Trump dabei mit. Miroslav Klose ist nicht mehr alleiniger WM-Rekordtorschütze, damit müssen wir leben. Lionel Messi hat am frühen Morgen unserer Zeit gegen Algerien gleich 3-mal getroffen und liegt jetzt mit unserem Ex-Nationalspieler gleich auf. Beide haben bei Weltmeisterschaften jeweils 16 Treffer. Frage an Nico Hartmann im WM-Studio, warum kann Messi immer noch so glänzen? Der Mann ist 38, da sind Fußballprofis in der Regel zumindest aus dem ganz großen Geschäft raus.
4: Weil er schlicht und ergreifend ein Phänomen ist. Er hat zwar nicht mehr die Schnelligkeit früherer Tage wie einst in Barcelona, aber seit 2023 kann er in Miami die Karriere ausklingen lassen und sich aufgrund der weniger intensiven Major League Soccer schonen für die großen Highlights. Er lebt gesund, ist von schweren Verletzungen verschont geblieben und kann eben mit seiner Genialität Spiele entscheiden, weil er die Schusstechnik hat und er hat den Instinkt. Dazu arbeitet das Team für ihn. Argentinien ist so auf jeden Fall mit Messi, der vor 20 Jahren in Deutschland erstmals bei einer WM auflief, wieder ein heißer Titelkandidat. Überhaupt, es war die Nacht der Stars. Kylian Mbappé traf 2-mal für Frankreich beim 3:1 gegen den Senegal. Erling Haalands Doppelpack verhalf Norwegen zum 4:1 gegen den Irak. Den Kontrast lieferten dann die Österreicher. Kein Superstar, viel Teamwork und eine gute Schlussphase, mit der sie am frühen Morgen Jordanien mit 3:1 besiegten.
3: Nico Hartmann mit Infos aus dem WM-Studio. Vielen Dank. Und das waren die Nachrichten mit Marc Weiß.
5: Tja, und ich glaube, wenn es sich einer verdient hat, da mit Miro Klose gleichzuziehen, dann ist es ja wohl Lionel Messi, oder? Da sind wir auch aus deutscher Sicht überhaupt nicht böse. 18 Grad messen wir aktuell bei euch in Bönnen, ebenso in Holzwickede. Dazu ist es heute Morgen noch überwiegend wolkig. Die Sonne kommt eher selten durch. Richtung Nachmittag kann es auch mal ein bisschen Regen geben. Aber die Temperaturen gehen hoch auf angenehme 25 Grad. Und heute Abend wird es auch richtig schön sonnig. Sonne pur gibt es dann auch morgen am Donnerstag sogar bis zu 30 Grad in der Spitze. Wir schauen auf die Straßen. Die A1 Dortmund Richtung Münster. Zwischen Kamener Kreuz und Hamburg-Umwerne. 9 Kilometer Stau, 27 Minuten braucht ihr da aufgrund von Bauarbeiten länger. Die A1 Münster Richtung Dortmund. Zwischen Kamen Zentrum und dem Kreuz Dortmund-Ona. 3 Kilometer Stop and Go, 4 Minuten plus. Die A45 Hagen Richtung Dortmund. Zwischen dem Kreuz Hagen und Dortmund Süd. 7 Kilometer Stau. Dort müsst ihr 20 Minuten mehr einplanen. Etwas voller ist es auch immer noch auf der B1 in Fahrt Richtung Dortmund. Und zwar an der Abfahrt Holzwickede. Dort braucht ihr 5 Minuten länger. Länger geblitzt wird in Lünen auf der Preußenstraße. Gute Fahrt euch!
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5: Tja, und heute Morgen sind wir hier bei Antenne Unna ziemlich sportlich unterwegs. Wir waren bei den Sportschützen Heerenwerve und haben uns da den Blasrohrsport angeschaut. Da pustet ihr Pfeile aus einem Blasrohr an eine Zielscheibe. Die Kinderabteilung des Vereins ist da auch schon richtig gut drin. Die Kinder waren sogar schon bei einigen Meisterschaften mit dabei. Wir schauen uns das Ganze gleich hier genauer an in knapp 7 Minuten hier bei mir. Mein Name ist Arvid Karschuk. Einen schönen guten Morgen jetzt mit entspannter Musik von den Red Hot Chili Peppers. Under the Bridge ist das.

0: Also im ersten Moment denken wir beim Blasrohrschießen vielleicht an so Szenen aus dem Tierarztleben, wenn zum Beispiel ein Tiger mit einem Betäubungsfall abgeschossen wird, weil man da eben nicht so gut rankommt für eine normale Spritze. Aber das gibt es auch ohne wilde Tiere. Nämlich in Kamen bei den Sportschützen Heerenwerve. Die Kollegin Alessa Michel hat das vorhin schon mal ausprobiert. Das hat so, ja, sagen wir, semi-gut geklappt. Aber auch nicht schlecht. Die Kinder im Verein, die sind da aber doch profimäßiger unterwegs. Nathan und Live zum Beispiel, die finden den Sport richtig gut.
1: Ich find's cool, weil ich habe auch Bogen zu Hause. Ich kann zu Hause trainieren, ich kann hier trainieren. Ich kann eigentlich theoretisch überall trainieren, wo eine Zielscheibe ist.
2: Also ich fand's halt schön, dass ich noch ein Hobby in der Woche hatte. Und ich kann halt zielen und viele aus meiner Schule, die früher noch da waren in den vierten Klassen, haben mir gesagt, ein paar, dass das Spaß macht. Das habe ich auch mal bei unserer Knicker-Kirmes gemacht. Das fand ich halt toll und habe es dann halt mal ausprobiert und jetzt spiele ich es eigentlich sehr gerne.
0: Mittlerweile machen die Kiddies das schon seit rund 2 Jahren. Profi ist in dem Fall auch nicht so übertrieben, denn da werden auch schon Meisterschaften gespielt. Sagt Nicole aus dem Verein.
3: Die haben Vereinsmeisterschaft, Kreismeisterschaft und Bezirksmeisterschaft jetzt das erste Jahr gemacht. Und jetzt warten wir halt auf die Landesmeisterschaft, ob sie sich qualifiziert haben. Dann würden sie jetzt am 5. September in Soest zur Landesmeisterschaft gehen. Und wenn sie sich da qualifizieren, dann würden wir sie bei der Deutschen Meisterschaft wiedersehen.
0: Tja, kam bei den Deutschen Blasrohrmeisterschaften, das wär's doch. Also die Daumen sind da auf jeden Fall gedrückt. Ihr könnt euch den Sport bei den Sportschützen Heerenwerve auch anschauen. Es gibt immer mittwochs um 17 Uhr Schnuppertrainings für Kinder und Jugendliche. Ab 18 Uhr auch für Erwachsene. Falls ihr den Sport dann weitermachen wollt, sieht's auch von den Kosten her ziemlich entspannt aus.
3: Die Anschaffungskosten für so ein Blasrohr, die sind sehr gering. Ich sage jetzt mal, im Prinzip kann man in den Baumarkt gehen, holt sich ein Stück Rohr in der entsprechenden Stärke, bestellt sich für 2-3 Euro ein Mundstück im Internet, dann hat man schon mal das Blasrohr, da ist man meistens so unter 10 Euro, dann bestellt man sich noch ein paar Pfeile dazu, also ich sage mal, unter 20 Euro kann man erstmal einsteigen.
0: Ja, vielleicht ist euch der Blasrohrsport bisher auch noch nicht so oft begegnet. Mir auf jeden Fall nicht. Es klingt aber nach sehr viel Spaß. Und ihr könnt euch das Ganze auch anschauen bei Antenne Unna auf der Instagram-Seite.

0: Tja, bei dieser Weltmeisterschaft ist das Ganze irgendwie so ein bisschen gedreht, ne? Anstatt dass den ganzen Tag über Fußball läuft, kriegen wir abends in der Nacht und früh morgens so ein bisschen Programm. Heute Abend geht's erst weiter. Portugal spielt bei der Fußball-WM gegen den Kongo. Als die Portugiesen bei der Europameisterschaft vor 2 Jahren in Dortmund gespielt haben, da haben sie hier direkt um die Ecke im Larivé geschlafen. Sven Klausmeier vom Larivé weiß deshalb, wie schwierig es ist, die portugiesische Fußballmannschaft mit Stars wie Cristiano Ronaldo zu betreuen.
1: Nur damit man sich mal ein Bild davon machen kann, wie ernst dieses ganze Thema genommen wird, gibt es sogar ein Probetraining mit den Busfahrern im Vorfeld, wie man mit dem Teambus ans Hotel ranfährt und wieder abfährt.
0: Tja, so wurde das sicher auch in Palm Beach im US-Bundesstaat Florida geübt. Da übernachtet die portugiesische Nationalmannschaft bei der WM. Auch da muss das Essen stimmen, so wie damals in Dortmund.
1: Da geht's nicht nur um Kohlenhydrate und Proteine und Fettarm, sondern da geht's auch um den Geschmack.
0: Ja, Hauptsache Cristiano Ronaldo und den anderen portugiesischen Stars schmeckt's. In Dortmund hat's geklappt. Ob auch alles in den USA stimmt, das sehen wir dann heute Abend. Portugal spielt um 19 Uhr gegen den Kongo. Gehört habt das hier bei Antenne Unna.

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0: Florian Jostrich hier für euch. Einen schönen guten Morgen wünsche ich. Der NRW-Landtag beschäftigt sich gleich wieder mit Ina Scharrenbach. Es geht darum, ob ein Untersuchungsausschuss gegen die CDU-Politikerin aus Kamen eingesetzt wird. Ihr wird Mobbing und Machtmissbrauch in der Landesregierung vorgeworfen. Ina Scharrenbach hatte selbst schon Fehler eingeräumt und Verbesserungen angekündigt. Die Mobbingvorwürfe hatte sie aber zurückgewiesen. Die SPD will trotzdem einen Untersuchungsausschuss. Der soll Vorgänge seit 2017 beleuchten und auch die Rolle von Ministerpräsident Hendrik Wüst und Innenminister Herbert Reul in den Blick nehmen. Nach einer Messerattacke in Werne liegt ein 40-Jähriger weiter schwer verletzt im Krankenhaus. Das hat der zuständige Staatsanwalt auf Antenne Unna Nachfrage gesagt. Die Dortmunder Staatsanwaltschaft ermittelt wegen versuchten Mordes. Ein 29-Jähriger hatte am Montagnachmittag im Streit auf den Mann aus Werne eingestochen. Der mutmaßliche Täter haute nach der Tat ab, konnte später aber in Nordkirchen festgenommen werden. Inzwischen sitzt er in Untersuchungshaft. Was genau der Auslöser für den Streit und den Messerangriff war, ist noch unklar. In Unna gibt es immer mehr Stolpersteine. In Hemmerde und Lünern sind jetzt zum Beispiel 4 neue dazugekommen, die an Opfer der Nazizeit erinnern sollen. Die Steine sind gestern in einer emotionalen Zeremonie verlegt worden. Angehörige hatten Briefe zu dem Leid der Opfer vorgelesen. Auch Schüler vom Geschwister-Scholl-Gymnasium waren da. In Unna erforscht ein VHS-Arbeitskreis zusammen mit dem Stadtarchiv vom Kreis die Schicksale von NS-Opfern. Deswegen finden sie Sachen heraus, von denen nicht mal Angehörige etwas mitbekommen haben. Schon letzte Woche wurde in der Unnaer Innenstadt eine ganze Stolperschwelle verlegt. Sie erinnert an alle namenlosen Opfer der NS-Zeit.
1: Danke dir, Florian. Ich würde sagen, jetzt ist der Zeitpunkt gekommen, wo wir ja schon mit dem T-Shirt nach draußen können. 19 Grad aktuell in Lünen. Die Temperaturen gehen noch hoch auf bis zu 25 Grad. Dazu heute Morgen und am Vormittag noch einige Wolken da draußen. Da kommt die Sonne nur selten durch. Gegen Nachmittag kann es dann schon etwas mehr auflockern. Vereinzelt kann es aber auch mal regnen. Zum späten Nachmittag, spätestens aber heute Abend, soll es dann noch mal richtig schön sonnig werden. Der Tag morgen bringt richtiges Sommerwetter. Sonne pur den ganzen Tag und bis zu 30 Grad. Wir schauen auf die Straßen. Da staut es sich weiterhin auf. Ja, jetzt ist hier mir der Staumelder abgeschmiert. So, hier habe ich ihn. Jetzt aber die A1 Dortmund Richtung Münster. Zwischen Kamener Kreuz und Hamburg-Kommwerne. 5 Kilometer Stau. Dort braucht ihr mindestens eine halbe Stunde länger. Ist aktuell nur eine Spur frei aufgrund von Grünpflege. Deshalb dauert es da ein bisschen länger. Heute Nachmittag soll das dann aber vorbei sein und dann ist wieder alles frei. Nochmal die A1. Münster Richtung Dortmund. Zwischen Hamburg, Kam und Unna. 4 Kilometer Stau und 9 Minuten plus. Die A45 Hagen Richtung Dortmund zwischen dem Kreuz Hagen und dem Westhofener Kreuz. 5 Kilometer Stau, 11 Minuten braucht ihr dort länger. Dann wird noch geblitzt in Unna auf der Friedrich-Ebert-Straße. Da steht die Hildegard. Und in Lünen auf der Preußenstraße. Gute Fahrt euch!
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1: Mit David Karschuk, schönen guten Morgen. 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

0: Also Leute, ganz ehrlich, Samstag könnte wirklich der perfekte Public Viewing Tag werden. Erstmal ist natürlich Wochenende, dann spielt Deutschland und die Wettervorhersage, die sagt sommerliche 30 Grad an. Wir haben dafür auch noch die perfekte Location am Kaffeeseepark am Horstmacher See in Lünen. Leinwand am Wasser, Tische direkt am Strand. Zum Auftakt am Sonntag war es da so voll, dass sie irgendwann keinen mehr reinlassen konnten. Gut, dass wir von Antenne Unna einen WM-Tisch für euch reserviert haben. 2x4 Plätze haben wir da und die ersten vier, die gehen heute an Antenne Unna-Hörerin Ina.
1: Hallo?
0: Ja, hallo, hier ist Arvid von Antenne Unna. Habe ich Ina erwischt?
1: Ach, hallo. Ja, genau, hallo.
0: Ja, schönen guten Morgen. Du hattest uns geschrieben, dass du gerne Deutschland die Daumen drücken möchtest am Samstag im Café Seepark in Lünen.
1: Ja, genau. Würde ich gerne machen.
0: Würdest du gerne noch drei Leute mitnehmen, die dir mit dir zusammen die Daumen drücken?
1: Ja, auf jeden Fall. Also, klar.
0: Dann würde ich dir gerne gratulieren und sagen, Ina, du bist herzlich eingeladen an unseren WM-Tisch in Lünen im Seepark.
1: Ach, super. Dankeschön. Freue ich mich.
0: Sehr, sehr gerne. Du hast gesagt, du drückst Deutschland die Daumen, weil Italien nicht bei der WM mit dabei ist. Bist du Italienerin?
1: Geheiratet italienisch, aber ich fieber dann auch immer mit, ne? Und finde es einfach schade, weil das auch immer so ein Konkurrenzkampf sozusagen war dann, ne? Innerhalb der Beziehung. Wer gewinnt jetzt, Deutschland oder Italien oder gerade diese Finalspiele in meiner Vergangenheit, ne?
0: Ist denn dein Mann jetzt auch auf deutscher Seite, wenn es die Italiener nicht geschafft haben?
1: Ja, auf jeden Fall.
0: Und lass mich raten, der kommt auch mit.
1: Ja, genau, der muss dann auch mit.
0: Wen nehmt ihr denn noch mit? Wer darf euch begleiten?
1: Also ich denke mal vielleicht eine Freundin, weil wir letztens erst in so einer Minigolfanlage waren, da war auch Public Viewing. Und dann haben wir gesagt, das machen wir auch auf jeden Fall dann nochmal irgendwie Public Viewing halt, wegen der ganzen Atmosphäre. Ne?
0: Sehr schön, das wollte ich hören. Ja, dann wünsche ich euch auf jeden Fall viel Spaß am Samstag und ich drücke die Daumen, dass das Wetter passt.
1: Ja, danke schön.
0: Tja, und natürlich haben wir fürs letzte Gruppenspiel der Deutschen nächste Woche Donnerstag auch wieder Plätze für euch, inklusive 50 Euro Gutschein.

0: Schillings, Major Tom. Auch bei dieser WM ist der Song wieder die offizielle Torhymne der DFB-Nationalmannschaft. Es ging direkt gut los am Sonntag. Ganze 7 Mal waren die Fans im Stadion völlig losgelöst. Was das für Peter Schilling bedeutet, das hat er uns vorher schon mal kurz erzählt.
1: Es ist natürlich schon toll, wenn ein Tor fällt der deutschen Nationalmannschaft und man weiß, jetzt kommt gleich die Torhymne Major Tom. Und ich gebe zu, daran kann und werde ich mich nie gewöhnen. Das bewegt mich jedes Mal immer wieder und das ist schon ein ganz, ganz toller Vorgang.
0: Tja, und ich lehne mich jetzt mal weit aus dem Fenster. Ich glaube, auch am Samstag werden wir Peter Schilling wieder zu hören bekommen. Ob das jetzt an den Toren liegt, weiß ich nicht. Aber er wird zu Gast sein in unserer Warm-Up-WM-Sendung aus dem Deutschen Fußballmuseum. Dann werden wir auch nochmal ausführlicher mit ihm über Major Tom reden. Wir senden von 10 bis 14 Uhr live aus dem Deutschen Fußballmuseum. Freut euch auf Peter Schilling, weitere Gäste wie Koch Nelson Müller oder auch Ex-Fußballprofi Kevin Großkreuz. Mein Name ist Arvid Karschuk. Ich gehe jetzt so langsam in Richtung Feierabend. Und wir hören uns dann morgen früh ab 6 wieder hier. Und natürlich habe ich uns den Major Tom und Peter Schilling jetzt noch mitgebracht. Macht's gut!

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1: Mit Nico Hartmann. Österreich ist bei der ersten WM-Teilnahme seit 1998 mit einem Sieg gestartet. Die Mannschaft von Trainer Ralf Rangnick besiegte am frühen Morgen unserer Zeit Außenseiter Jordanien mit 3:1. Lange Zeit konnten die Jordanier das Spiel ausgeglichen gestalten. In der Schlussphase verhalfen ein Eigentor nach einer Ecke und das 3:1 von Arnautovic den Österreichern zu einem gelungenen WM-Start. In der Nacht gab es auch Siege für Argentinien, Frankreich und Norwegen.
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2: Mit Marc Weiß. Schönen guten Morgen. Beim Thema Gentechnik sind viele von uns skeptisch, vor allem wenn es um den Bereich der Lebensmittel geht. In Straßburg geht es am Mittag genau um dieses Thema. Das Europaparlament will über gelockerte Regeln für den Einsatz von Gentechnik abstimmen. Danny Hopper aus dem News-Team. Unter anderem müssten bestimmte Lebensmittel im Supermarkt dann gar nicht mehr gekennzeichnet werden, auch wenn sie gentechnisch verändert sind.
3: Genau, die EU will, dass es in Zukunft zwei Kategorien für genetisch veränderte Pflanzen gibt. Und die erste Kategorie davon soll nicht gekennzeichnet werden müssen. Da geht es um Pflanzen, bei denen es nur begrenzte und gezielte genetische Eingriffe gegeben hat.

0: die sollen sich durch diesen Eingriff besser an klimatische Veränderungen anpassen können, zum Beispiel weniger Wasser benötigen oder resistenter gegenüber Krankheiten sein. Für die sollen die Kennzeichnungspflichten gelockert werden. Für Pflanzen mit mehr genetischen Veränderungen, die unter die Kategorie 2 fallen, sollen dagegen weiter strengere Vorschriften gelten. Aber durch diese Neuregelung könnte Gentechnik insgesamt generell häufiger zum Einsatz kommen in der EU.
1: Okay, jetzt ist es ja so, dass gentechnisch veränderte Sorten vor der Zulassung auf mögliche Risiken für die Umwelt geprüft werden. Aber auch das soll es in Zukunft dann nicht mehr geben.
0: Nein, bisher musste die gesamte Lieferkette zurückverfolgbar sein. Das heißt, es musste dokumentiert werden, welcher Landwirt was auf welche Flächen ausgesät hat. Solche Nachweispflichten soll es für Pflanzen der Kategorie 1 nicht mehr geben. Und das wiederum heißt, es könnten jetzt zum Beispiel neue gentechnisch veränderte Sorten durch den Wind auf Felder von anderen Betrieben geweht werden, die selbst keine Gentechnik verwenden. Erfahren werden die das aber nicht, da es eben keine Nachweispflicht mehr gibt. Deshalb gibt es auch hier kritische Stimmen.
1: Infos von Danny Hoppe aus dem News-Team. Vielen Dank. Gerade eben kam noch eine Einmeldung rein. Die schwerkranke norwegische Kronprinzessin Mette Marit hat eine neue Lunge bekommen. Sie wurde erfolgreich einer Transplantation unterzogen. Das meldet das norwegische Königshaus. Wie es ihr geht, ist noch nicht bekannt. Aber die Lungentransplantation bei Mette Marit war ganz offenbar erfolgreich. Jetzt die weiteren Themen in der Zusammenfassung. Von der Anbindung von Windparks im Meer an das Stromnetz soll jetzt auch die deutsche Wirtschaft profitieren. Es geht um den Bau der Konverterplattformen. Der Netztreiber 50 Hertz hat einen Großauftrag an die Neptunwerft in Rostock vergeben. Die neuen Plattformen sollen überwiegend jetzt in Deutschland gebaut werden, meldet 50 Hertz. Der NRW-Landtag will gleich über mögliche Wege aus dem Verkehrschaos beraten. Die Oppositionsfraktionen haben die Anträge dazu gestellt. Es gibt aktuell so viele Baustellen, kaputte und gesperrte Brücken, endlose Staus, dazu Probleme bei der Bahn, dass SPD und FDP von einem Infrastrukturkollaps sprechen. Aufgrund der Zeitverschiebung sind einige Spiele der Fußball-WM erst vor kurzem zu Ende gegangen. Deshalb hier jetzt nochmal alle Ergebnisse des Spieltages. Argentinien-Algerien 3:0. Alle Tore in diesem Spiel übrigens durch Lionel Messi. Frankreich-Senegal 3:1. Irak-Norwegen 1:4. Und Österreich gewinnt gegen Jordanien mit 3:1. Heute beginnt die WM unter anderem auch für Portugal und Cristiano Ronaldo. Danach wird es für England mit Harry Kane und Trainer Thomas Tuchel ernst. Die Briten müssen heute Abend gegen Kroatien ran. Und das waren die Nachrichten mit Marc Weiß.
2: Das Wetter.
3: Die vielen Wolken bleiben heute den ganzen Tag und sie bringen auch mal stellenweise etwas Regen. Dazu wird es richtig warm heute, bis zu 27 Grad sind drin. Morgen wird es dann richtig, richtig heiß, bis zu 33 Grad. Dazu erstmal heiter und sonnig. Im Tagesverlauf kann es dann aber auch mal ganz vereinzelt Schauer und Gewitter geben.
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3: Es ist schon ordentlich voll auf den Straßen, deswegen jetzt hier die Staus ab 23 Minuten Zeitverlust. Die A1 Euskirchen-Köln zwischen Gleuel und Köln-Löwenich 5 Kilometer Stau. Ihr braucht hier 28 Minuten länger. Die A1 Dortmund-Münster zwischen dem Kamener Kreuz und Hamburg-Umberne 6 Kilometer Stau, eine halbe Stunde plus. Die A1 Köln-Euskirchen zwischen Hürth und dem Kreuz Bliesheim 5 Kilometer Stau, 23 Minuten plus. Die A4 Aachen-Köln zwischen dem Kreuz Kerpen und Köln-Eifeltor 8 Kilometer Stau, eine Dreiviertelstunde müsst ihr hier mehr einplanen. Und die A46 Wuppertal-Düsseldorf zwischen Wuppertal-Barmen und Hahn-Ost 9 Kilometer Stau, eine Stunde plus. Haltet durch und kommt gut an.
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3: Das finde ich ein bisschen witzig. Es gibt gerade eine riesen Trikot-Nachfrage für die deutschen Spieler Havertz, Undav und Pavlovic. Ihr merkt es vielleicht, sehr viele Vs. Und deswegen gibt es ein Problem bei der Trikotbeflockung von Adidas. Denen ist der Buchstabe V ausgegangen. Ist kein Scherz. Das ist ja oll doof und öllig unnötig, erdammter Mist. Laura Potting hier. Ich wünsche euch einen herorragenden Mittwoch mit vielen schönen Momenten.

0: Leute, Finger weg von Rockys Körper. Mann! Die Tourismusbehörde von Pennsylvania in den USA, die hat jetzt eine Warnung rausgeschickt und sagt, hallo WM-Fans, willkommen bei uns, wir freuen uns auf euch, aber lasst unsere Rocky-Statue gefälligst in Ruhe. In Philadelphia dort steht nämlich die Statue von Rocky Balboa, hier Sylvester Stallone, der Film und so, ihr wisst Bescheid. Und Kollege Sascha Fassbender ist da, hallo.
1: Hi.
0: Fast so krass wie Rocky, muss man sagen. Also, es gibt dort eben diese Statue von Rocky. Ja. Und auf dieser Statue liegt offenbar ein Fluch.
2: Ja, und dieser Fluch besagt, wenn Fans vor einem Spiel eben dieser Rocky-Statue ein Trikot überstülpen, dann gibt es eine Niederlage. In der NFL, also hier der Football-Liga, ist das dreimal passiert. Und jetzt eben auch im Fußball bei der WM. Ecuador-Fans haben der Statue eben ihr gelbes Trikot angezogen. Zack, 0-1 verloren.
0: Aber Glaube ist halt schon ein Riesending im Fußball, ne?
2: Absolut. Glücksbringer und Rituale, die geben Halt und stärken das Selbstvertrauen, was wiederum die Konzentration erhöht und Stress und Ängste abbaut. Deswegen ist es ja zum Beispiel auch bei Kindern wichtig, so vor dem Schlafen gehen und so bestimmte Rituale zu haben und die auch einzuhalten.
0: Jetzt sind die Spieler bei der WM aber keine Kinder, wobei, naja, manch einer vielleicht schon. Aber egal, das ist ein anderes Thema.
2: Ja, absolut. Aber eben diese Fußballstars, die haben auch ausgefallene Glücksbringer und Rituale, sehr verbreitet. Bereitet ist es, kennst du bestimmt auch, immer mit demselben Fuß auf das Spielfeld zu gehen. Die hüpfen manchmal auch so einbeinig. Oder bei der WM 2006 soll der Italiener Gattuso bei jedem Training einen Pulli getragen haben, trotz Hitze. Und er hat immer vor dem Spiel seinen Koffer gepackt und eine mögliche Weiterreise beim Turnier sich darauf vorbereitet.
0: Und am Ende, muss man sagen, gab es den Pokal.
2: Ganz genau. Gleiche WM, etwas verrückterer Aberglaube. Der französische Trainer stellte 2006 sein Team nach Sternzeichen auf. Ja. Skorpione blieben teilweise draußen, auch wenn sie gute Spieler waren, weil er Skorpione nicht mochte.
0: Zum Glück bin ich Löwe. Ja.
2: Und ich bin Meerschweinchen. Hier noch ein schönes Beispiel. Giovanni Trapattoni schüttete bei der WM 2002 vor und während der Spiele auf Rasen und Bank Weihwasser.
0: Okay.
2: Ein argentinischer Torwart ging 1990 noch mal ein bisschen weiter. Er pinkelte vor jedem Elfmeterschießen auf den Rasen, abgeschirmt von Spielern.
0: Unangenehm.
2: Ja, wirklich etwas eklig. Hier noch was Süßes zum Abschluss. Bei der WM 1998 küsste der Abwehrchef von Frankreich bei jedem Spiel die Glatze des Torhüters.
0: Das findest du süß?
2: Ich finde das
0: die
2: knuffig.
0: Die schwitzige Pläte?
2: Ja,
0: ich weiß ja nicht.
2: Männerliebe.
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1: Kommt gut durch den Mittwoch mit uns. Ich bin Florian Joswig. Der NRW-Landtag beschäftigt sich aktuell wieder mit Ina Scharrenbach. Es geht darum, ob ein Untersuchungsausschuss gegen die CDU-Politikerin aus Kamen eingesetzt wird. Ihr wird Mobbing und Machtmissbrauch in der Landesregierung vorgeworfen. Ina Scharrenbach hatte selbst schon Fehler eingeräumt und Verbesserungen angekündigt. Die Mobbing-Vorwürfe hatte sie aber zurückgewiesen. Die SPD will trotzdem einen Untersuchungsausschuss. Der soll Vorgänge seit 2017 beleuchten und auch die Rolle von Ministerpräsident Hendrik Wüst und Innenminister Herbert Reul in den Blick nehmen. In Kamen soll ein Mann Ende 2024 ein Attentat auf das Jugendamt angedroht haben. Ein Amtsrichter hat ihn gestern von dem Vorwurf freigesprochen. Der 49-jährige Angeklagte stammt aus Syrien. Vor Gericht brauchte er einen Dolmetscher. Die mutmaßliche Anschlagsdrohung war laut seiner Darstellung bloß ein Missverständnis. Hintergrund ist ein Sorgerechtsstreit. Dazu gab es 2024 ein Gespräch zwischen dem Mann und einer Mediatorin. Dabei erwähnte der Mann, er wolle mit dem Auto ins Kamener Rathaus fahren. Er könnte aber gemeint haben, dass er zum Rathaus wolle. Der Freispruch folgte dem Prinzip im Zweifel für den Angeklagten. In Unna gibt es ab sofort eine neue Auszeichnung für Menschen, die sich besonders lange engagieren. Die Stadt hat eine Jubiläums-Ehrenamtskarte eingeführt. Wer sich seit mindestens 25 Jahren ehrenamtlich einsetzt oder eingesetzt hat, kann sie beantragen. Im Gegensatz zur normalen Ehrenamtskarte müsst ihr dafür keine bestimmte Stundenanzahl pro Woche nachweisen. Außerdem ist die neue Karte ein Leben lang gültig. Mit ihr bekommt ihr in ganz NRW Rabatte, zum Beispiel in Museen, in Sportstätten oder bei Volkshochschulen. Beantragen könnt ihr die Karte online oder per App. Das Wetter bei uns im Kreis ist aktuell noch eher bewölkt, bei 20 Grad in Unna, 19 in Werne. Gegen Abend kriegen wir aber auch klaren Sonnenschein und die Temperaturen steigen noch auf bis 25 Grad. Morgen gibt es dann den ganzen Tag viel Sonne und es wird deutlich wärmer, morgen bis 30, am Wochenende sogar über 30 Grad. Und wir gucken noch rüber auf die Straßen. A1 Dortmund-Münster zwischen dem Kamener Kreuz und Hamberg-Kamen. 6 Kilometer Stau, das dauert eine halbe Stunde länger. Nochmal die 1 jetzt Münster-Dortmund zwischen dem Kamener Kreuz und Unna. 6 Kilometer Stau, plant mal 20 Minuten mehr ein. Und die A45 Hagen-Dortmund zwischen dem Kreuz Hagen und Dortmund-Süd. 4 Kilometer stocken, da kommen gute 10 Minuten obendrauf. Geblitzt wird auch, die Hildegard steht in Unna auf der Friedrich-Ebert-Straße. Gute Fahrt.
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2: Einen wunderschönen Mittwoch zusammen. Ich habe gleich Mucke aus den 80ern für euch von Claudie Fritsch-Mentrop. Ich hoffe, ich habe das jetzt richtig ausgesprochen. Oder wie wir sie eigentlich kennen, Desireless. Mit Voyage, Voyage. Das war in den 80ern ein Riesenerfolg. In Deutschland wurde 1987 keine Singleplatte so häufig verkauft wie diese. Hört ihr gleich. Und vorher gibt es aber noch das Beste von heute, nämlich Purple Disco Machine und Kungs mit Substitution. Das ist der beste Mix. Und ich bin Laura Potting. Hi.

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0: 10 Kilo, 15 Kilo, 20 Kilo. Es gibt einige Leute, die haben mit der sogenannten Abnehmspritze super viel Gewicht verloren. Und deswegen denken gerade viele Menschen darüber nach, sich die auch zu beschaffen. Aber die Abnehmspritze, die hat natürlich auch Nebenwirkungen und sie ist auch nicht für jeden was. Gestern haben wir euch eine Frau vorgestellt, bei der sie nicht gewirkt hat. Heute stellt Thorsten Ortmann euch jemanden vor, bei dem sie geholfen hat.
1: Werner ging es wie so vielen. Im Laufe der Jahre hat sich Kilo für Kilo rund um seine Hüfte angesammelt. Der kräftezehrende Job als Industriearbeiter fiel ihm immer schwerer.
2: So mit 50 Jahren hatte ich ein Gewicht von 80, 85 Kilo. Und dann habe ich aufgehört zu rauchen. Dadurch habe ich 30 Kilo zugenommen.
1: Und egal, was er auch versucht hat, die 30 Kilo blieben. Auch Werners Frau Anna war stark übergewichtig. Der Grund, sie musste täglich Insulin spritzen.
3: Ganz fürchterlich. Und mit diesen 30 Kilo, das Leben war für mich nicht mehr lebenswert. Ich war zu nichts mehr fähig. Ich war einfach so schnell aus der Puste und fix und foxy, dass ich nicht großartig spazieren gehen konnte, Sport machen konnte. Es lief gar nichts mehr bei mir.
1: Während Anna sich für eine operative Magenverkleinerung entschied, griff Werner zur Abnehmspritze. Auch aus Angst vor einer OP. Und sie hat funktioniert.
2: Ich hatte kein Hungergefühl mehr. Das Hungergefühl war weniger. Man konnte beim Mittagessen oder so, hat man gesagt, ach, ich brauche nicht mehr essen. Was man früher hat, man mehr gegessen.
1: Dafür hat der 70-Jährige aber mit Nebenwirkungen wie Übelkeit und Durchfall zu kämpfen. Aber der schnelle Erfolg motiviert ihn, weiter zu spritzen.
2: Ich war erst mal skeptisch. Aber dann nach ein paar Wochen hat man doch Erfolg gesehen jede Woche. Sagen wir jede Woche so ein knappes Kilo oder sowas. Ne?
1: Insgesamt 25 Kilogramm nimmt der Industriearbeiter mit Ozempic ab. Ein ganz neues Lebensgefühl, wie er sagt. Das hat auch seine Frau Anna. Sie hat durch die Magenverkleinerung 30 Kilogramm abgenommen.
3: Ich konnte wieder Fahrrad fahren, ich konnte wieder mehr laufen. Ich habe ganz anders am Leben wieder teilgenommen. War lebenswerter für mich.
0: Ja, die Abnehmspritze und alles drumherum. Das beschäftigt uns die ganze Woche, das ist unser Thema diese Woche. Und morgen sind dafür auch zwei Experten bei mir im Studio, die eure Fragen zu dem Thema beantworten. Schickt uns diese Fragen gerne über unsere Homepage. Conny hat das schon gemacht, sie fragt nach dem Jojo-Effekt, wenn man die Spritze absetzt. Und Astrid möchte wissen, welche Nebenwirkungen es alles gibt. Habt ihr auch Fragen? Dann her damit über unsere Homepage.
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2: Mit Marc Weiß. Schönen guten Tag. Das Autofahren macht in vielen Teilen des Landes schon lange keinen Spaß mehr. Eine Baustelle jagt die nächste. Dazu kommen immer mehr Sperrungen wegen maroder Brücken. Und im Bahnverkehr gibt es regelmäßig Zugausfälle, weil Strecken gesperrt sind oder saniert werden müssen. Genau darum geht es im NRW-Landtag. Die Opposition hat eine Aktuelle Stunde zum regelmäßigen Chaos auf Straßen und Schienen beantragt. Die Einzelheiten dazu von Danny Hoppe.
3: Vor allem im Rheinland und im Ruhrgebiet kommt es gerade knüppeldick für Auto- und Bahnfahrer. Die Liste der Großbaustellen wird länger und länger. Schauen wir zuerst auf die Autobahnen. Da hätten wir die unerwartete Sperrung der Bonner Nordbrücke, die an normalen Tagen von mehr als 100.000 Fahrzeugen genutzt wird. Oder auch die 10-tägige Vollsperrung der A40 im Ruhrgebiet und die Sperrung der Eiffeltorbrücke auf der A4 für schwere Lkw. Und auch im Zugverkehr stehen die nächsten Probleme vor der Tür. Vom 2. bis zum 10. Juli werden zwischen Köln und Bonn gleich mehrere Regionalzugverbindungen ausfallen. Das alles macht Pendlern, aber auch Speditionen und der Wirtschaft immer mehr zu schaffen. SPD und FDP in NRW sprechen deshalb von

0: einer verkehrspolitischen Bankrotterklärung und einem absoluten Verkehrschaos. Sie wollen von der Landesregierung wissen, wie sie die Probleme in den Griff bekommen will.
1: Ich glaube, auf die Lösung sind wir alle sehr gespannt. Infos waren das von Danny Hoppe aus dem News-Team. Vielen Dank. Jetzt die weiteren Themen in der Zusammenfassung. Die schwerkranke norwegische Kronprinzessin Mette Marit hat eine neue Lunge bekommen. Das teilt das norwegische Königshaus mit. Die Transplantation sei erfolgreich verlaufen, heißt es. Mette Marit litt unter einer schweren Lungenfibrose. Die Krankheit gilt als unheilbar. Der G7-Gipfel geht heute weiter und am Nachmittag dann auch zu Ende. Nach der Einigung auf schärfere Russland-Sanktionen und mehr Waffen für die Ukraine soll es heute vor allem um die angespannte Weltwirtschaft und den Umgang mit KI gehen. Die EU will die Vorschriften für Gentechnik bei Lebensmitteln lockern. Demnächst soll es 2 Stufen für gentechnisch veränderte Pflanzen geben. Bei nur begrenzten Eingriffen sollen diese Lebensmittel im Supermarkt nicht mehr besonders gekennzeichnet sein. Für die deutsche Fußballnationalmannschaft beginnt im Laufe des Tages die Vorbereitung auf die 2. WM-Partie gegen die Elfenbeinküste. Anstoß ist am Samstag um 22 Uhr unserer Zeit in Toronto. Nico Hartmann im WM-Studio jetzt mit Infos über uns und den Gegner.
2: Julian Nagelsmann hat den Gegner, die Elfenbeinküste, auch beim 1:0 gegen Ecuador intensiv studiert. Dort sind die Ballsicherheit, aber auch die ein oder andere Abwehrschwäche aufgefallen bei 3 Lattentreffern der Südamerikaner. Und bei wiederum heißen Temperaturen und guter Stimmung soll eben nun bis zum Abflug am Freitag nach Toronto im Training am Ende ein Konzept stehen für das Projekt 2. Sieg im 2. Spiel. Denn klar ist auch, mit einem Erfolg ist die DFB-Elf klarer Favorit auf den Gruppensieg. Also die Ziele sind klar und diese will man auch außerhalb des Platzes kundtun. Zahlreiche Medientermine stehen nämlich für die DFB-Stars heute an. Am Abend äußert sich dann auch Innenverteidiger Antonio Rüdiger in der Pressekonferenz über seine Rolle und über die Vertragsverlängerung bei Real Madrid.
1: Infos von Nico Hartmann aus dem WM-Studio. Vielen Dank. Und das waren die Nachrichten mit Marc Weiß.
3: Das Wetter. Ihr habt da heute viele Wolken über euch, die bringen auch mal vereinzelt etwas Regen. Dazu bleibt es warm heute mit bis zu 27 Grad. Morgen dann richtig heiß, 33 Grad, dazu erstmal schön und freundlich. Am Nachmittag kann es dann aber auch mal regnen oder gewittern morgen.
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3: Und hier kommen die Staus ab 12 Minuten Zeitverlust. Die A1 Köln-Euskirchen zwischen Hürth und dem Kreuz Bliesheim. 6 Kilometer Stau, ihr braucht hier 25 Minuten länger. Die A4 Olpe-Köln zwischen Bergisch Gladbach-Frankenforst und Köln-Merheim. 3 Kilometer Stau, 15 Minuten plus. Die A4 Köln-Aachen zwischen dem Dreieck Köln-Heumar und Köln-Eiffeltor. 6 Kilometer Stau, 12 Minuten. Die A46 Wuppertal-Düsseldorf zwischen Wuppertal-Barmen und Hahn-Ost. 9 Kilometer Stau, 1 Stunde plus. Und die A61 Mönchengladbach-Koblenz zwischen Gümnich und dem Dreieck Erftal. 2 Kilometer Stau, 12 Minuten plus. Gute Fahrt!
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3: Wisst ihr, was ich richtig schlimm finde? Wenn ich Stress habe, gut, da können wir auch schon aufhören, aber es geht noch weiter. Wenn ich dann unter Stress eine wichtige Entscheidung treffen muss, dann bin ich so richtig randvoll mit Hass. Und eine Studie hat jetzt rausgefunden, das ist auch nicht gut. Wenn man unter Zeitdruck eine Entscheidung treffen muss, dann neigt man auch eher zur Vorsicht und wählt die sichere Option. Ob das dann die bessere ist, das ist eben dahingestellt. Aber die Studie zeigt auch, gezielte Atemübungen können das Stresslevel senken und dann entscheiden wir uns auch mal für den mutigeren Weg. Was essen wir gleich zum Mittag? Pizza oder Salat? Pizza oder Salat? Pizza oder Salat? Pizza! Yay! So mache ich das jetzt immer. Laura Potting ist hier. Einen schönen Tag wünsche ich euch.

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1: Hallo zusammen, ich bin Florian Joswig. Der NRW-Landtag hat die Entscheidung über einen Untersuchungsausschuss zur Aufarbeitung der Vorwürfe gegen Ina Schachenbach aus Kamen verschoben. Erst am Freitag soll jetzt darüber abgestimmt werden. Vorher hatten CDU und Grüne rechtliche Bedenken angemeldet. Die SPD hatte den Ausschuss gefordert, nachdem im Frühjahr Berichte über mutmaßliches Mobbing und ein toxisches Arbeitsklima im Ministerium laut wurden. Schachenbach weist die Vorwürfe zurück, räumte aber Fehler ein. Die SPD will in dem Ausschuss auch das Führungsverhalten von Ministerpräsident Hendrik Wüst und Innenminister Herbert Reul überprüfen. In Kamen soll ein Mann Ende 2024 ein Attentat auf das Jugendamt angedroht haben. Ein Amtsrichter hat ihn gestern von dem Vorwurf freigesprochen. Der 49-jährige Angeklagte stammt aus Syrien. Vor Gericht brauchte er einen Dolmetscher. Die mutmaßliche Anschlagsdrohung war laut seiner Darstellung bloß ein Missverständnis. Hintergrund ist ein Sorgerechtsstreit. Dazu gab es 2024 ein Gespräch zwischen dem Mann und einer Mediatorin. Dabei erwähnte der Mann, er wolle mit dem Auto ins Kamener Rathaus fahren. Er könnte aber gemeint haben, dass er zum Rathaus wolle. Der Freispruch folgte dem Prinzip im Zweifel für den Angeklagten. In Unna gibt es ab sofort eine neue Auszeichnung für Menschen, die sich besonders lange engagieren. Die Stadt hat eine Jubiläums-Ehrenamtskarte eingeführt. Wer sich seit mindestens 25 Jahren ehrenamtlich einsetzt oder eingesetzt hat, kann sie beantragen. Im Gegensatz zur normalen Ehrenamtskarte müsst ihr dafür keine bestimmte Stundenanzahl pro Woche nachweisen. Außerdem ist die neue Karte ein Leben lang gültig. Mit ihr bekommt ihr in ganz NRW Rabatte, zum Beispiel in Museen, in Sportstätten oder bei Volkshochschulen. Beantragen könnt ihr die Karte online oder per App. Sonne und Wolken wechseln sich aktuell ab bei uns im Kreis. Dazu haben wir 21 Grad in Bergkamen und in Kamen. Später kriegen wir dann klaren Sonnenschein. Die Temperaturen steigen auch noch bis auf 25 Grad. Morgen gibt es den ganzen Tag ganz viel Sonne und es wird noch deutlich wärmer. Morgen bis 30, am Wochenende sogar über 30 Grad. Und wir gucken noch rüber auf die Straßen. A1 Dortmund-Münster zwischen dem Kamener Kreuz und Hamberg-Kamen. 6 Kilometer Stau, das dauert eine halbe Stunde länger. Nochmal die 1 jetzt Münster-Dortmund zwischen dem Kamener Kreuz und Unna. 6 Kilometer Stau, plant mal 20 Minuten mehr ein. Und die A45 Hagen-Dortmund zwischen dem Kreuz Hagen und Dortmund-Süd. 4 Kilometer stocken, da kommen gute 10 Minuten obendrauf. Geblitzt wird auch, die Hildegard steht in Unna auf der Friedrich-Ebert-Straße. Gute Fahrt.
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2: Hallo zusammen, ich habe jetzt einen Song für alle, die manchmal so ein Ticken zu laut sind, die in den Augen einiger vielleicht zu dick sind oder zu dünn, zu unsportlich, die zu wenig arbeiten und dann wieder zu viel. Manchmal, Leute, manchmal kann man es den Menschen einfach nicht recht machen. Und ganz ehrlich, das ist auch schlichtweg nicht unsere Aufgabe. Hier ist der Song zum einfach mal sein lassen. Hier ist Lola Young mit Messi und ich bin Laura Potting. Hallo!

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0: Jetzt aber auch hier Superstar-Dichte hoch 1000, oder?
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0: Gestern noch Mbappé, Messi oder Haaland und am Abend kommt schon Ronaldo, Portugal gegen Kongo und England mit Trainer Thomas Tuchel und Harry Kane gegen Kroatien. Das sind die Highlights, die uns bei dieser WM heute in ein paar Stunden erwarten. Nico Hartmann ist jetzt bei mir aus unserem WM-Studio. Hallo!
2: Hi!
0: Alles über diese Spiele erfahrt ihr dann hier bei uns. Aber Nico, wir wollen uns jetzt erstmal auf was viel Wichtigeres konzentrieren bei dieser WM, nämlich auf unsere Jungs. Am Samstag geht es gegen die Elfenbeinküste. Gib uns mal ein kleines Update. Was steht da so heute an?
2: Ja, da geht es heute wieder an die Arbeit. Bundestrainer Julian Nagelsmann bittet ab 11 Uhr Ortszeit zum Training. Hinterher gibt es noch ein individuelles Athletiktraining. Also da werden zu Recht die Zügel wieder angezogen. Schließlich soll am Samstag der nächste Sieg her gegen die Elfenbeinküste. Und das alles mit Rückenwind und guter Stimmung im Team, wie Kapitän Joshua Kimmich gestern nochmal betonte.
3: Man hat schon das Gefühl, dass wir uns alle gut miteinander verstehen und jeder dazu da ist, um an dem großen Ziel zu arbeiten.
2: Alle zugehört für das große Ziel, also den WM-Titel. Das ist doch eine schöne Aussage.
0: Das gefällt mir auch sehr gut. Wir sind gespannt und werden das aus der Distanz beobachten. Die Betonung liegt auf Distanz, denn wenn wir vor Ort wären, wäre das, also Leute, wenn ihr traurig seid bei dieser WM, ja, dass ihr nicht vor Ort seid in den Stadien, ganz ehrlich, seid froh, dass ihr hier seid. Es ist schweineteuer, nicht nur die Tickets, Nico, sondern alles.
2: Ja, das ist sicherlich für den Fan ganz klar die teuerste WM aller Zeiten, wenn wir alles zusammenrechnen. Ich habe Beispiele mitgebracht. Deutschland gegen Ecuador, Gruppenspiel 3. Da kosten Tickets für die günstigste Kategorie 230 Euro. Und damit nicht genug. Auch beim Parkplatz vor dem Stadion, wenn man den haben sollte, wird abgezockt. Das Parkticket bei der Partie USA gegen Paraguay hat schlappe 250 Euro gekostet. Wofür eigentlich, fragt man sich da. Ja. Und dann die Getränkepreise. Bis zu 19,80 Euro für einen halben Liter Bier im Stadion. Und selbst ein Wasser kostet 7 Euro. Die Fans vor Ort aber verzehren trotzdem. Was bleibt ihnen da auch anderes übrig? Aber wir haben einen Tipp für euch. Du hast es gerade schon gesagt. Spontan zur WM fahren. Da muss man wirklich wissen, was man tut. Da ist das Geld ganz schnell weg.
0: Also die Wucherpreise, muss ich echt sagen, sind bei der WM kaum zu fassen. Wir beobachten die Spiele ganz entspannt von hier, weil hier ist es auch schön und hier ist das Bier billiger.
2: Genau. So.
0: Danke, Nico, für die Infos.
2: Gerne.
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3: Mit Malte Heilbricht, guten Tag. Es bleibt chaotisch auf den Straßen und Schienen bei uns in NRW. Fast jeden Tag ist die Staulage angespannt. Die SPD im Düsseldorfer Landtag fordert deshalb jetzt von der Landesregierung, konkret etwas dagegen zu tun. Thorsten Adolfs aus dem News-Team. Erstmal, was genau läuft denn schief im NRW-Verkehr?
4: Also die SPD kritisiert, dass unser Bundesland statt für kurze Wege mittlerweile eher für unendlich viele Staus bekannt sei. Zurzeit sind tausende Brücken marode. Das bedeutet, dass jede dritte Brücke in NRW eigentlich repariert oder erneuert werden müsste. Dazu kommen viele gesperrte Autobahnen wie die A40 und die A565. Auch auf der A4, der A42 und der A43 gibt es jede Menge Engpässe. Und dazu drohen bald Zugausfälle zwischen Köln und Bonn, weil auch dort gebaut werden muss. Das alles sorgt für massive Probleme und laut der SPD darf sich die Politik nicht länger wegducken, wenn alles gleichzeitig gesperrt oder kaputt ist.
3: Und was schlagen die Sozialdemokraten vor, damit sich die Lage bessert?
4: Die Sozialdemokraten wollen, dass eine zentrale Stelle den Überblick behält. Die Partei fordert außerdem eine landesweite Koordinierung, um Baustellen besser planen und aufeinander abstimmen zu können. Und die SPD fordert für betroffene Gebiete ein finanzielles Hilfspaket des Landes. Das, was im Moment in der Verkehrspolitik passiere, sei eine finanzielle Bankrotterklärung, heißt es von Sozialdemokraten und FDP. Noch nicht beschlossen wurde heute in Düsseldorf übrigens ein U-Ausschuss zur sogenannten Scharrenbach-Affäre. Der NRW-Heimat- und Bauministerin werden Machtmissbrauch, Mobbing und eine übertriebene Kontrolle vorgeworfen. Sie sagt, ja, ich habe Fehler gemacht. Die Mobbing-Vorwürfe weist die CDU-Politikerin aber zurück.
3: Danke, Thorsten. Und jetzt weitere Themen im Überblick. Die Zahl der antisemitischen Vorfälle in Deutschland bleibt weiter hoch. So steht es im Jahresbericht der Meldestellen des Bundesverbands RIAS. Demnach gab es letztes Jahr mehr als 8.700 Vorfälle. Das sind ähnlich viele wie im Jahr davor, aber mehr als dreimal so viele wie vor Beginn des Gaza-Kriegs im Oktober 2023. Die EU lockert die Regeln für Schadstoffe in Kosmetikprodukten. Vertreter aus dem Europaparlament und dem Rat der EU-Länder haben sich darauf geeinigt, dass betroffene Produkte künftig länger auf dem Markt bleiben dürfen. Damit bekommen Hersteller mehr Zeit, sich an neue Verbote anzupassen. Bei den Chemikalien geht es um Stoffe, die Krebs auslösen oder das Erbgut verändern können. Gerade erst eingeschult und schon unter Druck. Etwa jeder fünfte Erstklässler in Deutschland leidet unter Stress. Das zeigt eine aktuelle Forsa-Umfrage für die Krankenkasse KKH. Demnach haben 18% der Eltern das Gefühl, dass ihre 6- bis 7-Jährigen in der Schule

0: oder im Alltag gestresst sind. Das liegt aber oft gar nicht am Lernstoff, sondern an Problemen mit Gleichaltrigen, also zum Beispiel Streit mit anderen Kindern, Gruppendruck oder Mobbing. Laut KKH ist der Wechsel von der Kita in die Schule ein riesiger Einschnitt, da könne es zu Reibereien und Konflikten kommen. Experten fordern deshalb, Kinder frühzeitig emotional besser zu stärken. Und das waren die Nachrichten mit Malte Albrecht.
1: Das Wetter.
2: Die vielen Wolken bleiben heute den ganzen Tag und sie bringen auch mal stellenweise etwas Regen. Dazu wird es richtig warm heute, bis zu 27 Grad sind drin. Morgen wird es dann richtig, richtig heiß, bis zu 33 Grad. Dazu erstmal heiter und sonnig. Im Tagesverlauf kann es dann aber auch mal ganz vereinzelt Schauer und Gewitter geben.
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2: Und das sind die Staus ab 9 Minuten Zeitverlust. Die A1 Münster-Dortmund zwischen Hamburg und Berne und dem Kreuz Dortmund-Unna. 10 Kilometer Stau, ihr braucht hier 19 Minuten länger. Die A4 Aachen-Köln zwischen dem Kreuz Köln-West und Köln-Eiffeltor, 3 Kilometer Stau, 13 Minuten. Die A44 Dortmund-Kassel zwischen Lichtenau und Marsberg, 4 Kilometer Stau, 9 Minuten plus. Die A46 Wuppertal-Düsseldorf zwischen Wuppertal-Barmen und Hahn-Ost, 9 Kilometer Stau, eine Stunde kommt hier oben drauf. Und die A61 Venlo-Mönchengladbach zwischen dem Grenzübergang Grenzwald und Kaldenkirchen Süd, 1 Kilometer Stau, 13 Minuten plus. Kommt gut durch.
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2: Dinge, die man im Zeitalter von KI immer leichter sagen kann. War ich nicht, war KI. 2001 war das noch ein bisschen schwieriger und darum geht es in diesem Song hier. Das ist It Wasn't Me, Shaggy und ich bin Laura Potting. Hallo.
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3: 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Und der kriegt immer so Bier für umsonst. Und Deputat kriegt er nach Hause von seiner Firma immer so Bier. Und da geht der Ralf jeden Abend eben hin, helfen. Da geht. Ja. Letztens sage ich auch zu Günther, ich sage, kriegst du immer noch das Bier? Ja. Ist ja immer noch so viel? Ja. Ist ja jeden immer, ja. Ist ja immer noch umsonst? Ja. Ich sage, wie viel kriegst du eigentlich, sind da 10 Kisten? Ich sage, du kriegst keine 10 Kisten Bier im Monat. Sagt er, doch. So, was machst du mit den restlichen Kisten? Die hole ich ganz normal im Getränkemarkt.
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1: Mit Viktoria Michelt, schönen guten Tag zusammen. Bürokratie macht den Job für Lehrer im Kreis Unna oft anstrengender. Deswegen will auch das NRW-Schulministerium Lehrer bei uns mit Hilfe von KI entlasten. Dazu wurden in Düsseldorf gleich mehrere KI-Assistenten auf den Weg gebracht. Die sollen bei Schulrechtsfragen, der Elternkommunikation oder der Medienarbeit im Unterricht helfen. Ab sofort können Lehrer bei uns im Kreis diese neuen KI-Assistenten online abrufen und sie sind kostenlos. Auch weitere Assistenten, zum Beispiel für Konferenzen, sind in Planung. Auch die Bildungsmediathek im Kreis Unna stellt Lehrern bei uns schon Materialien zum Thema KI zur Verfügung. Außerdem nutzen viele weiterführende Schulen im Kreis schon selbst entwickelte KI-Tools. Das Lippe-Berufskolleg in Lünen gilt in dem Bereich als Musterbeispiel. Sie wurden letztes Jahr auch für den deutschlandweiten KI-Schulpreis nominiert. Der NRW-Landtag entscheidet heute doch nicht darüber, ob es einen Untersuchungsausschuss im Fall Ina Scharrenbach gibt. Erst am Freitag wird in der Sache abgestimmt, denn CDU und Grüne hatten rechtliche Bedenken gemeldet. Die CDU-Politikerin aus Kamen wird Mobbing und Machtmissbrauch in der Landesregierung vorgeworfen. Die SPD hatte den Ausschuss deswegen gefordert. Ina Scharrenbach hatte Fehler schon eingeräumt, wies Mobbing-Vorwürfe aber zurück. Der Untersuchungsausschuss müsste die Vorfälle im Eiltempo aufarbeiten, denn im April 2027 wird ein neuer Landtag gewählt und dann würde auch die Untersuchung enden. Seit Mitte Mai wurde eine Frau aus Schwerte vermisst. Jetzt kam die gute Nachricht von der Polizei. Sie ist wieder da. Sie haben die Frau gestern wohlbehalten in Schwerte angetroffen. Die 36-Jährige war vor fast 4 Wochen aus einer psychiatrischen Klinik in Dortmund abgehauen. Am Montag hatte sie sich dann bei Bekannten gemeldet und die hatten danach Bedenken geäußert. Daraufhin hatte die Polizei mit Fotos nach der Frau gesucht. Diese Suche hat nun ein Ende. Aktuell ist es noch bewölkt bei uns im Kreis, auch etwas Regen kann gleich noch runterkommen. Am Nachmittag zeigt sich dann aber auch wieder die Sonne und es wird warm, bis zu 25 Grad sind heute drin. Aktuell schon 22 in Lünen und in Holzwickede. Morgen dann 30 Grad und fast gar keine Wolken mehr, da scheint dann den ganzen Tag die Sonne. Es staut sich bei uns im Kreis auf der A1 Münster Richtung Dortmund. Zwischen dem Kamener Kreuz und dem Kreuz Dortmund-Unna 6 Kilometer Stau. 15 Minuten kommen da oben drauf. Und A45 Hagen Richtung Dortmund. Zwischen dem Kreuz Hagen und dem Westhofener Kreuz 3 Kilometer Stau. Da kommen 7 Minuten mehr drauf. Dann wird immer noch geblitzt und zwar in Unna auf der Friedrich-Ebert-Straße. Da wo es geht, habt eine gute und vor allem sichere Fahrt.
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2: Da hatten Leute in England in einem Riesenrad Sex. Auf einem Festival. Was ist los mit den Leuten? Erstens, das schaukelt doch wie die Sau. Zweitens, wie schnell waren die denn fertig? So eine Runde dauert ja nicht ewig. Und drittens, wird die Gondel danach desinfiziert? Ich habe sehr viele Fragen. Sehr, sehr viel. Unangenehm, die ganze Sache. Laura

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0: Und habt ihr auch so einen krassen Ohrwurm nach Sonntag? Ein WM-Auftakt, oder? Deutschland gewinnt 7:1 gegen Curaçao und damit gab es auch 7-mal Major Tom von Peter Schilling zu hören. Das ist ja wieder die offizielle deutsche Torhymne. So, und wir haben mit Peter Schilling vor dem WM-Start gequatscht und ihn da gefragt, was er wohl denkt, wie oft wird Major Tom in der Vorrunde wohl zu hören sein?
1: Ja, schwer zu sagen. Ich guck mal in die Glaskugel und tippe, dass wir insgesamt in allen drei Spielen uns 11-mal freuen dürfen.
0: So, und komm, wenn wir schon dabei sind, wollen wir auch einen Tipp fürs Finale hören.
1: Ich glaube, dass wir eine Überraschung erleben von Platz 1 bis Platz 4. Ich glaube allerdings, dass ich da sehr konservativ bin beim Endspiel und tippe auf ein Endspiel, wo Spanien auf jeden Fall dabei ist, entweder gegen Frankreich oder gegen Deutschland.
0: Mal sehen, ob er immer noch so denkt nach Spaniens Auftakt. Wir fragen ihn einfach, denn Peter Schilling kommt am Samstag rum in unsere WM-Sendung aus dem Deutschen Fußballmuseum. Wir bereiten euch von 10 bis 14 Uhr am Samstag auf das nächste Deutschlandspiel vor. Mit dabei in der Talkrunde sind auch noch Nelson Müller, Fußballexperte Timo Latsch und Ex-Fußballprofi Kevin Großkreuz. Moderiert wird das alles von the one and only Jürgen Bangert. Also schaltet ein und macht jetzt nochmal gerne richtig, richtig laut. Hier ist der Song, den wir bei dieser WM hoffentlich noch sehr, sehr, sehr, sehr, sehr, sehr oft hören werden. Hier ist für euch Major Tom.
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1: Mit Malte Heilbricht, schönen guten Tag. Viele Jugendliche sind oft in sozialen Medien unterwegs. Ihre Eltern sehen das aber nicht unbedingt gerne. Das ist das Ergebnis einer Umfrage für die EU-Kommission. Demnach bewerten Jugendliche den Umgang mit TikTok, Instagram und Co. ganz anders als ihre Eltern. Thorsten Adolfs aus den Nachrichten. Wie denken denn Jugendliche über die Plattformen?
2: Tatsächlich sehen viele von ihnen die Sache entspannt. Fast die Hälfte der Jugendlichen in der EU findet, dass soziale Medien einen positiven Einfluss auf ihre Stimmung haben. Bei den Eltern sieht das laut der EU-Umfrage aber komplett anders aus. Die meisten sind eher skeptisch und vermuten deutlich öfter negative Folgen für die mentale Gesundheit. Interessant ist auch, dass Eltern oft daneben liegen, wenn es um die tägliche Zeit vor dem Bildschirm geht. Jugendliche sind etwa eine Stunde länger online, als die Eltern glauben. Im Schnitt verbringen sie 4,5 Stunden an einem Schultag und mehr als 6 Stunden an Samstagen oder Sonntagen vor Handys, Tablets oder dem Fernseher.
1: In immer mehr Ländern wird ja über Social-Media-Verbote diskutiert. Ist so etwas auch auf EU-Ebene denkbar?
2: Das ist gerade das große Thema bei den Experten in Brüssel. Die beraten nämlich genau darüber, ob so ein Verbot für junge Leute sinnvoll wäre. In 4 Wochen erfahren wir, was die Fachleute der EU-Kommission empfehlen. Klar ist, wenn sich an den Altersregeln für Plattformen etwas ändern soll, dann geht das nur über die EU und nicht allein durch zum Beispiel deutsche Gesetze. Je nachdem, wie Brüssel entscheidet, könnte das also auch bei uns in Deutschland einiges verändern.
1: Thorsten Adolfs, vielen Dank für die Infos. Und jetzt weitere Nachrichten in unserer Zusammenfassung. Die schwerkranke norwegische Kronprinzessin Mette Marit hat eine neue Lunge bekommen. Das teilte das norwegische Königshaus mit. Die Lungentransplantation sei erfolgreich verlaufen, heißt es. Mette Marit litt unter einer schweren Lungenfibrose. Die Krankheit gilt als nicht heilbar. Bundesinnenminister Dobrindt ist dafür, das Bürgergeld zu kürzen. Die Regelsätze seien in der vergangenen Wahlperiode massiv erhöht worden, sagte er dem Fokus. Der Regelsatz sei derzeit zu hoch. Damit sollte das Existenzminimum abgedeckt werden und nichts darüber hinaus. In Bayern darf die AfD weiter vom Verfassungsschutz beobachtet werden. Das hat der Bayerische Verwaltungsgerichtshof entschieden und bestätigte damit ein Urteil aus erster Instanz. Es gebe weiterhin ausreichende Anhaltspunkte für Verfassungsschutz.

0: widrige Bestrebungen innerhalb der Partei, hieß es. Ob an der Kasse im Supermarkt oder in der Drogerie, beim Bezahlen hört man immer öfter den Satz "Mit Karte bitte". Die Bundesbank hat dazu jetzt eine Studie gemacht und dabei ist herausgekommen, im vergangenen Jahr wurden in Deutschland zum ersten Mal mehr Einkäufe bargeldlos bezahlt als mit Scheinen und Münzen. In 55% der Fälle zücken wir inzwischen die Girocard, aber auch das mobile Bezahlen mit Smartphone oder Smartwatch wird immer beliebter. Trotzdem bleibt Bargeld wichtig. 80% der Befragten möchten, dass Bargeld auch künftig als Zahlungsmittel erhalten bleibt. Und das waren die Nachrichten mit Malte Albrecht.
1: Das Wetter.
2: Ihr habt da heute viele Wolken über euch, die bringen auch mal vereinzelt etwas Regen. Dazu bleibt es warm heute mit bis zu 27 Grad. Morgen dann richtig heiß, 33 Grad, dazu erstmal schön und freundlich. Am Nachmittag kann es dann aber auch mal regnen oder gewittern morgen.
1: NRW Verkehr.
2: Und das sind die Staus ab 17 Minuten Zeitverlust. Die A1 Münster-Dortmund zwischen dem Kamener Kreuz und Unna 6 Kilometer Stau. Ihr braucht hier 17 Minuten länger. Die A4 Aachen-Köln zwischen dem Kreuz Köln-West und Köln-Eiffeltor. 5 Kilometer Stau, 17 Minuten plus. Die A44 Dortmund-Kassel zwischen dem Kreuz Wünnenberg-Haaren und Lichtenau. 4 Kilometer Stau, 17 Minuten. Die A44 Kassel-Dortmund zwischen Lichtenau und dem Kreuz Wünnenberg-Haaren. 7 Kilometer Stau, 24 Minuten plus. Und die A46 Wuppertal-Düsseldorf zwischen Wuppertal-Barmen und Wuppertal-Kronenberg. 8 Kilometer Stau, eine Dreiviertelstunde plus. Gute Fahrt!
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2: Hallo zusammen, mein Name ist Laura Potting und sag auch mal Hallo jetzt hier.
3: Hallo, hallo, Lisa Feller ist da.
2: So,
3: ich freue mich.
2: Ich mich auch. Bist du krass im WM-Fieber gerade, oder?
3: Ehrlich gesagt noch nicht, weil ich mal beim ersten Spiel schon parallelen Auftritt hatte.
2: Das ist schlecht.
3: Und bei meinem zweiten jetzt auch.
2: Aber warte mal, wie war das denn bei deinem ersten? Gab es da so Leute im Publikum und hast du so eine komische, weil ich meine, es sind 7 Tore gefallen, dass sie irgendwie, war komisch oder hast du es nicht gemerkt?
3: Das war ganz lustig, weil die Leute immer nicht wissen, wenn die das Handy anhaben, im dunklen Raum, das leuchtet so krass. Man wird wirklich von unten wie mit einem Scheinwerfer angestrahlt. Und dann habe ich irgendwann gesagt, der Herr hinten, es tut mir leid, ich sehe es einfach. Und der so, oh nein, aber es steht doch schon 3-1.
2: Also das war echt ganz cool. Du bist auf Tour, du hast es gerade schon gesagt und du hast uns was mitgebracht, nämlich Tickets für deine Show jetzt am Samstag in Münster.
3: Mhm.
2: Und die könnt ihr gewinnen diese Stunde. So, Lisa, wir erklären gleich, wie das Ganze funktioniert. Wir spielen jetzt aber erstmal Musik und du musst jetzt raten. Also, wir spielen jetzt einen Song.
3: Okay.
2: Und ich sage dir einen Satz aus diesem Lied und du musst raten, welches es ist, ja?
3: Ach, weißt du was? Ich liebe ja Quiz. Ich habe jetzt schon richtig Bock, dass ich es weiß.
2: Ich glaube, es ist aber auch, glaube ich, also wenn du es nicht weißt, bin ich auch schwer enttäuscht
3: von dir.
2: Okay. Du ziehst nervös an deiner Zigarette.
3: Du ziehst nervös an deiner Zigarette.
2: Ah, okay, also ich kenne das Lied, aber du weißt, wie es ist unter Druck. Ich kann nicht.
3: Auf jeden Fall ist es echt.
2: Du trägst keine Liebe in dir.
3: So, geballte Musikkompetenz hier. Oh.
2: Hervorragend. Also echt, du trägst keine Liebe in dir. Gibt's gleich vorher noch Leonie mit Don't Worry und danach quatschen wir weiter mit Lisa Feller.
3: Das ist völlig richtig.

0: Leute, Lisa Feller ist da. Hallo.
1: Hallo, Laura.
0: Ich frage die Leute gerne so zu Anfang eines Interviews. Gab es etwas, worüber du dich total gefreut hast in den letzten Tagen oder worüber du herzlich lachen musstest?
1: Also ich lache ja total gerne.
0: Ach was, das wusste ich gar nicht.
1: Ja, es ist immer so, dass die Leute ja auch fragen, bist du privat genauso lustig? Und dann denke ich, oh Gott, ich glaube, ich bin noch schlimm. Aber genau das macht es ja auch aus, dass ich gerne beobachte und dass ich Alltagssituationen sehr lustig finde.
0: Ja.
1: Mir reicht das ja schon, dass jemand stolpert. Aber nicht hinfällt. Dann ist es nämlich nicht mehr lustig.
0: Ja, okay, das hast du jetzt sehr gut gerettet.
1: Oder?
0: Dieses Jahr bist du wieder am Start beim Comedy Camp. Erstmal, ich weiß, du kannst jetzt eigentlich nichts anderes antworten, als ich denke, aber hast du Bock?
1: Nächste Frage. Nicht. Ich liebe diese Veranstaltung, weil es immer gutes Essen gibt. Aber das ist wirklich so. Man kommt
0: also
1: dahin.
0: Im Backstage. Ne?
1: Ja, das ist ja echt schon die halbe Miete. Und es ist immer so, dass die Leute, die da hinkommen, ja auch Bock haben.
0: Mhm.
1: Und deswegen macht es richtig Spaß.
0: Du bist auch noch auf Tour. Schön für dich heißt diese Tour. In welcher konkreten Situation kam dir dieser Name? Schön für dich.
1: Es war einfach eine Situation an der Kasse. Und ich habe ein gutes Verhältnis zu meinen ganzen Kassiererinnen.
0: Zu meinen ganzen Kassiererinnen.
1: Das klingt, als hätte ich so
0: eine... Ich besitze sie alle.
1: Als hätte ich so eine Supermarkt-Dynastie. Nein, aber weißt ja, wie es ist. Man war die hat Schicht
0: ja,
1: und so.
0: Ja,
1: und
0: ich, ja.
1: Dann war das einfach so, dass es so eine Situation gab, wo ich mit der so ein bisschen rumgealbert habe. Und hinter mir stand eine Bekannte. Und wie die Situation ist, das könnt ihr dann in der Show sehen.
0: Aber wow. Was ein Teaser.
1: Oder? Und hinter mir sagte deine Bekannte, das ist aber schön für dich. Und dann dachte ich, guck mal, das ist so ein Satz, der so ein schlechtes Image hat. Aber,
0: das stimmt.
1: Aber manchmal ist man doch auch froh, so Sätze zu haben, wenn man gar nicht weiß, was man sagen soll.
0: Wir hatten gestern die Situation in der Redaktion, da sagte eine Kollegin, boah, sie hat richtig scheiße geschlafen. Und ein Kollege antwortete darauf, nee, ich habe super geschlafen. Und du dachtest dir so, ja, ist ja schön für dich, aber was ist los mit dir?
1: Das ist der perfekte Satz für, ja, schön für dich.
0: Ja, schön für dich.
1: Ja, und das ist eben das Coole, dass der Satz so vielschichtig einsetzbar ist.
0: Du bist auf Tour, ich habe es gerade gesagt, Samstag ist ein besonderer Termin, denn es ist der 20.06.2026 und da, genau vor 20 Jahren, hast du nämlich als Stand-Upperin angefangen. Das ist also am Samstag ein Jubiläumsauftritt. Da muss man ja eigentlich auch einen ausgeben und das machst du mit Tickets. Willst du die, weil die Leute können jetzt anrufen, möchtest du mal einmal aufrufen?
1: Ja, total gerne.
0: Leg
1: also,
0: los.
1: Wenn ihr Lust habt, am Samstag bei meiner Riesensause in Münster dabei zu sein, dann habt ihr vielleicht Glück, wenn ihr hier anruft und könnt 2x2 Tickets gewinnen.
0: Also 2x2 Tickets haben wir hier rumliegen, ja. Das heißt, wenn ihr anruft, jeder kriegt dann 1x2 Tickets, so, ja. Aber wir haben insgesamt 4 Tickets hier rumliegen. Und ihr könnt jetzt anrufen 0800 50 80 550. Kostenlos ist diese Hotline und mit etwas Glück kriegt ihr dann die Tickets. Viel Erfolg.
1: Und zur zweiten Halbzeit ist man auch echt wieder zu Hause.
0: Ja, stimmt, da ist Deutschland Spiel.
1: Hm.
0: Ja, sagen wir jetzt lieber.

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1: Mit Viktoria Michelt, schönen guten Tag zusammen. Bürokratie macht den Job für Lehrer im Kreis Unna oft anstrengender. Deswegen will auch das NRW-Schulministerium Lehrer bei uns mit Hilfe von KI entlasten. Dazu wurden in Düsseldorf gleich mehrere KI-Assistenten auf den Weg gebracht. Die sollen bei Schulrechtsfragen, der Elternkommunikation oder der Medienarbeit im Unterricht helfen. Ab sofort können Lehrer bei uns im Kreis diese neuen KI-Assistenten online abrufen und sie sind kostenlos. Auch weitere Assistenten, zum Beispiel für Konferenzen, sind in Planung. Auch die Bildungsmediathek im Kreis Unna stellt Lehrern bei uns schon Material zum Thema KI zur Verfügung. Außerdem nutzen viele weiterführende Schulen im Kreis schon selbst entwickelte KI-Tools. Das Lippe-Berufskolleg in Lünen gilt in dem Bereich als Musterbeispiel. Sie wurden letztes Jahr auch für den deutschlandweiten KI-Schulpreis nominiert. Susanne Schneider aus Schwerte möchte für die FDP weiter im NRW-Landtag bleiben. Bei der Wahl im April 2027 tritt die 59-Jährige nochmal für den Südkreis an. Das hat die FDP gestern mitgeteilt. Susanne Schneider ist schon seit 2012 im NRW-Landtag. In der letzten Wahlperiode rückte sie über die Reserveliste nach. Damals hatte die FDP schlecht abgeschnitten und weniger Sitze bekommen. Die CDU im Kreis Unna will kommende Woche die Direktkandidaten für die Landtagswahl festlegen. Die SPD hatte sich schon entschieden für Steven Roch als Nachfolger von Rainer Schmelzer im Wahlkreis Unna 1. Im Wahlkreis Unna 2 sollte erst Bernd Dreisbusch ins Rennen gehen. Der hatte seine Kandidatur Anfang des Monats aber wieder zurückgezogen. Seit Mitte Mai wurde eine Frau aus Schwerte vermisst. Jetzt kam die gute Nachricht von der Polizei. Sie ist wieder da. Sie haben die Frau gestern wohlbehalten in Schwerte angetroffen. Die 36-Jährige war vor 4 Wochen aus einer psychiatrischen Klinik in Dortmund abgehauen. Am Montag hatte sie sich dann bei Bekannten gemeldet und die hatten Bedenken geäußert. Daraufhin hatte die Polizei mit Fotos nach der Frau gesucht. Wir schauen auf das Wetter bei uns im Kreis und da sind aktuell noch viele Wolken unterwegs. Auch so ein paar Regenschauer kommen noch runter. Am Nachmittag zeigt sich dann aber auch die Sonne und es wird warm. Bis zu 25 Grad sind heute drin. Die haben wir auch schon fast erreicht mit 23 Grad in Böen und in Unna. Morgen dann 30 Grad und da scheint dann den ganzen Tag die Sonne. Wolken sind da fast gar nicht unterwegs. Bei uns im Kreis staut es sich immer noch auf der A1 Münster Richtung Dortmund. Zwischen dem Kamener Kreuz und Unna 6 Kilometer Stau. 17 Minuten kommen da oben drauf. Und A45 Hagen Richtung Dortmund. Zwischen dem Kreuz Hagen und dem Westhofener Kreuz 5 Kilometer Stop and Go. Da braucht ihr 8 Minuten länger. Ansonsten wird geblitzt in Unna auf der Friedrich-Ebert-Straße. Da wo es geht, habt eine gute und vor allem sichere Fahrt.
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2: Hallo zusammen und diesen Mittwochmittag, den verbringen wir gleich mit Ross, Rachel, Monica Chandler, Phoebe und Joey, musikalisch I'll Be There For You gleich. Der Soundtrack zu einer der besten Serien ever, nämlich Friends. Vorher noch Ed Sheeran mit Thinking Out Loud. Und ich bin Laura Potting, hi!
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0: zusammen und schönen Mittag. Wollt ihr am Samstag jetzt zu Lisa Feller in die Halle Münsterland in Münster? Ihr konntet anrufen und Tickets gewinnen. Hallo, mit wem spreche ich?
1: Ja, hallo, mit Barbara Wegischolli.
0: Hallo Barbara, wo steckst du gerade?
1: Im Auto.
0: Und hast du denn die Lisa Feller schon mal live gesehen?
1: Nein.
0: Und würdest du sie gerne mal live sehen?
1: Ja, weil sie lustig und cool ist. So lustig wie wir auch. Ich bin auch mega lustig, manchmal.
0: Das hört sich sehr gut an. Wen würdest du mitnehmen?
1: Weiß ich noch nicht so genau. Wahrscheinlich meine Freundin. Weil meine Kinder wäre fies, davon habe ich zu viele. Also nehme ich meine Freundin mit.
0: Wie viele Kinder hast du denn?
1: 5.
0: Und würden die denn gerne mitkommen?
1: Mit Sicherheit alle.
0: Ehrlich?
1: Ehrlich.
0: Weißt du was? Weil du so nett bist und weil ich es jetzt eh selber bin und ich das entscheiden kann, kannst du von mir aus alle deine 5 Kinder mitbringen, weil ich das so cool finde.
1: Oh mein Gott, ist das cool. Oh, schön.
0: Und deine Freundin auch, komm, weil es einfach Wochenende ist und weil es mein 20. Bühnenjubiläum ist und ich freue mich, Barbara.
1: Boah, ich freue mich riesig, danke.
2: Barbara, hier ist die Laura Potting jetzt aus dem Radio. Ich habe einfach der Lisa das Mikro übergeben. Liebe Barbara, da haben wir dich gut reingelegt, oder, mit der Lisa?
1: Ja, richtig, aber.
0: Cool. Und wie alt sind denn die Kinder? Das muss ich jetzt nochmal fragen.
1: Ja, querbeet eigentlich. 26, 24, 23, 16, 12.
0: Wie geil ist das? Also, du kannst auch nochmal Bescheid sagen, wie viele davon kommen, aber das finde ich echt cool, wenn du dann mit der ganzen Sippe auftauchst.
2: Ah, schön. Überraschung gelungen. Liebe Barbara, fahr vorsichtig und hab viel Spaß am Samstag.
1: Oh mein Gott, danke.
0: Ja, bis Samstag. Tschüss.
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3: Mit Malte Albrecht, guten Tag. Es gibt weniger gute Nachrichten für unser gesellschaftliches Zusammenleben. Der aktuelle Bericht des Bundesverbandes der Recherche- und Informationsstellen Antisemitismus, RIAS, ist da. Und der zeigt, antisemitische Vorfälle in Deutschland waren auch im vergangenen Jahr auf einem besorgniserregend hohen Stand. Thorsten Adolfs aus dem Newsteam, wie sieht die aktuelle Lage denn aus?
4: Also der neue RIAS-Jahresbericht macht eins ganz deutlich. Antisemitismus ist bei uns leider wieder zur traurigen Normalität geworden. Insgesamt wurden über 8.700 Fälle registriert. Das sind rechnerisch fast 24 Vorfälle an jedem einzelnen Tag. Die Menschen erleben diese Anfeindungen dabei nicht irgendwo, sondern mitten im Leben, beim Einkaufen im Supermarkt, auf dem Weg in die Schule oder zur Uni oder sogar am Arbeitsplatz. Und das reicht dann von Beleidigungen und Bespucken bis hin zu tätlichen Angriffen und Schmierereien an privaten Wohnhäusern oder Gedenkorten.
3: Was sagen Experten dazu?
4: Experten wie der Antisemitismusbeauftragte der Bundesregierung Klein oder RIAS-Vorstand Steinitz sprechen von einer gefährlichen Entwicklung, die die gesamte Demokratie und Freiheit angreift. Auch der Präsident des Zentralrats der Juden, Schuster, sieht das so. Er hat der NOZ gesagt, dass diese Entwicklung jüdisches Leben zunehmend aus der Öffentlichkeit verdrängt. Die Botschaft ist klar, statt wegzuschauen, brauche es einen lauten gesellschaftlichen Widerspruch, sagen die Experten. Es gehe darum, jeden Tag Haltung zu zeigen, wenn wir unsere offene Gesellschaft bewahren wollen, heißt es.
3: Danke, Thorsten. Und jetzt weitere Nachrichten, kurz und kompakt. Gentechnisch veränderte Lebensmittel dürfen in der EU künftig ohne spezielle Kennzeichnung im Supermarkt verkauft werden. Das hat das Europaparlament beschlossen. Die neuen Regeln betreffen Lebensmittel mit geringen Geneingriffen. Bei diesen Produkten sollen auch die aufwendigen Umweltprüfungen vor der Zulassung wegfallen. NATO-Generalsekretär Rutte hat das geplante Rahmenabkommen im Iran-Krieg begrüßt. Die Öffnung der Straße von Hormuz sei ein gewaltiger Fortschritt, sagte Rutte in Brüssel. Durch das von US-Präsident Trump vermittelte Abkommen könne außerdem sichergestellt werden, dass der Iran niemals in den Besitz einer Atomwaffe komme. Nach der Sperrung der Bonner Nordbrücke richtet die Stadt zwei neue kostenlose Park-and-Ride-Plätze ein. Pendler können die Stellflächen ab dem kommenden Montag nutzen. Die Maßnahme soll den derzeit ebenfalls kostenlosen Nahverkehr entlasten und die angespannte Verkehrslage rund um die gesperrte Brücke entschärfen. Im Kampf gegen den Fachkräftemangel hat die Bundesregierung in den letzten Jahren im Ausland kräftig die Werbetrommel gerührt und das mit Erfolg. Seit 2020 sind rund 765.000 Menschen aus Nicht-EU-Ländern zum Arbeiten hierher gekommen. Das zeigen Zahlen des Bundesinnenministeriums. Demnach reisten letztes Jahr rund 200.000 Menschen mit einem entsprechenden Visum ein, deutlich mehr als in den Jahren davor. Die meisten Fachkräfte kommen aus Indien, gefolgt von Vietnam und der Türkei. Als Fachkraft können etwa Menschen mit Berufsausbildung, Hochschulausbildung oder im Rahmen von Forschung nach Deutschland kommen. Auch wer aktiv auf Jobsuche ist oder eine Berufsausbildung machen will, kann eine Aufenthaltsgenehmigung beantragen. Die Regeln dafür waren in den letzten Jahren gelockert worden. Und das waren die Nachrichten mit Malte Albrecht.
5: Ein paar Schirme habe ich gerade vor der Tür gesehen, also so ein bisschen Nieselregen kann runterkommen, der geht dann aber auch sehr schnell wieder vorbei. Dafür wechseln sich Sonne und Wolken dann ab und die Temperaturen sind wieder relativ sommerlich. 25 Grad an der Spitze, 22 sind es in Schwerte.

0: 23 in Werne, morgen dann sogar noch wärmer. Da knacken wir dann seit längerem wieder die 30-Grad-Marke.
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0: Auf der A1 Münster Richtung Dortmund zwischen dem Kamener Kreuz und Unna braucht ihr aktuell eine Viertelstunde länger 6 Kilometer Stau. Ähnlich sieht es auch auf der A45 aus, Hagen Richtung Dortmund zwischen Hagen und dem Westhofener Kreuz 5 Kilometer Stau. Auch da kommen 15 Minuten obendrauf. Das war's aber auch schon von den Autobahnen. Solltet ihr noch was sehen, schickt uns gerne eine WhatsApp unter der 0800 5 3x die 7 988. Unter der gleichen Nummer könnt ihr auch einmal kurz kostenlos durchrufen.
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0: Wenn ich Tausende von Euros ausgeben müsste, um nur ein Spiel bei der WM zu gucken, ja hallo, dann gucke ich das doch lieber vom Sofa aus. Die Preise bei der Fußball-WM sind wirklich überirdisch. Teilweise seid ihr da 30, 40 Euro für eine Pommes und ein Getränk los. Ganz zu schweigen von den Ticketpreisen. Wir sprechen da gleich nochmal genauer drüber. Vorher gibt's Musik von Cher. Believe ist das. Alassa Mischel für euch im Studio. Hi zusammen.

0: In die USA fliegen für ein paar Tage ist ja so oder so schon teuer. Wenn ihr jetzt aber dahin wollt, um euch die WM im Fußball anzugucken, dann wird's noch teurer.
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0: Der Fußball-Weltverband FIFA, der freut sich dann natürlich drüber. Die WM wird so viele Milliarden einbringen wie niemals zuvor. Das liegt aber eben auch daran, dass so viele Mannschaften mitspielen und auch, weil die Preise so hoch sind. Das ist ein wirklich ganz großer Kritikpunkt bei dieser WM. Antenne Unna-Reporter Thomas Bremser, vor allem die Ticketpreise an sich sind schon hoch.
2: Ja, einige Stadien sind nicht besonders gut gefüllt. Das liegt natürlich an den hohen Preisen. Die FIFA sagt zwar immer, es gäbe auch preiswerte Tickets, aber das sind natürlich nur einige wenige. Zumal wer seine Karte auf der offiziellen FIFA-Seite weiterverkauft, kann so viel Geld verlangen, wie er will. Denn die FIFA verdient prozentual mit. Ich habe eine Freundesgruppe aus Hessen getroffen. 4 Tickets gegen Curaçao, $4.000.
3: Die Fußballfans, die jeden Samstag ins Stadion gehen und das leben, können sich das meistens nicht leisten und die bleiben auf der Strecke.
2: Einige können sich es halt leisten, andere sparen für die Karten seit einem Jahr.
0: Ja, und das ist ja noch nicht alles, weil wenn ihr dann im Stadion unterwegs seid, habt ihr ja vielleicht auch mal Bock auf was zu essen oder was zu trinken.
2: Also in und um Stadion sind die Preise gepfeffert. Die sind von Spielort zu Spielort unterschiedlich. Gesehen haben wir hier eine Pommes für umgerechnet 17 Euro und einen Becher Bier für fast 20 Euro für weniger als einen halben Liter.
4: Also viel zu teuer für viel zu schlechtes Bier.
2: Ein Becher amerikanisches Bier, muss man dazu sagen, teurer als bei uns der ganze Kasten. Viele Amerikaner verstehen die weltweite Empörung übrigens nicht. Die sind solch hohen Preise gewohnt.
0: Auch traurig. Die deutsche Nationalmannschaft, die unterstützt zumindest einen Teil der Fans. Die Bahnkosten für das dritte Gruppenspiel von New York nach New Jersey werden übernommen. Alleine die kosten 85 Euro umgerechnet. Also wenn ihr euch da irgendwie noch Spiele angucken wollt, hört sich so an, als müsstet ihr dafür erstmal euer Bankkonto plündern.
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Wie sieht's so mit euren Schwimmskills aus? Also meine wurden letztens kritisiert. Ich würde die Schere machen, also meine Beine nicht gleichzeitig und symmetrisch bewegen. Also ich glaube, ich bin bei den Schwimmabzeichen dann eher raus. Ihr könnt die aber theoretisch am Wochenende machen. Erdantenne Unna mit Alessa Mischel, hallo zusammen. Der Schwimmsportverein Holzwickede und die Ortsgruppe der DLRG bieten das an. Am Samstag könnt ihr da von 14 bis 18 Uhr ins Freibad Schöne Flöte kommen und da eure Abzeichen machen oder eben verbessern. Für Bronze müsst ihr zum Beispiel unter anderem einen Gegenstand aus 2 Metern Tiefe holen und die Baderegeln kennen. Ihr müsst euch allerdings vorher dafür anmelden. Das geht ganz einfach über holzwickede.dlrg.de.

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0: Halb drei.
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2: Mit Viktoria Michelt, schönen guten Tag zusammen. Der Kreis Unna schrumpft. Das zeigen die neuesten Bevölkerungszahlen. In fast allen Kommunen leben weniger Menschen als noch vor einem Jahr. Der Grund dafür ist laut Land NRW, es sterben kreisweit deutlich mehr Menschen, als neue Babys geboren werden. Auch der Zuzug von außen kann dieses Minus meist nicht ausgleichen. Die einzige Ausnahme bei uns ist Bergkamen. Dort ist die Einwohnerzahl im letzten Jahr um 50 Einwohner gestiegen, auf jetzt über 49.000 Menschen. Die größte Stadt im Kreis bleibt Lünen mit rund 85.800 Einwohnern, gefolgt von Unna. Die kleinste Gemeinde bleibt Holzwickede mit rund 17.500 Einwohnern. Bürokratie macht den Job für Lehrer im Kreis Unna oft anstrengender. Deswegen will auch das NRW-Schulministerium Lehrer bei uns mit Hilfe von KI entlasten. Dazu wurden in Düsseldorf gleich mehrere KI-Assistenten auf den Weg gebracht. Die sollen bei Schulrechtsfragen, der Elternkommunikation oder der Medienarbeit im Unterricht helfen. Ab sofort können Lehrer bei uns im Kreis diese neuen KI-Assistenten online abrufen. Sie sind nämlich kostenlos. Auch weitere Assistenten, zum Beispiel für Konferenzen, sind in Planung. Auch die Bildungsmediathek im Kreis Unna stellt Lehrern bei uns schon Material zum Thema KI zur Verfügung. Außerdem nutzen viele weiterführende Schulen im Kreis schon selbst entwickelte KI-Tools. Das Lippe-Berufskolleg in Lünen gilt in dem Bereich als Musterbeispiel. Sie wurden letztes Jahr auch für den deutschlandweiten KI-Schulpreis nominiert. Susanne Schneider aus Schwerte möchte für die FDP weiter im NRW-Landtag bleiben. Bei der Wahl im April 2027 tritt die 59-Jährige nochmal für den Südkreis an. Das hat die FDP mitgeteilt. Auch Tanja Schätz und Hila Altstadt kandidieren für die anderen Wahlkreise. Von ihnen ist Susanne Schneider schon seit 2012 im NRW-Landtag. In der letzten Wahlperiode rückte sie über die Reserveliste nach. Die CDU im Kreis Unna will kommende Woche die Direktkandidaten für die Landtagswahl festlegen. Die SPD hat schon für zwei von drei Wahlkreisen Kandidaten, Silvia Gosewinkel aus Böhnen und Steven Roch aus Lünen.
3: Danke dir, Viktoria. Mittlerweile sollte sich der Nieselregen langsam verzogen haben. Das war nochmal so eine kleine Regenfront, die da über den Kreis gezogen ist. Für den Rest des Tages soll es jetzt trocken bleiben. Am Nachmittag gibt es aber auch noch einige Wolken. Die machen erst heute Abend etwas mehr Platz für die Sonne. Morgen wird dann insgesamt ein sehr schicker Tag mit einigen Sonnenstunden und um die 30 Grad an der Spitze. Auf der A1, Münster Richtung Dortmund. Zwischen dem Kamener Kreuz und dem Kreuz Dortmund-Unna. 6 Kilometer Stau, da braucht ihr eine Viertelstunde länger. Und die A45, Gießen Richtung Dortmund, zwischen Hagen Süd und Schwerte-Ärgste. Da sind es 3 Kilometer Stau, da braucht ihr allerdings 20 Minuten länger. Dann seid ihr auch da durch. Gute Fahrt euch.
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3: Schwimmen für den guten Zweck. Das gibt's am Wochenende im Freibad Bornekamp in Unna. 24 Stunden wird da geschwommen und dabei Spenden gesammelt. Wir haben mit den Organisatoren drüber gesprochen. Das hört ihr in der nächsten halben Stunde. Ich bin Alessa Michel. Tag zusammen.

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Aktuelle Musik von Clock Clock, Out of the Dark, ihr hört's Antenne Ona. Der Tierpark Hamm und der Zoo Dortmund sind ja relativ nah dran am Kreis Ona, aber auch der Allwetterzoo in Münster ist jetzt nicht allzu weit weg. Und da gibt's jetzt Nachwuchs bei den Weißrüsselnasenbären. Gleich 10 kleine Bärchen laufen da gerade rum, also es ist, glaube ich, sehr wuselig gerade in dem Gehege. Da geht's steil den Baum rauf, dann wieder runter, dann wird mal am Boden geschnüffelt oder die Luft. Im Laufe des Aprils kamen die Nasenbären da schon zur Welt. Also die sind schon ein bisschen alt. Bisher konntet ihr die aber noch nicht sehen. Mittlerweile könnt ihr euch die Kleinen aber angucken. Da wuseln die dann eben auch mal im Außengehege rum. Alessa Mischel mein Name. Macht euch einen schönen Mittwoch mit Antenne Unna.

0: Gleich 10 vor 3, ihr hört unter der Unna, der Ort der Extreme. So müssen wir den Bornekamp in Unna im Moment umtaufen. Letztens gab es da ja den 48-Stunden-Lauf Borne to Run. Und dieses Wochenende wird 24 Stunden lang im Freibad Bornekamp geschwommen. Wie beim Ultralauf werden auch hier Spenden gesammelt. Die gehen ans Hospiz in Unna. Und 24 Stunden heißt jetzt aber nicht, dass ihr wirklich rund um die Uhr im Wasser sein müsst. Das hat uns Mitorganisatorin Jessica Menze gesagt.
1: Wichtig ist, dass man einmalig 5 € bezahlt. Dafür bekommt man dann eine Bahnkarte. Und dann kann man 24 Stunden lang so oft ins Wasser, wie man möchte.
0: Und damit sich das ganze Geschwimme auch für die Schwimmer und natürlich auch das Hospiz am Ende lohnt, am besten so viele Sponsoren suchen wie möglich, sagt Mitorganisatorin Betty Klee.
2: Jede Schwimmerin und jeder Schwimmer kann sich ein Schwimmpatenformular runterladen auf unserer Homepage und kann im Familien- und Bekanntenkreis Werbung dafür machen, dass sie ihn oder sie sponsoren. Das heißt, man kann festlegen, ob man einen bestimmten Betrag pro Bahn spenden möchte, pro Kilometer spenden möchte oder vielleicht auch nur einen festgesetzten Betrag.
0: Neben dem Kilometermachen im Becken gibt es auch noch eine Kuchentheke. Es wird gegrillt, es gibt Live-Musik und es wird das Spiel Deutschland gegen die Elfenbeinküste auf der Großleinwand zu sehen sein. Und jeder Euro, der am Wochenende zusammenkommt, der wird wirklich dringend gebraucht.
2: Hospize werden ja generell nicht voll finanziert. Das heißt, ein Teil der Kosten, die anfallen, werden nicht von den Kostenträgern, von den Krankenkassen getragen, sondern müssen wir ohnehin über Spenden finanzieren. Das ist eine große Deckungslücke am Ende des Jahres von etwa 200.000 Euro. Und alles, was zudem wir unseren Gästen und Angehörigen zugutekommen lassen, müssen wir auch über Spenden finanzieren.
0: Also ihr könnt vorbeikommen, unter eure Bahnen schwimmen, aber selbst wenn ihr sagt, ins Wasser will ich lieber nicht, dann freut sich das Hospiz auch generell einfach über jede Spende. Das 24-Stunden-Schwimmen am Wochenende im Bornekamp in Unna von Samstag 15 Uhr bis Sonntag 15 Uhr. 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
1: Mit Nico Hartmann. Ein möglicher Spionagevorfall sorgt beim WM-Teilnehmer Südkorea für Aufregung. Nach übereinstimmenden Medienberichten soll das nicht öffentliche Training des Teams vor dem wichtigen zweiten WM-Spiel gegen Co-Gastgeber Mexiko mit Hilfe einer Drohne ausgekundschaftet worden sein. Die Drohne sei am Dienstag zu Beginn des Trainings gesichtet worden und wurde später zum Absturz gebracht. Den Berichten zufolge konnten die mutmaßlichen Täter die Drohne wieder einsammeln und fliehen. Der Fußballverband Südkoreas hat die FIFA über den Vorfall informiert.
0: 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Es ist 15 Uhr. 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
2: Mit Malte Albrecht. Schönen guten Tag. In Deutschland wird mittlerweile beim Einkaufen öfter bargeldlos als mit Scheinen oder Münzen bezahlt. Die Bundesbank spricht deshalb in einer neuen Studie von einem echten Wendepunkt an der Ladenkasse. Mehr zum Thema von Thorsten Adolfs.
3: Die Entwicklung ist eindeutig. Insgesamt 55% der Zahlungen wurden im vergangenen Jahr mit Karte oder Smartphone erledigt, während Bargeld nur noch bei 45% der Käufer auf der Ladentheke landete. Das ist verglichen mit der Studie von vor 3 Jahren ein Rückgang um 6 Prozentpunkte. Besonders spannend vor allem das Bezahlen per Handy hat deutlich zugelegt. Es wird mittlerweile im Schnitt bei jedem 10. Einkauf genutzt. Wir müssen uns aber wohl keine Sorgen machen, dass das Bargeld komplett verschwinden könnte. Auch wenn wir immer öfter zur Karte greifen, will die große Mehrheit der Bürger nicht darauf verzichten. 8 von 10 Befragten finden es extrem wichtig, weiterhin mit Scheinen und Münzen bezahlen zu können. Deshalb heißt es von der Bundesbank auch, dass Bargeld als wichtiges Zahlungsmittel für alle Menschen erhalten bleiben soll. Das sei vor allem für Ältere wichtig und für Menschen, die weniger digital unterwegs sind, heißt es. Für die Studie wurden im vergangenen Herbst und Winter etwa 6.000 zufällig ausgewählte Bürger befragt.
2: Und jetzt weitere Themen in unseren Kurznachrichten. Das Europaparlament hat grünes Licht für verschärfte Abschieberegeln gegeben. Dazu gehören auch sogenannte Rückkehrzentren für abgelehnte Asylbewerber, die in Drittstaaten, also in Ländern außerhalb der Europäischen Union, errichtet werden sollen. Die EU-Staaten müssen noch zustimmen, das gilt aber als Formsache. US-Präsident Trump hat erneut dem Iran gedroht. Wenn Teheran sich nicht an die vereinbarte Waffenruhe halte, werde man sofort wieder Bomben abwerfen, sagte Trump beim G7-Gipfel in Evian. Die Waffenruhe ist Teil des Rahmenabkommens, das übermorgen unterzeichnet werden soll. Die SPD im NRW-Landtag hat der Landesregierung vorgeworfen, keinen Plan gegen den Infrastrukturnotstand zu haben. Inzwischen sei jede dritte Brücke im Land marode, hieß es in einer Aktuellen Stunde. Angesichts mehrerer Sperrungen von Autobahnbrücken und Zugstrecken fordert die SPD unter anderem eine zentrale Koordinierungsstelle für Baustellen. Wer im Sommer nach Griechenland reist, könnte im Urlaub bald von oben beobachtet werden. Die Strände sollen mit Drohnen und Satellitenbildern verstärkt überwacht werden. Laut griechischen Medien liegt im Parlament in Athen ein Gesetzentwurf dazu vor. Hintergrund ist, in Griechenland gibt es keine Privatstrände. Außerdem darf höchstens 1/3 eines Strandes für Liegen und Sonnenschirme kommerziell genutzt werden. Aber einige Strandbarbesitzer schummeln offenbar ganz gerne mal und möblieren ihre Strandabschnitte etwas großzügiger. Weil die Behörden unmöglich jeden Strand kontrollieren können, soll jetzt verstärkt Technik helfen. Bei Verstößen drohen den Gastronomen saftige Geldstrafen oder im schlimmsten Fall sogar die Betriebsschließung. Und das waren die Nachrichten mit Malte Albrecht.
4: Eine gewisse Grundbräune ist bei mir schon vorhanden, aber da geht definitiv noch mehr. In den nächsten Tagen könnt ihr euch ordentlich in die Sonne flezen. Heute sind noch einige Wolken mit dabei, morgen dann schon weniger. Dazu sind es 23 Grad in Bergkamen, Holzwickede kommt auf 21 Grad. Da kommt heute noch aber ein bisschen was obendrauf, genauso wie morgen. Da gibt es noch mal eine ordentliche Schippe an Temperaturen, da sind so um die 30 Grad drin.
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4: 2 größere Staus habe ich für euch von der A1 Münster Richtung Dortmund zwischen dem Kamener Kreuz und dem Kreuz Dortmund-Unna. 7 Kilometer Stau, da braucht ihr 20 Minuten länger. Und die A45 Hagen Richtung Dortmund zwischen dem Kreuz Hagen und dem

0: Westhofener Kreuz. Da sind 6 Kilometer Stau. Eine Viertelstunde kommt da oben drauf. Staus und Blitzer könnt ihr uns immer gerne kostenlos melden. Die Nummer ist die 0800 5 3 mal die 7 988. Da könnt ihr uns auch eine WhatsApp hinschicken.
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0: Es ist etwas verwirrend, wenn der Name so klingt, als wäre es ein Solokünstler, aber es ist gleich eine ganze Band. Es geht um Lucas Graham. Die haben sich jetzt zurückgemeldet mit einem neuen Song und einem bald kommenden Album. Das dauert noch etwas, den Song gibt's aber gegen 10 nach 3 schon mal bei uns. Alessandra Mischel, mein Name. Hi.

0: Mit einem Song kann sich das ganze Leben ändern. Das kennen Lucas Graham mehr als gut. Mit ihrem Mega-Hit Seven Years hat die Band damals den Durchbruch gefeiert. Den Song gibt's ja auch zwischendurch mal hier bei uns in Ona. Knapp 10 Jahre ist das jetzt schon her und in so einer Zeit passiert natürlich auch sehr viel. Genau das haben die Jungs jetzt in einem neuen Song, Second Chance, verpackt. Frontmann Lucas hat uns erzählt, was der Song so bereithält.
1: Second Chance?
2: Second Chance ist eher einer der etwas treibenderen, schnelleren Songs auf dem Album und es geht im Grunde darum, sich selbst eine zweite Chance zu geben, also sich eigene Fehler einzugestehen, daran zu wachsen und stärker zurückzukommen als vorher.
0: Klingt nach einem sehr entspannten und auch irgendwie heilenden Song. Vielleicht auch für die Band selber. Das Lied ist tatsächlich auch ziemlich folklastig. Passt natürlich, weil Lucas mit Folk aufgewachsen ist.
2: Ich glaube, ich bin jetzt einfach an diesem Punkt in meinem Leben angekommen. Ich habe Kinder, ich bin seit 15 Jahren in der ganzen Welt unterwegs und ich hatte irgendwann das Bedürfnis, wieder zu der Musik zurückzugehen, mit der ich aufgewachsen bin. Zu der Musik also, die mich inspiriert hat und die dieses Album geprägt hat. Und ich habe dafür auch viele Freunde mit ins Boot geholt, die ich über meinen Vater kenne, Leute, die ich teilweise seit 5 oder sogar 10 Jahren nicht mehr gesehen hatte.
0: Also nicht nur dieser Song, sondern auch das ganze Album ist was Besonderes. Das kommt am 14. August raus und einen der Songs, Second Chance, den gibt's eben jetzt schon für euch.
1: Ladies and Gentlemen, back on the radio is Lucas Graham with Second Chance.

Showstars. Ihr hört's, Antenne Una. Die meisten haben ihren Sommerurlaub wahrscheinlich schon gebucht, oder? Vor allem, wenn ihr von den Ferien abhängig seid. Irgendwann wird's ja dann noch teurer als ohnehin schon. Und falls ihr nur ein oder zwei Wochen unterwegs seid, für die Kinder gibt's in den Ferien noch weiter Programm. Viele Städte bieten ja immer wieder bei uns im Kreis Una was an. In Schwerte ist die Anmeldung dafür auch schon offen. Das Ferienspaß-Programmheft ist schon draußen. Da ist sowas dabei wie Schnuppertauchen, Ausflüge in den Moviepark oder auch kreative Workshops. Die Hefte wurden auch schon an den Schulen in Schwerte verteilt oder liegen in den Rathäusern aus. Da könnt ihr euch dann angucken, was alles dabei ist. Und über die TreeMaze-App könnt ihr euch für die verschiedenen Sachen anmelden. Kommt gut durch den Mittwoch mit Antenne Una.

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0: Sia mit Too Sweet. Es ist jetzt 3:30.
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2: Mit Viktoria Michelt. Schönen guten Tag zusammen. Der Kreis Unna schrumpft. Das zeigen die neuesten Bevölkerungszahlen. Zur 400.000 Einwohnermarke fehlen nach offiziellen Statistiken vom Land NRW noch gut 8.000 Einwohner. Und in fast allen Kommunen werden es immer weniger. Es sterben kreisweit deutlich mehr Menschen, als neue Babys geboren werden. Und auch der Zuzug von außen kann dieses Minus meistens nicht ausgleichen. Die einzige Ausnahme bei uns ist Bergkamen. Dort ist die Einwohnerzahl im letzten Jahr um 50 Einwohner gestiegen, auf jetzt über 49.000. Die größte Stadt im Kreis bleibt Lünen mit rund 85.800 Einwohnern, gefolgt von Unna. Die kleinste Gemeinde bleibt Holzwickede mit rund 17.500 Einwohnern. Bürokratie macht den Job für Lehrer im Kreis Unna oft anstrengender. Deswegen will auch das NRW-Schulministerium Lehrer bei uns mit Hilfe von KI entlasten. Dazu wurden in Düsseldorf gleich mehrere KI-Assistenten auf den Weg gebracht. Die sollen bei Schulrechtsfragen, der Elternkommunikation oder der Medienarbeit im Unterricht helfen. Ab sofort können Lehrer bei uns im Kreis diese neuen KI-Assistenten online abrufen, denn sie sind kostenlos. Auch weitere Assistenten, zum Beispiel für Konferenzen, sind in Planung. Auch die Bildungsmediathek im Kreis Unna stellt Lehrern bei uns schon Material zum Thema KI zur Verfügung. Außerdem nutzen viele weiterführende Schulen im Kreis schon selbst entwickelte KI-Tools. Das komplette Programm für Mord am Hellweg steht. Das Festival startet Mitte September und geht dann 2 Monate. In der Zeit sind bei uns in der Region mehr als 120 Lesungen und Veranstaltungen geplant. Und ab heute könnt ihr auch die letzten Tickets dafür kaufen. Neu sind zum Beispiel die Crime Youngsters. Das ist eine eigene Reihe für Kinder und Jugendliche. Aber es gibt auch für Erwachsene besondere Themenabende zu Agatha Christie oder Italien, die Saunakrimi in Böhnen oder Live-Podcasts. Einige Veranstaltungen finden auch an besonderen Orten wie im Gefängnis, im Boxring oder auf einem Schiff statt. Das Festival endet dann am 14. November in der Rohrmeisterei in Schwerte.
3: Dankeschön, Viktoria. 25 Grad sind heute insgesamt drin, 23 sind es in Lünen und Böen. Zwischendurch kommt die Sonne heute raus, vor allem heute Abend. Die Wolken nerven aber noch so ein bisschen, bevor sie sich dann morgen größtenteils verziehen. Auf der A1 Köln Richtung Münster zwischen Schwerte und dem Kreuz Dortmund-Unna braucht ihr 5 Minuten länger, 3 Kilometer Stop and Go. Dann dauert es ein bisschen länger auf der A1 Münster Richtung Dortmund zwischen dem Kamener Kreuz und Unna, 7 Kilometer Stau, 17 Minuten plus. Und das gleiche auch auf der A45 Hagen Richtung Dortmund zwischen dem Kreuz Hagen und dem Westhofener Kreuz, 6 Kilometer Stau, aber auch da so um die 17 Minuten Zeitverlust.
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3: Das ist ja mein Thema schlechthin. Fußball kenne ich mich mit Mühe einigermaßen mit aus, aber die Schüler, die wir heute zu Besuch hatten, die befolgen das dann doch etwas mehr als ich. Die Gesamtschule Bergkamen hat sich heute mal den Sender hier angeguckt und wurden natürlich auch direkt interviewt. Das ist ein Thema gleich. Alessa Mischel hier für euch, jetzt Ed Sheeran.

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0: Noch 4 Spiele heute Abend und in der Nacht, dann ist bei der WM jedes Team einmal dran gewesen. Heute Abend spielen zum Beispiel noch Portugal, England und Kroatien. Von den Mannschaften sind die Schüler der Willy-Brandt-Gesamtschule in Beckham keine Fans. Sie haben uns heute hier im Antenne-Ona-Studio besucht. Die Fußball-WM ist bei Zane, Sophia und Dennis aber trotzdem gerade ein Thema.
1: Ich bin extra heute noch lange wach geblieben, um Argentinien zu gucken. Wegen Messi halt. Ja, ich war damit zufrieden, aber der hätte auch eine rote Karte verdient. Er ist mit einem offenen Sohn auf einen algerischen Spieler draufgegangen. Aber Messi ist trotzdem eine Legende halt, ja.
2: Ich gucke nur Fußballspiele. Also von Deutschland.
3: Also ich bin dabei, ich gucke auch meistens die deutschen Spiele zu Ende. Aber ich gucke auch so wie Brasilien und Frankreich.
0: Also klare Tendenz für Team Deutschland. Das gilt auch für Tristan, seine Lieblingsspieler.
4: Havertz. Ja, aber ich habe den auch schon sehr früh verfolgt. Meine Eltern auch. Ja, deswegen, er ist mein Lieblingsspieler.
0: Am Samstag spielen Kai Havertz und die anderen deutschen Spieler gegen die Elfenbeinküste und gewinnt dann natürlich auch wieder.
2: Ich glaube, das wird ein bisschen schwieriger. Ich denke mal 4-2 vielleicht. Ja, aber Elfenbeinküste ist auch schon gut.
4: Ja, so ein 3-0 für Deutschland.
0: Und wenn es nach den Schülern aus Beckham geht, dann war das auch nicht der letzte Sieg der Mannschaft. Denn auf die Frage, wer denn Weltmeister wird, kam von Dennis, Tristan und Sophia nur eine Antwort.
3: Ich tippe Finale Deutschland gegen Spanien, gewinnt Deutschland.
4: Finale und holt das Finale. Das Team harmoniert super zusammen und ich glaube, die packen das schon.
2: Ich tippe eigentlich auf Deutschland, aber ich bin mir nicht ganz sicher.
0: Na, vielleicht so ein kleiner Zweifel ist dann doch noch übrig, aber das kann sich ja noch ändern nach dem Spiel am Samstag. Außerdem gab es noch einen Musikwunsch von Daphne und Berin. Sie wünschen sich Olivia Rodrigo mit Bad Idea, right? Und den Wunsch erfüllen wir doch gerne jetzt hier bei Antenne Ona.

Und was habt ihr so bei den Dreharbeiten gemacht? Ach ja, wir haben ganz viele Leute angezündet. Ist auch eine Aussage. Alessa Mischel hier für euch, Barnzene Ona. In ein paar Tagen startet die dritte Staffel von House of the Dragon. Das ist ja eins der Prequels von Game of Thrones. Und wie der Name schon sagt, spielen Drachen da eine sehr, sehr große Rolle. Drachen, die Leute abfackeln. Und dafür müssen ja dann entsprechend Stuntleute in Brand gesetzt werden, damit das auch alles echt aussieht. Und damit wurde jetzt ein Weltrekord gebrochen. Für eine Action-Szene mussten nämlich 23 Stuntleute gleichzeitig angezündet werden. Übrigens, lustiger Fakt am Rande, davor lag der Rekord bei 20 Leuten. Bei Game of Thrones, da kommen ja auch Drachen vor. Also viel kann ich euch über die Staffel nicht sagen, die jetzt kommt, was da so passiert, außer dass halt viele Leute brennen. Ja, Tenona.

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2: Mit Malte Albrecht. Guten Tag. Die EU öffnet den Weg für eine neue Generation von Lebensmitteln, die mit modernen Gentechnikmethoden gezüchtet werden. In Zukunft sollen viele dieser Pflanzen in den Supermärkten landen. Eine spezielle Kennzeichnung ist nicht nötig. Thorsten Adolfs aus dem News-Team. Was genau steckt denn hinter den neuen Regeln?
3: Es geht um sogenannte neue genomische Techniken, mit denen Forscher Pflanzen gezielter verändern können als früher. Die Idee dahinter klingt vielversprechend. Wir bekommen Obst- und Gemüsesorten, die robuster gegen den Klimawandel sind, weniger Wasser brauchen oder mehr Nährstoffe liefern. Agrarbiologen sagen, dass man damit auch viel schneller züchten kann. Das sei ein wichtiger Schritt, um unsere Ernährung langfristig zu sichern und gleichzeitig weniger Pflanzenschutzmittel auf den Feldern zu verteilen. Diese neuen Sorten gelten übrigens als genauso sicher wie konventionell gezüchtete Pflanzen.
2: Aber es gibt Kritiker an dieser Entscheidung.
3: Ja, das Thema ist extrem umstritten. Kritiker, darunter viele Abgeordnete der Grünen, der Sozialdemokraten und der Linken, befürchten vor allem eine zu große Macht weniger Agrarkonzerne, weil Patente auf neues Saatgut erlaubt bleiben. Außerdem finden sie es nicht gut, dass wir als Verbraucher in Zukunft kaum noch eine echte Wahl haben, ob wir diese Lebensmittel essen wollen oder nicht, weil die Kennzeichnung bei vielen Produkten wegfällt. Deshalb hatte Deutschland auch gegen die Änderungen gestimmt. Umweltminister Schneider sieht in der Entscheidung einen schweren Fehler.
2: Thorsten, danke dir. Und jetzt weitere Nachrichten, kurz zusammengefasst. Bundeskanzler Merz ist mit den Ergebnissen des G7-Gipfels zufrieden. Zum ersten Mal seit dem Amtsantritt von US-Präsident Trump sei es gelungen, wieder eine gemeinsame Erklärung abzugeben, sagte Merz zum Abschluss des Treffens in Evian. Das sei zwar vor allem wegen der Kriege in der Ukraine und im Iran ein hartes Stück Arbeit gewesen, aber es habe sich gelohnt. Gesetzlich Versicherte sollen in Zukunft schneller einen Termin beim Facharzt bekommen, wenn es wirklich dringend ist. Die Krankenkassen schlagen dafür eine elektronische Überweisung und eine digitale Terminbörse vor. Praxen müssten dort einen Teil ihrer freien Termine einstellen, speziell für Fälle, bei denen eben der Hausarzt die Dringlichkeit festgestellt hat. Die Zahl der antisemitischen Vorfälle in Deutschland bleibt weiter hoch. So steht es im Jahresbericht der Meldestellen des Bundesverbands RIAS. Demnach waren es im letzten Jahr mehr als 8.700 Vorfälle. Das sind zwar ähnlich viele wie im Jahr davor, aber mehr als dreimal so viele wie vor dem Hamas-Überfall auf Israel im Oktober 2023. Viele Autofahrer werden es bemerkt haben, tanken ist im Laufe der letzten Woche noch einmal billiger geworden. Das gilt vor allem für Diesel, zeigt eine Auswertung des ADAC. Da ist der Preis im Schnitt um rund 9 Cent runtergegangen. Ein Liter kostet aktuell 1,79 Euro. Bei Super E10 sind es im bundesweiten Durchschnitt 1,85 Euro pro Liter. Damit liegen die Spritpreise zurzeit auf dem niedrigsten Stand seit Anfang März. Weil sich die Lage im Nahen Osten entspannt, ist zuletzt auch der Rohölpreis deutlich gesunken. Aus Sicht des ADAC müssten die Spritpreise daher noch stärker runtergehen. Und das waren die Nachrichten mit Malte Albrecht.
4: Lieber fängt die Woche mit Wolken und Regen an und geht dann mit Sonnenschein zu Ende, oder? Diese Woche sollte das auf jeden Fall klappen. Die letzten Tage und heute sind noch einige Wolken unterwegs, die lassen die Sonne aber immer mal wieder vorbei. Spätestens morgen, ab da wird es generell sonniger und vor allem auch heißer. 23 Grad in Unna und Selm, morgen um die 30 Grad.
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4: Auf den Straßen sieht es immer noch relativ entspannt aus. A1 Münster Richtung Köln zwischen dem Kamener Kreuz und Schwerte. 7 Kilometer Stau, eine Viertelstunde plus. Und genau das gleiche auch auf der A45. Hagen Richtung Dortmund zwischen dem Kreuzhagen und dem Westhofener Kreuz. Auch da 7 Kilometer Stau, 16 Minuten, dann seid ihr da durch. Und es wird geblitzt in Unna auf der Parkstraße. Vielen Dank da an Sassi fürs Durchgeben. Solltet ihr noch was sehen, macht's gerne wie Sassi und schickt uns eine WhatsApp oder ruft einmal kurz kostenlos durch unter der 0800 5 3x die 7 988.
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4: Vielleicht habt ihr eure Schwimmsachen in den letzten Tagen doch erstmal wieder in den Schrank geschmissen. Jetzt könnt ihr die aber wieder rauskramen. Es wird sonnig in den nächsten Tagen. Deswegen sagt das Freibad in Frontenberg zum Beispiel, wir bleiben länger auf. Sprechen wir nach Musik von Wiz the MC und Queen nochmal drüber. Ich bin Alessa Mischel. Schönen Mittwoch.

0: Ich bin schon alle möglichen kurzen Hosen und Tops durchgegangen, die ich habe, damit ich auf die Temperaturen der nächsten Tage auch wirklich perfekt vorbereitet bin. Es wird heiß im Kreis Unna. Der Sommer kommt zurück und darauf hat das erste Freibad bei uns jetzt auch schon reagiert. Jens Dieks aus dem Antenne-Unna-Team, das Freibad in Frindenberg-Delwig, hat die Öffnungszeiten jetzt verändert.
1: Ja, das hat uns der Verein, der das Bad betreibt, gerade mitgeteilt. Von Freitag bis Montag kann in Delwig bis 8:30 im Wasser geschwommen oder geplanscht werden. Bis 21 Uhr müssen dann alle das Freibadgelände verlassen haben. Wenn es keine Gewitter gibt, die können es am Freitag ja auch geben, das beobachtet das Freibad aber ganz genau.
0: Wie sieht es denn sonst mit den anderen Freibädern bei uns aus? Es gibt ja noch einige weitere. Haben die da auch irgendwie schon die Öffnungszeiten angepasst?
1: Also bisher sieht es noch nicht danach aus. Das Eseke-Freibad in Kam hat wie immer Freitag bis 20 Uhr und am Wochenende bis 18 Uhr auf. Montags ist es sowieso geschlossen. Im Bornekamp in Unna könnt ihr an diesem Wochenende ja 24 Stunden schwimmen. Und am Tjernscher See in Selm geht das bis 19 Uhr. Genauso übrigens wie im Naturfreibad Heilenberg-Kam. Eine halbe Stunde länger, also bis halb 8 geht es im Freibad Brambau ins Wasser.
0: Finde ich aber auch noch okay, das ist ja auch relativ lange. Und für alle, die dann noch länger sich im Wasser abkühlen wollen, gibt es ja dann noch den Horstmacher See.
1: Ja, da habe ich gerade extra in der Badordnung nachgeguckt. Da gibt es keine Zeiten, in denen man nicht ins Wasser darf. Also man darf wirklich die ganze Zeit rumschwimmen. Allerdings gibt es dort natürlich auch keine Bademeister oder Rettungsschwimmer, die auf die Schwimmer aufpassen.
0: Also würden wir jetzt nicht empfehlen, dass ihr da irgendwie spät abends oder nachts planschen geht. Das solltet ihr vielleicht lieber lassen. Und am Samstag wird ja am Horstmacher See auch noch Fußball geguckt. Da ist ja dann wieder Public Viewing im Café Seepark. Kommt gut durch den Mittwoch mit Antenne Unna.

Wie sehr habe ich diesen Song damals abgefeiert? 2011 kam der raus. Bruno Mars mit Marry You hier bei Antenne Una. Wie viel Mist kannst du bauen? Anfang des Jugendlichen in Dortmund? Ja, viel. Auf der Ruhrallee hat die Polizei gestern Geschwindigkeiten kontrolliert. Gegen kurz nach 9 abends hat der Beamte dann, und jetzt kommt ein Zitat aus der Pressemitteilung, nicht schlecht gestaunt, weil auf dem Lasergerät bei einem Autofahrer 160 km/h angezeigt wurden. Erlaubt sind 60, nur mal so am Rande. Der Polizist ist dann auf die Fahrbahn mit einem Anhaltestab. Der Autofahrer hat aber einfach draufgehalten, ohne da krass viel abzubremsen. Also musste der Polizist ausweichen. Erst danach hat der 18-Jährige gebremst. Später wurde ihm dann auch erklärt, dass er viel zu schnell unterwegs war, offensichtlich. Daraufhin kam dann nur ein, ja egal, seinen Führerschein wurde ihm ja eh vor ein paar Wochen schon abgenommen und den hätte er ja auch relativ schnell wieder gehabt. Da ist er nämlich schon mal zu schnell gefahren, diesmal doppelt so schnell in der Innenstadt unterwegs gewesen. Ich bin mir nicht sicher, ob das dieses Mal auch so fix geht mit dem Führerschein. Bei so viel Arroganz hoffe ich mal dafür, dass das ganz lange dauert. Gehört habt ihr das hier bei Antenne Una. Vor den Nachrichten gibt's jetzt noch Musik von Zoe Wees mit Control und Kiani mit Somewhere Only We Know.

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0: Das Klavier lassen wir noch so stehen. Es ist jetzt 16:30.
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2: Mit Viktoria Michelt. Schönen guten Tag zusammen. Schon ab kommenden Jahr werden 130 Mitarbeiter von Rhenus nicht mehr in Unna arbeiten, sondern in Dortmund. Denn die Logistikfirma zieht dorthin und die Bauarbeiten gehen voran. Laut dem Unternehmen gibt es nun die offizielle Baugenehmigung. Damit kann der neue Standort in Dortmund-Wambel kommendes Jahr in Betrieb gehen. Er soll effizienter, sicherer und nachhaltiger werden. Vor allem der Platz direkt an den Autobahnen sei ein Vorteil. Kündigungen in Unna Königsborn soll es deswegen aber nicht geben. Das stand schon direkt nach der Bekanntmachung des Projekts fest. Die Mitarbeiter sollen stattdessen ihr Know-how mit nach Dortmund bringen. Im Kreis Unna leben immer weniger Menschen. Zum Stichtag Ende des Jahres waren es nur noch knapp über 392.000. Das haben jetzt die Landesstatistiker vorgerechnet. Das Jahr davor waren es noch fast 2.000 mehr. Das liegt vor allem daran, dass mehr Menschen gestorben sind, als Kinder geboren wurden. Nur in Bergkamen stieg die Einwohnerzahl leicht. In allen anderen Städten im Kreis waren es dagegen teilweise deutlich weniger Einwohner. Die größte Stadt im Kreis bleibt Lünen, gefolgt von Unna. Die kleinste Gemeinde ist Holzwickede. Susanne Schneider aus Schwerte möchte für die FDP weiter im NRW-Landtag bleiben. Bei der Wahl im April 2027 tritt die 59-Jährige nochmal für den Südkreis an. Das hat die FDP mitgeteilt. Auch Tanja Schätz und Hila Altstadt kandidieren für die anderen Wahlkreise. Von ihnen ist Susanne Schneider schon seit 2012 im NRW-Landtag. In der letzten Wahlperiode rückte sie über die Reserveliste nach. Die CDU im Kreis Unna will kommende Woche die Direktkandidaten für die Landtagswahl festlegen. SPD und AfD haben schon ihre Kandidaten aufgestellt.
3: Danke dir, Viktoria. 24 Grad mittlerweile in Werne und in Schwerte. So viel kommt da jetzt im Laufe des Tages auch nicht mehr drauf. Dafür kommt die Sonne mittlerweile gut durch. Das bleibt auch morgen so, da wird es dann aber noch mal heißer. Auf der A1 Köln Richtung Münster zwischen Schwerte und dem Kreuz Dortmund-Unna sind 6 Kilometer Stau eine Viertelstunde plus. A1 Münster Richtung Dortmund zwischen dem Kamener Kreuz und Unna 4 Kilometer Stau, auch da braucht ihr 15 Minuten länger. Und die A45 Hagen Richtung Dortmund zwischen dem Kreuz Hagen und dem Westhofener Kreuz 6 Kilometer Stau, 17 Minuten Zeitverlust. Und es wird weiterhin geblitzt in Unna auf der Parkstraße. Kommt gut durch!
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3: Mit Alessa Michel. Tag zusammen.

willkommen zur Fußball-WM. Shakira und Burna Boy mit Die Die hier bei Antenne Una. Ich muss mir das selber auch immer auf die Kappe schreiben, weil ich es viel zu oft vergesse. Immer genug trinken, vor allem an heißen Tagen. Und die kommen ab morgen, da wird's hot im Kreis Una. Aber wenn ihr dann unterwegs seid, ist ja so eine Wasserflasche oft schnell leer. In Lünen habt ihr zum Beispiel die Möglichkeit, euch die Flasche kostenlos wieder voll machen zu lassen. Die Stadt erinnert jetzt nochmal an die Refill-Station. Geschäfte und Co., die da mitmachen, die haben dann an den Eingangstüren oder im Schaufenster so blaue Aufkleber. Wenn ihr die seht, könnt ihr einfach rein und euch kostenloses Leitungswasser holen. Auf der Internetseite der Stadt Lünen gibt es da auch noch mal eine Übersicht, wo alle Stationen draufstehen. Macht euch einen schönen Mittwoch mit Antenne Una. Jetzt gibt's Musik von Miley Cyrus. Midnight Sky ist das.

0: Ich war mir erst nicht sicher. Gibt's davon wirklich nur einen? Aber ich habe nochmal nachgezählt und jetzt bin ich mir relativ sicher. Spielst du das morgen in voller Länge, Arvid, und tanzt dann genauso wie jetzt?
1: In voller Länge nicht, aber ich werde den Ton auch auf jeden Fall so spielen.
0: Antenne Una ist hier am Mittwochnachmittag. Wir haben die Chance darauf, dass dieser eine Rudi Völler zu uns in den Kreis Una kommt. Arvid Kaschuk aus dem Antenne Una-Team. Du versuchst da morgen früh mal so ein bisschen unterstützend zur Seite zu stehen. Es geht nämlich um ein Gewinnspiel.
1: Ja, und zwar vom Elektrohändler Expert. Der verlost ein Training mit der Legende Rudi Völler. Und ein Verein bei uns aus dem Kreis Una steht da aktuell auf Platz 3 im deutschlandweiten Voting.
0: Krass.
1: Also es kann schon durchaus sein, dass der aktuelle Sportdirektor der Nationalelf zum SuS Kaiserau kommt und da die Kiddies trainiert. Also am besten jetzt, wenn ihr das hört, einfach schon alle abstimmen. Das geht unter expert.de und da gibt es dann die Aktion Gasttrainer Rudi.
0: Also ich weiß zwar, wer Rudi Völler ist, aber du weißt ja, so ein krasser Fußballfan bin ich jetzt nicht, kenne mich da oft nicht so richtig mit aus. Aber ich glaube, für dich zum Beispiel wäre so ein Training schon eine heftige Sache.
1: Oh ja, auf jeden Fall. Also Rudi Völler ist einfach eine Legende. Weltmeister vor 1990, einer der besten Torschützen in der Nationalmannschaft. 2002 bei der WM Trainer gewesen, das Team bis ins Finale geführt. Und dann für dich vielleicht auch zum Lachen. Er hatte 2004 bei der Europameisterschaft, da war nämlich auch Trainer, einen sehr, sehr schönen Ausraster im Sportstudio bei Waldemar Hartmann.
0: Vielleicht kenne ich das ja sogar.
2: Aber diesen Scheiß, der da immer gelabert wird, wir sollten sich alle mal wirklich mal Gedanken machen, ob wir in der Zukunft so weitermachen können. Das ist das Allerletzte. Und ich lasse mir das nicht mehr so lange gefallen, das sage ich euch ganz ehrlich.
3: Ich kann jetzt nicht verstehen, warum die Schärfe reinkommt. Warum
2: die Schärfe bringt ihr doch rein. Müssen wir uns denn alles gefallen lassen?
3: Ja, ich habe doch keine Schärfe jetzt da reingebracht.
2: Ja, du nicht. Du sitzt hier locker bequem hier auf deinem Stuhl, hast 3 Weizenbier getrunken. Bist schön locker.
1: Ja, also immer freie Schnauze, fand ich sehr, sehr lustig.
0: Aber wir gehen einfach mal davon aus, dass wenn er dann zu uns in den Kreis Unna kommt, dass er dann sowas nicht zu den kleinen Kindern sagt.
1: Nein, auf keinen Fall. Und wenn wir vorbeischauen, trinken wir auch keine 3 Weißbier vorher.
0: Ach, wieso denn nicht?
1: Nee, hinterher wird er dann noch so sauer, wenn wir die Schärfe reinbringen.
0: Ja gut, das stimmt natürlich. Dann lassen wir das lieber. Mehr dazu hört ihr auf jeden Fall morgen früh ab 6 hier bei Antenne Unna.

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1: Mit Malte Albrecht, schönen guten Tag. Auch heute Abend stehen bei der Fußball-WM wieder die Superstars im Mittelpunkt. Nachdem letzte Nacht unter anderem Lionel Messi mit 3 Toren für Argentinien geglänzt hat, kommt es nun unter anderem zum ersten Auftritt von Cristiano Ronaldo mit Portugal. Nico Hartmann aus dem WM-Studio hat die Infos.
2: Mit 41 Jahren als ältester Spieler aller Zeiten den WM-Pokal in die Höhe recken, das ist das große Ziel von Cristiano Ronaldo, der in seiner einzigartigen Karriere alles erreicht hat. Nur Weltmeister ist er noch nicht. Der 5-malige Weltfußballer und Champions-League-Sieger ist immer noch treffsicher. Aber es stellt sich die Frage, ob der Superstar mit seiner Gier nach Toren zum geduldigen Spiel der hochkarätig besetzten Mittelfeldreihe mit Vitinha oder João Neves passt. Eine erste Antwort könnte die Partie gegen Außenseiter Kongo ab 19 Uhr in Houston liefern. Um 22 Uhr wird der erste Auftritt von England mit Trainer Thomas Tuchel und Tormaschine Harry Kane mit großer Spannung erwartet. Der Druck in England ist riesig, endlich den WM-Titel zu holen. Aber gegen die starken Kroaten um Dauerbrenner Luka Modric, die zuletzt als Zweiter und Dritter bei den Turnieren abschlossen, bedarf es direkt einer Topleistung des englischen Star-Ensembles. In der Nacht stehen dann noch die letzten beiden Partien des ersten Vorrundenspieltags an. Ghana spielt gegen Panama und Usbekistan trifft auf Kolumbien.
1: Und jetzt weitere Meldungen kurz und kompakt. Der Bundestag wird wahrscheinlich noch vor der parlamentarischen Sommerpause im Juli über einen Bundeswehreinsatz in der Straße von Hormus entscheiden. Das hat Bundeskanzler Merz am Rande des G7-Gipfels in Frankreich angekündigt. Die Bundesregierung sei bereit, eine Feuerpause oder einen Waffenstillstand abzusichern. In der Debatte um Einsparungen hat Bundesinnenminister Dobrindt angeregt, das Bürgergeld zu kürzen. Dem Fokus sagte er, das Bürgergeld mit knapp 50 Milliarden Euro pro Jahr könne einen entscheidenden Beitrag zur Konsolidierung leisten. Dobrindt will nun prüfen lassen, ob die Regelsätze wirklich nur das Existenzminimum abdecken und nichts darüber hinaus. In Hamburg kommen heute Abend die Innenminister von Bund und Ländern zusammen. Auf ihrer Frühjahrskonferenz wollen sie unter anderem über den Schutz von kritischer Infrastruktur und den Umgang mit gewalttätigen Kindern beraten. Weitere Themen sind eine Bleibeperspektive für gut integrierte Flüchtlinge aus Syrien und die Höhe von Bußgeldern für Verkehrsverstöße. Gleiche Verpackung, aber weniger drin. Das Verfahren um die Milka-Tafel wird neu aufgerollt. Der Hersteller Mondelez hat Berufung gegen ein Urteil des Bremer Landgerichts eingelegt. Das bestätigte ein Gerichtssprecher. Jetzt muss sich das hanseatische Oberlandesgericht damit beschäftigen. Es geht um die Frage, ob es sich um eine Mogelpackung handelt. Viele Tafeln enthalten nur noch 90 statt 100 Gramm. An der Verpackung hat sich aber kaum etwas geändert. Die Verbraucherzentrale Hamburg kritisiert, dass Kunden in die Irre geführt werden und klagt wegen unlauteren Wettbewerbs. Mondelez argumentiert dagegen, dass die neue Grammzahl auf der Vorder- und Rückseite angegeben sei. Und das waren die Nachrichten mit Malte Albrecht.
3: So ein schickes Abendessen im Garten oder auf dem Balkon, das sollte machbar sein heute. Und das ohne, dass ihr in der Sonne komplett wegbrutzelt. Mit 25 Grad ist das heute noch sehr angenehm. Im Kamen sind die schon erreicht, in Fröndenberg sind es 24 Grad. Morgen passt das mit dem Wegbrutzeln dann schon eher. Da gibt es viel Sonne und es wird ordentlich warm.
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3: Es ist etwas voller auf der A1 Köln Richtung Münster zwischen Schwerte und dem Kreuz Dortmund-Unna. Da sind aktuell 8 Kilometer Stau und die braucht eine halbe Stunde länger. Die A1 Münster Richtung Dortmund zwischen KM Zentrum und dem Kreuz Dortmund-Unna. 4 Kilometer Stop-and-Go, da seid ihr schon in 6 Minuten durch. Und die A45 Hagen Richtung Dortmund zwischen dem Kreuz Hagen und dem Westhofener Kreuz. 5 Kilometer Stau, 11 Minuten plus. Und es wird weiterhin geblitzt in Unna auf der Parkstraße. Wenn da jetzt irgendwas gefehlt hat, dann schickt uns gerne eine WhatsApp oder ruft einmal kurz kostenlos durch. Die Nummer ist die 0800. 5 3 × 7 988.
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3: Das Wetter wird jetzt perfekt zum Wochenende besser. Da steht nämlich das 24-Stunden-Schwimmen im Freibad Bornekamp in Unna an. Da werden Spenden für den guten Zweck gesammelt. Mehr dazu hört ihr aber gleich nochmal. Alessa Michel, mein Name. Kommt gut in den Feierabend mit uns.

0: Ich habe zwar kaum Ausdauer, aber beim Schwimmen kann man sich ja auch ganz gut so alles einteilen. Zwischendurch mal eine Pause machen und dann kommen da bestimmt auch einige Bahnen zusammen. Die werden am Wochenende im Freibad Bornekamp in Unna gesammelt, denn das 24-Stunden-Schwimmen steht an. 24 Stunden geht's dort für den guten Zweck immer wieder ins Wasser. Das hat uns Mitorganisatorin Betty Klee erzählt.
1: Jeder und jede kann teilnehmen, egal ob jung oder alt. Jeder kann sich registrieren oder einfach vorbeikommen, Schwimmpaten organisieren und gemeinsam zugunsten des Hospizes und des Freibad Bornekamps schwimmen.
0: Die Sponsoren können dann für Bahnkilometer oder Strecken spenden. Und damit auch viel Geld fürs Hospiz zusammenkommt, gibt es neben dem Schwimmen im Wasser aber auch noch ganz viel mehr zu erleben.
2: 50 Meter ist die kleinste Distanz, aber wir haben auch ein sehr schönes Waffel- und Kuchenbuffet. Wir haben abends eine Menge vom Grill. Wir haben Grillgemüse im Angebot. Dazu haben wir ein schönes Kinderprogramm. Es spielt die Band Rusty Strings am Abend. Und der Samstagabend wird dann beendet mit dem Fußballspiel Deutschland um 10 Uhr.
0: Und die Schwimmer können dann auch die ganze Nacht immer wieder ins Wasser. Wer mitschwimmen will, muss für den Start 5 Euro zahlen. Die Schwimmfreunde Unna und die DLRG Massen kümmern sich um die Sicherheit. Los geht's am Samstag um 15 Uhr und dann wird eben 24 Stunden geschwommen, was das Zeug hält. Gehört habt ihr das hier bei Antenne Unna.

neu bei uns. Harry Styles, American Girls. 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

Ja, Antenne Ona. Mit Alessa Michel, hallo zusammen. Vor ein paar Jahren habe ich Sebastian Fitzek mal bei Mord am Hellweg gesehen. Da war er in Hamm und hat da aus seinem Buch Mimik vorgelesen. Und ich muss sagen, im positiven Sinne hätte ich da direkt einpennen können. Also, der hat wirklich so eine angenehme, ruhige Stimme, das ist wirklich Wahnsinn. Ab Mitte September geht es ja dieses Jahr auch wieder los mit Mord am Hellweg. Und mittlerweile steht das komplette Programm jetzt auch fest. Es gibt über 120 Lesungen und weitere Veranstaltungen. Dafür könnt ihr jetzt eben die Tickets kaufen über die Internetseite von Mord am Hellweg. Mehr dazu hört ihr aber auch gleich nochmal in den Antenne-Ona-Nachrichten um 5:30. Ja!

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0: Es ist jetzt 5:30.
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2: Mit Viktoria Michelt, schönen guten Tag zusammen. Schon ab kommenden Jahr werden 130 Mitarbeiter von Rhenus nicht mehr in Unna arbeiten, sondern in Dortmund. Denn die Logistikfirma zieht nach Dortmund und die Bauarbeiten gehen voran. Laut dem Unternehmen gibt es nun die offizielle Baugenehmigung. Damit kann der neue Standort in Dortmund-Wambel kommendes Jahr in Betrieb gehen. Er soll effizienter, sicherer und nachhaltiger werden. Vor allem der Ort direkt an der Autobahn sei ein Vorteil. Kündigungen in Unna-Königsborn soll es deswegen aber nicht geben. Das stand schon direkt nach der Bekanntmachung des Projekts fest. Die Mitarbeiter sollen stattdessen ihr Know-how von Unna mit nach Dortmund bringen. Der Kreis Unna schrumpft und das zeigen die neuesten Bevölkerungszahlen. Zur 400.000 Einwohnermarke fehlen nach offiziellen Statistiken vom Land NRW noch gut 8.000 Einwohner. Und in fast allen Kommunen werden es immer weniger Menschen. Es sterben kreisweit deutlich mehr Menschen, als neue Babys geboren werden. Und auch der Zugzug von außen kann dieses Minus meist nicht ausgleichen. Die einzige Ausnahme bei uns ist Bergkamen. Dort ist die Einwohnerzahl im letzten Jahr um 50 Einwohner gestiegen und jetzt bei über 49. Die größte Stadt im Kreis bleibt Lünen, gefolgt von Unna. Die kleinste Gemeinde bleibt Holzwickede. Das komplette Programm für Mord am Hellweg steht. Das Festival startet Mitte September und geht in dann 2 Monate. In der Zeit sind bei uns im Kreis mehr als 120 Lesungen und Veranstaltungen geplant. Und ab heute könnt ihr euch auch die letzten Tickets dafür kaufen. Neu sind zum Beispiel die Crime Youngsters. Das ist eine eigene Reihe für Kinder und Jugendliche. Es gibt aber auch für Erwachsene besondere Themenabende zu Agatha Christie oder Italien, die Saunakrimi in Böhnen oder auch Live-Podcasts. Einige Veranstaltungen finden auch an besonderen Orten wie im Gefängnis, im Boxring oder auf einem Schiff statt. Das Festival endet dann am 14. November in der Rohrmeisterei in Schwerte.
3: Danke dir, Viktoria. Im Nordkreis vom Kreis Unna scheint es gerade minimal wärmer zu sein. In Bergkamen sind es 25 Grad, in Holzwickede 23. Also der Unterschied, der ist noch okay. Für den Rest des Tages geht es weiter mit dieser Mischung aus Sonne und Wolken. Morgen dann um die 30 Grad an der Spitze und mehr Sonne als heute. Auf der A1 Köln Richtung Münster, zwischen Schwerte und dem Kreuz Dortmund-Unna, da stockt es auf 7 Kilometer, dann braucht ihr 6 Minuten länger. Und dann gibt es noch eine Meldung von Björn, und zwar auf der A2 Ausfahrt Böhnen Richtung Kamener Kreuz. Schreibt er, da ist ein Pannenauto, das ist da direkt auf der Ausfahrt liegen geblieben. Also fahrt da bitte besonders vorsichtig. Und dann gibt es noch einen Blitzer, und zwar in Unna auf der Parkstraße. Kommt gut durch!
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3: Ed Sheeran habe ich jetzt als nächstes für euch. Asi Samistas und danach Softcell mit Tainted Love. Und ich bin Alessa Michel. Hi zusammen.

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0: Über 80 Millionen Bundestrainer leben in Deutschland, darunter auch einige Papas, die auch auf dem Spielplatz zum Trainer werden.
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2: Fußballpapas kennen wir alle.
3: Mann, Leon, jetzt geht drauf da!
2: Noch häufiger sieht man aber den sogenannten Spielplatzcoach. Das ist der Papa, der sein Kind durchs Klettergerüst coacht.
3: Okay, Sophie, linker Fuß aufs grüne Seil. Nein, Vorsicht, stopp, jetzt kurz festhalten. Ja, der Papa sichert dich.
2: Andere Kinder waren in der Zeit schon oben, wieder unten und sind schon wieder zu Hause. Es gibt aber auch Väter, die kommentieren von der Spielplatzbank aus jede Bewegung des Kindes wie bei der WM.
3: Ja, stark, jetzt Körperspannung halten. Ja, schau mal, da kommt sie oben an der Rutsche an.
2: Und dann gibt's immer noch die ganz Entspannten. Das Kind hängt kopfüber in 10 Metern Höhe im Klettergerüst.
3: Naja, Finja, wenn du hochgekommen bist, kommst du auch wieder runter. Irgendwie. Sieh mal zu.
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Shawn Mendes, YYY. Macht euch einen schönen Mittwoch mit Antenne Una. Jetzt muss ich kurz überlegen. In den letzten Tagen war es ja eher nicht so sommerlich bei uns im Kreis Una. Jetzt geht das aber so langsam wieder los. Die nächsten Tage gibt es viel Sonne und teilweise deutlich über 30 Grad. Und wenn ihr zu Hause nicht gerade was zum Abkühlen habt, der Kreis Una hat da so eine interaktive Karte erstellt. Darauf sind kühle Orte oder auch Bäder drauf. Mit dabei sind zum Beispiel der schattige Kurpark in Una, der Wasserspielplatz Ruhrstraße in Schwerte oder auch das Naturschutzgebiet Lettenbruch in Bönen. An den Orten könnt ihr euch dann so ein bisschen bei den heißen Temperaturen abkühlen. Die Karte findet ihr auf der Internetseite des Geoservices des Kreises Unna. Und damit mache ich mich jetzt auch auf in den sonnigen Feierabend. Alessa Mischel, mein Name. Bis morgen. Ciao.

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1: Mit Nico Hartmann. Nach den gestrigen Gala-Auftritten der Superstars Messi, Mbappé und Haaland steigen weitere Topstars am Abend ins WM-Turnier ein. In knapp einer Stunde tritt Cristiano Ronaldo mit Portugal gegen Kongo an. Um 22 Uhr hat Mitfavorit England mit Trainer Thomas Tuchel und Torjäger Harry Kane gleich eine schwere Aufgabe. Denn es wartet Kroatien, der Drittplatzierte der WM 2022. In der Nacht wird dann der erste Spieltag der Vorrunde abgeschlossen mit den Partien Ghana gegen Panama und Usbekistan gegen Kolumbien.
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2: Mit Malte Albrecht. Schönen guten Abend. In Hamburg treffen sich gleich die Innenminister von Bund und Ländern. Sie wollen unter anderem darüber sprechen, wie sie gut integrierten Syrern eine sichere Bleibeperspektive geben können. Außerdem

0: zu bekämpfen und wissenschaftlich untersuchen zu lassen, warum die Kriminalität bei Kindern in den vergangenen Jahren so stark angestiegen ist. Außerdem wird in Hamburg darüber gesprochen, wie die Stromversorgung sicherer gemacht werden kann und ob Bußgelder im Straßenverkehr vielleicht bald angepasst werden. Die Politik will bei diesem Thema konkrete Antworten liefern, die uns alle im Alltag direkt betreffen.
1: Und das sind jetzt weitere Schlagzeilen am Abend. Mit modernen Gentechnikverfahren veränderte Lebensmittel dürfen in der EU künftig ohne spezielle Kennzeichnung im Supermarkt verkauft werden. Das Europaparlament hat mehrheitlich dafür gestimmt, entsprechende Züchtungen in vielen Fällen von bisher strengen Gentechnikregeln auszunehmen. Die Änderungen sollen ab Mitte 2028 gelten. Der G7-Gipfel in Evian ist zu Ende und Bundeskanzler Merz ist mit den Ergebnissen zufrieden. Zum ersten Mal seit dem Amtsantritt von US-Präsident Trump sei es gelungen, wieder eine gemeinsame Erklärung abzugeben, sagte Merz zum Abschluss des Treffens. Das sei zwar ein hartes Stück Arbeit gewesen, es habe sich aber gelohnt. Nach der Sperrung der Bonner Nordbrücke richtet die Stadt zwei neue kostenlose Park-and-Ride-Plätze ein. Pendler können die Stellflächen ab dem kommenden Montag nutzen. Die Maßnahme soll den derzeit ebenfalls kostenlosen Nahverkehr entlasten und die angespannte Verkehrslage rund um die gesperrte Brücke entschärfen. Gerade erst eingeschult und schon unter Druck. Etwa jeder fünfte Erstklässler in Deutschland leidet unter Stress. Das zeigt eine aktuelle Forsa-Umfrage für die Krankenkasse KKH. Demnach haben 18% der Eltern das Gefühl, dass ihre 6- bis 7-Jährigen in der Schule oder im Alltag gestresst sind. Knapp 40% glauben, dass der Druck in den letzten 1 bis 2 Jahren zugenommen hat. Das liegt aber oft gar nicht am Lernstoff, sondern an Problemen mit Gleichaltrigen. Das kann zum Beispiel Streit mit anderen Kindern, Gruppendruck oder Mobbing sein. Laut KKH ist der Wechsel von der Kita in die Schule ein riesiger Einschnitt. Da könne es zu Reibereien und Konflikten kommen, heißt es. Experten fordern deshalb, Kinder frühzeitig emotional besser zu stärken. Und das waren die Nachrichten mit Malte Albrecht.
2: Das Wetter. Morgen werden wir auf kleiner Flamme angebraten bei 31 Grad und da sind wir dann auch wieder Steak, nämlich vermutlich richtig durch. Gut aussehen tut's aber vor allem einiges an Sonne. Hier und da mal ein bisschen wolkiger, Regen aber wenn, dann eher die Ausnahme. Dafür über den Abend und die Nacht jetzt was bewölkter, dafür aber auch frischer. Tiefpunkt, da landen wir so bei 17 bis 13 Grad.
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2: Ziemlich voll, Überraschung, hier die Staus ab einer Viertelstunde Wartezeit. Wir haben die A4 Aachen Richtung Köln zwischen Kreuz Köln-West und Köln-Eiffeltor. 5 Kilometer, eine knappe Viertelstunde. A4 Köln Richtung Olpe zwischen Köln-Merheim und Bergisch Gladbach-Bensberg. 5 Kilometer ist eine halbe Stunde. A40 Duisburg-Essen zwischen Mülheim-Dümpten und Mülheim-Heißen. 1 Kilometer, 18 Minuten. Und die A43 hinten raus, Wuppertal-Recklinghausen zwischen Kreuz Bochum-Witten und Kreuz Herne. Das sind 7 Kilometer, ist eine Viertelstunde obendrauf. Gute Fahrt, kommt gut durch.
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2: Hallo, Sebastian Pulli, Feierabend im, ja, ich glaube, man kann es jetzt langsam so nennen, Sommer. Kommt gern raus hier in den Garten. Wir haben leider keine Sommertrendgetränke da, nur so ein Ramazzotti könnte ich anbieten, den wohl nur zum Hören allerdings. Ja, so ist das bei uns. Wir sind mehr so mittelgute Gastgeber. Getränke müsst ihr selbst organisieren. Dafür ist die Musik richtig, richtig gut. Herzlich willkommen, schönen Feierabend.

0: Mit Blick auf die 31 Grad morgen vielleicht nochmal der Hinweis, Kinos haben ja eine Klimaanlage.
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0: Und dann läuft da auch noch ein Film, wo einem das Blut in den Adern gefriert. Wir haben jetzt einen, der ist in den USA aktuell sehr, sehr erfolgreich. Und Kinoexperte Jörg Albrecht, das ist ein kleines Wunder, denn es ist ein Horrorfilm.
2: Ja, und das ist in diesem Fall noch eindrucksvoller, weil dieser Film nicht mal 10 Millionen Dollar gekostet hat. Das ist eine für Hollywood-Verhältnisse lächerliche Summe. Backrooms heißt dieser Film, also Hinterzimmer. Ja, und der Titel, der dürfte einigen bekannt vorkommen. Auf YouTube gibt es nämlich seit gut 4 Jahren eine Reihe mit demselben Namen. Eine Reihe, die sich zu einem regelrechten Internet-Hype entwickelt hat.
0: Ja, schöner, ganz spezieller Horror. Erzähl mal für alle, die es gar nicht kennen, was verbirgt sich in den Backrooms?
2: Naja, verbergen ist schon mal ein gutes Stichwort. Mhm. Die Backrooms, die sind eine nicht reale Zwischenwelt, in die man, so wie jetzt im Film der Möbelhausbesitzer Clark, durch ein Portal gelangt.
3: Ich habe was gefunden. Im Laden.
4: Was haben Sie gefunden?
3: Einen Ort.
2: Dieser Ort sieht aus wie die Räume in einem heruntergekommenen, fensterlosen Bürogebäude. Nimm Lost Place mit eklig gelben Wänden und Neonröhren an der Decke. Ein endloses Labyrinth, von dem Clark seiner Psychotherapeutin erzählt.
3: Ich weiß, wie das klingt, aber Sie müssen verstehen, es ist riesig da drin.
4: Ich sage nicht, dass ich Ihnen nicht glaube.
3: Okay, ich komme wieder. Mit Beweisen. Gut, filmst du? Folgt mir.
5: Clark, was ist das?
3: Genau das will ich herausfinden.
0: Große, weite Büroräume, da ist ja eh der Horror zu Hause. Richtig gut, sagt unser Kinoexperte. Wer ein bisschen besonderen Grusel mag, Backrooms, startet morgen bei uns im Kino.

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2: Mit Viktoria Michelt, schönen guten Abend zusammen. Schon ab kommenden Jahr werden 130 Mitarbeiter von Rhenus nicht mehr in Unna arbeiten, sondern in Dortmund. Denn die Logistikfirma zieht nach Dortmund und die Bauarbeiten gehen voran. Laut dem Unternehmen gibt es nun die offizielle Baugenehmigung. Damit kann der neue Standort in Wambel kommendes Jahr in Betrieb gehen. Er soll effizienter, sicherer und nachhaltiger werden. Vor allem der Ort direkt an den Autobahnen sei ein Vorteil. Kündigungen in Unna Königsborn soll es deswegen aber nicht geben. Das stand schon direkt nach der Bekanntmachung des Projekts fest. Die Mitarbeiter aus Unna sollen stattdessen ihr Know-how mit nach Dortmund bringen. Ein Ehepaar aus Holzwickede hat eine Menge Geld verloren, und zwar, weil sie auf einen Schockanruf reingefallen sind. Laut der Polizei kamen die 87- und 93-Jährigen gestern Morgen einen Anruf. Die Person gab sich als ihre Tochter aus und erfand eine schwere Erkrankung, wegen der sie dringend Bargeld brauche. Das Ehepaar glaubte der Anruferin und übergab einem Unbekannten das Bargeld. Dabei handelte es sich wohl um mehrere 10.000 Euro. Die Polizei sucht nun nach dem Mann, der das Geld entgegengenommen hat. Eine Beschreibung ist auf antenneunna.de. Gleichzeitig warnt die Polizei auch vor solchen Schockanrufen und rät, immer vorher noch einmal bei den Verwandten absichern und im Zweifel die Polizei rufen. Das komplette Programm für Mord am Hellweg steht fest. Das Festival startet Mitte September und geht dann 2 Monate lang. In der Zeit sind bei uns in der Region mehr als 120 Lesungen und Veranstaltungen geplant. Und ab heute könnt ihr auch die letzten Tickets dafür kaufen. Neu sind zum Beispiel die Crime Youngsters. Das ist eine eigene Reihe für Kinder und Jugendliche. Aber es gibt auch für Erwachsene besondere Themenabende, die Sauna-Krimis in Böhnen oder Live-Podcasts. Einige Veranstaltungen finden auch an besonderen Orten wie im Gefängnis, im Boxring oder auf einem Schiff statt. Das Festival endet dann am 14. November in der Rohrmeisterei in Schwerte. Wir schauen auf das Wetter bei uns im Kreis und da ist es immer noch sehr bewölkt, aber schon fast schwülwarm momentan, 25 Grad in Lünen und auch bei euch in Fröndenberg. So bleibt es dann heute noch und morgen kommt die Sonne dann richtig raus, bis zu 21 Grad sind drin und morgen dann auch erstmal kein Regen oder Gewitter. Von den Straßen gibt es noch 2 kleinere Staus. Einmal auf der A1 Dortmund Richtung Münster. Zwischen dem Kamener Kreuz und Hamberg haben 3 Kilometer Stop and Go. Da seid ihr in 5 Minuten durch. Und 5 Minuten länger dauert es auch auf der A44 Dortmund Richtung Kassel. Zwischen dem Kreuz Dortmund Unna und Unna Ost, da stockt es auf 2 Kilometern. Da, wo es geht, habt eine gute und vor allem sichere Fahrt.
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3: Hallo, Sebastian Pulli hier, Feierabend. Wer sagt, ich bewege mich heute kein Stück mehr, mein Schrittzähler ist schon bei 24. Sehr viel Glück bei den 2 Songs, die jetzt kommen. Bibi Rexha mit ihrer Faithless Insomnia-Variante New Religion. Und danach, ganz, ganz toll, Michael Jackson, The Way You Make Me Feel. Also viel Erfolg beim Nichtbewegen. Und immer dran denken, auch Nicken ist Sport. Schönen Feierabend. 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

0: Ja, sehr gern noch ein bisschen bleiben. Wir haben noch gute neue Musik.
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0: Und zwar die neue Single von Kygo, das ist Tropical House, also ja quasi Musik für so eine neonbeleuchtete Strandpromenade bei Nacht. Ist auch ein gutes Autofahrlied, kann man schön so über die Straße gleiten, können sich gleich alle im Stau vorstellen, wie schön das wäre. Durchhalten, gute Fahrt.
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3: Ja nee, ist klar.
4: Robert und Carmen Geis. Die lassen sich doch gerade eine neue Villa in Saint-Tropez bauen. Ja, keiner weiß, wann der Bunker fertig wird. Aber auf eins können wir uns jetzt schon verlassen. Es wird geschmacklos wie immer. Mit Sicherheit, da bleiben die Geister sich treu. Aber zwei Dinge der üblichen Inneneinrichtung werden aber doch geändert und fliegen gnadenlos raus aus dem Konzept. Shania und Lavinia. Ja, siehe, die Geistenstöchter sind in der neuen Butze nicht vorgesehen. Ja gut, 900 Quadratmeter Wohnfläche, da ist einfach kein Platz für ein Kinderzimmer. Und das kennen doch viele Familien, dass der Nachwuchs zum Nesthocker wird und einfach nicht ausziehen will. Ja, deshalb sind da so viele Eltern auch für die Wiedereinführung der Wehrpflicht. Ja, was denn, hat doch nicht jeder so viel Geld wie Carmen und Robert, die sich einfach ein neues Zuhause bauen können und der Brut keinen Haustürschlüssel mehr geben. Bei den Geissens und ihrem Protzbau kriegt der Begriff Schloss auswechseln auch direkt eine komplett neue Bedeutung. Aber was machen die Nachwuchsgeissinis denn jetzt? Müssen die am Ende auf die 120 Quadratmeter Einliegerwohnung in Monaco aufpassen? Oder das Alpenchalet in Kitzbühel besetzen? Am Ende müssen die armen Kinder vielleicht sogar noch auf der Yacht wohnen. Was ein Leben.
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1: Mit Malte Heilbricht, schönen guten Abend. Girocard statt Schein und Münze. Die Menschen in Deutschland bezahlen mittlerweile beim Einkaufen immer öfter bargeldlos. Die Bundesbank spricht deshalb in einer neuen Studie von einem echten Wendepunkt an der Ladenkasse. Mehr zum Thema von Thorsten Adolfs.
2: Die Entwicklung ist eindeutig. Insgesamt 55% der Zahlungen wurden im vergangenen Jahr mit Karte oder Smartphone erledigt, während Bargeld nur noch bei 45% der Käufer auf der Ladentheke landete. Das ist verglichen mit der Studie von vor 3 Jahren ein Rückgang um 6 Prozentpunkte. Besonders spannend vor allem das Bezahlen per Handy hat deutlich zugelegt. Es wird mittlerweile im Schnitt bei jedem 10. Einkauf genutzt. Wir müssen uns aber wohl keine Sorgen machen, dass das Bargeld komplett verschwinden könnte. Auch wenn wir immer öfter zur Karte greifen, will die große Mehrheit der Bürger nicht darauf verzichten. 8 von 10 Befragten finden es extrem wichtig, weiterhin mit Scheinen und Münzen bezahlen zu können. Deshalb heißt es von der Bundesbank auch, dass Bargeld als wichtiges Zahlungsmittel für alle Menschen erhalten bleiben soll. Das sei vor allem für Ältere wichtig und für Menschen, die weniger digital unterwegs sind, heißt es. Für die Studie wurden im vergangenen Herbst und Winter etwa 6.000 zufällig ausgewählte Bürger befragt.
1: Und jetzt weitere Themen in unserer Zusammenfassung. Kurz vor der geplanten Unterzeichnung des Rahmenabkommens für ein Ende des Irankriegs verschärft sich der Ton noch einmal. US-Präsident Trump hat mit neuen Luftangriffen gedroht.

0: Mit Erfolg. Seit 2020 sind rund 765.000 Menschen aus Nicht-EU-Ländern zum Arbeiten hierher gekommen. Das zeigen Zahlen des Bundesinnenministeriums. Demnach reisten letztes Jahr rund 200.000 Menschen mit einem entsprechenden Visum ein, deutlich mehr als in den Jahren davor. Die meisten Fachkräfte kommen aus Indien, gefolgt von Vietnam und der Türkei. Als Fachkraft können etwa Menschen mit Berufsausbildung, Hochschulausbildung oder im Rahmen von Forschung nach Deutschland kommen. Auch wer aktiv auf Jobsuche ist oder eine Berufsausbildung machen will, kann eine Aufenthaltsgenehmigung beantragen. Die Regeln dafür waren in den letzten Jahren gelockert worden. Und das waren die Nachrichten mit Malte Albrecht.
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2: So, das Zeitfenster zum Fensteröffnen schließt sich. Morgen ja heiße 31 Grad, also gerne jetzt nochmal lüften über den Abend und die Nacht. Da kühlt es nochmal schön runter und wir landen dann so bei 17 bis 13 Grad. Eher wolkig dazu morgen, aber dafür die meiste Zeit einiges an Sonne. Ein paar Wolken nur und Regen ist, wenn, dann die Ausnahme.
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2: Die Staus ab 10 Minuten Wartezeit. Wir haben die A4 Aachen Richtung Köln zwischen Kreuz Köln-West und Köln-Eifeltor. 3 Kilometer ist eine Viertelstunde. A4 Köln Richtung Olpe zwischen Köln-Merheim und Bergisch Gladbach-Bensberg 4 Kilometer 18 Minuten. A44 Dortmund-Kassel zwischen Diemelstadt und Warburg sind 3 Kilometer, eine knappe Viertelstunde. Dann A46 Düsseldorf-Wuppertal zwischen Wuppertal-Elberfeld und Wuppertal-Wichlinghausen 2 Kilometer 12 Minuten. Und abschließend A57 Köln-Krefeld zwischen Köln-Worringen und Dreieck-Neuss-Süd 5 Kilometer, das sind 25 Minuten. Kommt gut an.
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2: Sebastian Pulli hier und jetzt schwer erotisch aufgeladene Musik von Tate McRae. Sie in ihren Musikvideos ja immer eher knapp bekleidet, Mund steht immer halb offen, sie atmet sehr schwer und hat einen sehr glasigen Blick. Bei ihr steht das alles für Sexiness. Wir sehen vermutlich alle morgen einfach so aus, weil wir mit der Hitze nicht klarkommen. 31 Grad, greedy ist das.

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0: Auch mit so einem stilechten harten Modenschaubeat Runway, der Laufsteg.
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0: Spannend, eben im Supermarkt, da war eine Schülergruppe, so 20, 25 Jungs, und die waren alle miteinander verwandt offenbar, weil die haben immer zueinander gesagt, Bruder, ey Bruder, Bruder, nimm Proteinpudding, Bruder, du gehst pumpen, Bruder, wirst du breiter, Bruder, ich schwör, Bruder, du musst breiter werden, Bruder. Das ist richtig hohe Bruderdichte in jedem Satz, pro Satz bestimmt so 4, 5 Brüder. Ich habe minimal 80 Brüder gehört in 3 Minuten an der Kasse, es war sehr, sehr anstrengend. Aber hey, ich möchte mich gar nicht lustig machen, ne? Es ist halt einfach das Alter, da ist man so. Wir haben gediggert oder gealtert damals, also mein Gott, keine Schande. Sie sind halt einfach Jungs. Wussten sie aber auch, denn sie haben auch sehr oft gesagt, Junge. Also, schönen Abend, Brüder, Schwestern. Nee, so im Plural klingt es irgendwie nach Jesus. Schönen Rest Mittwoch.

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0: Das Wetter.
1: Über 30 wird es langsam anstrengend. Gilt für Temperaturen und Lebensalter. Morgen geht zum Ersteres. 31 Grad maximal. Einiges an Sonne. Ein paar Wolken sind unterwegs. Regen aber, wenn, dann eher selten. Jetzt über den Abend und die Nacht aber erstmal noch ein bisschen wolkiger. Dafür wird es auch eine Ecke frischer. Wir landen so im Laufe der Nacht auf dem Tiefpunkt bei 17 bis 13 Grad.
0: NRW Verkehr.
1: Das beruhigt sich langsam. Einmal die Staus ab 8 Minuten Dauer. A4 Aachen Richtung Köln zwischen Kreuz Köln West und Köln-Klettenberg 2 Kilometer, 10 Minuten plus. A4 Köln-Olpe zwischen Bergisch Gladbach-Refrath und Bergisch Gladbach-Beensberg 3 Kilometer, 8 Minuten. A44 Dortmund-Kassel zwischen Diemelstadt und Warburg 3 Kilometer, auch da 8 Minuten. Und A45 Hagen Richtung Dortmund zwischen Westhofener Kreuz und Dortmund Süd 2 Kilometer, 11 Minuten plus. Gute Fahrt.
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1: Sebastian Pulli hier und jetzt der, das wissen viele nicht, Musical-Klassiker One Night in Bangkok. Ist tatsächlich eine Musical-Nummer aus dem eher unbekannten Musical Chess und ist aber vor allem geschrieben von zwei der besten Pop-Komponisten aller Zeiten. Wisst ihr wer? Die Musikprofis, sie rufen jetzt, aber ja, und das ist korrekt, One Night in Bangkok, geschrieben von Björn und Benny von ABBA. Gibt's jetzt hier, einen schönen Abend. Bangkok.

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1: Ich bin Dirk Zeitler. Bundeskanzler Merz geht davon aus, dass der Bundestag unmittelbar vor der parlamentarischen Sommerpause im Juli über das für einen möglichen Bundeswehreinsatz in der Straße von Hormuz nötige Mandat entscheiden wird. Die Bundesregierung sei bereit, eine Feuerpause oder einen Waffenstillstand abzusichern, sagte Merz am Rande des G7-Gipfels.
2: Deutschland wird helfen. Es liegt in unserem Interesse, dass der Frieden hält. Wir brauchen einen stabilen Nahen und Mittleren Osten. Wir brauchen eine Klarheit bei den Seewegen, freie Seewege. Wir brauchen stabile Energiepreise.
1: Die USA zeigten sich im Kreis der G7-Staaten wieder konstruktiver. Zum Abschluss eines dreitägigen Gipfels verständigten sich die führenden demokratischen Wirtschaftsmächte auf gemeinsame Positionen zum Konflikt im Nahen Osten und zum Ukraine-Krieg. Innenminister Dobrindt hat eine Kürzung des Bürgergeldregelsatzes angeregt. Das Bürgergeld mit knapp 50 Milliarden Euro pro Jahr könne einen entsprechenden Beitrag zur Konsolidierung leisten, sagte der CSU-Politiker dem Fokus. Scharfer Widerspruch dagegen kommt vom Koalitionspartner SPD. Aus dem Wahlkampf müsste der Minister doch wissen, dass Milliardeneinsparungen nicht zu erzielen sind, sagte der Vorsitzende des Sozialausschusses im Bundestag Rützel in der Rheinischen Post. Mit modernen Gentechnikverfahren veränderte Lebensmittel dürfen in der EU künftig ohne spezielle Kennzeichnung im Supermarkt verkauft werden. Das Europäische Parlament stimmte mehrheitlich dafür, entsprechende Züchtungen in vielen Fällen von bislang strengen EU-Gentechnikregeln auszunehmen. Die Änderungen sollen voraussichtlich ab Mitte 2028 angewendet werden.
3: Künftig

0: 45 Jahre alte frühere Abwehrspieler von Bayern München war bislang Trainer von RCD Mallorca. Und das waren die Nachrichten mit Dirk Zeitler.
1: Das Wetter. Gerne nochmal die frische Luft genießen heute Nacht. Wir landen bei 17 bis 13 Grad am Tiefpunkt mit einigen Wolken, bevor dann morgen richtig der Ofen angeht. 31 Grad maximal. Dazu einiges an Sonne, ein paar Wolken sind auch unterwegs, aber Regen wenn dann nur selten.
2: NRW Verkehr.
1: Die Staus ab 5 Minuten Wartezeit. Da haben wir die A1 Osnabrück Richtung Münster zwischen Kreuz Lotte Osnabrück und Längerich 1 Kilometer 5 Minuten. A2 Hannover Dortmund zwischen Kreuz Bad Oeynhausen und Flotow West 3 Kilometer 17 Minuten. A2 Hannover Dortmund nochmal zwischen Kamen-Bergkamen und Lünen Süd 1 Kilometer auch 5 Minuten. Und die A45 Hagen Richtung Dortmund haben wir zwischen Westhofener Kreuz und Dortmund Süd 2 Kilometer. Da steht ihr eine Viertelstunde länger. Gute Fahrt. Kommt gut durch.
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1: Sebastian Pulli hier, nehmen wir noch mal mit, wenn der Abend jetzt kühler wird. Ab morgen haben wir ja erstmal eine ganze Menge Tage konstant über 30 Grad. Jetzt hier Paradise, das ist morgen vermutlich ein gemütlicher Platz in der Kühltheke. Schönen Feierabend euch. Mm-hmm.

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0: 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Alpha Will, Forever Young bei uns.

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0: Das Wetter.
1: Und wieder wärmer, steigende Temperaturen ja die ganze Woche durch. Jeden Tag haben wir eine Hülle mehr fallen lassen. Ich habe jetzt schon keine mehr. Morgen dann 31 Grad. Dazu viel Sonne, paar Wolken, Regen, wenn dann eher selten. Jetzt über den Abend und die Nacht dafür nochmal bewölkter, aber es wird relativ frisch. Wir landen später bei 17 bis 13 Grad am Tiefpunkt.
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1: Die Staus ab 5 Minuten. Da haben wir die A1 Osnabrück Richtung Münster zwischen Kreuz Lotte Osnabrück und Lengerich 1 Kilometer 7 Minuten. A2 Hannover Dortmund zwischen Kreuz Bad Oeynhausen und Flotow West 2 Kilometer knappe Viertelstunde. A4 Köln Richtung Aachen zwischen Köln Klettenberg und Kreuz Köln West 2 Kilometer 16 Minuten. Und die A52 Düsseldorf Richtung Essen zwischen Breitscheid und Essen-Kettwig aktuell 2 Kilometer Stau sind knappe 10 Minuten. Gute Fahrt, kommt gut an.
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1: Hallo, Sebastian Pulli hier. Ich habe mir jetzt extra für die heißen Tage so ein Spezialdeo besorgt. So eins, was einem so komplett die Poren zubetoniert, dass die Achseln wirklich komplett trocken bleiben. Schönes Konzept. Das Problem ist, alle anderen Körperstellen bei mir schwitzen dann umso mehr. Also ich sag mal, niemanden drücken, weil nasser Rücken. Und für alle, die ähnliche Probleme haben, jetzt hug yourself. Das geht noch. Sich selbst umarmen. Schönen Abend.

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0: Die Älteren erinnern sich, früher gab es tatsächlich mal bezahlbaren Wohnraum.
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0: Es ist ein Riesenproblem bekanntermaßen. Es soll ja sozialer Wohnungsbau helfen, aber tatsächlich gibt es immer weniger Sozialwohnungen aktuell, vor allem in NRW, trotz Förderprogramm. So, José Naziandi in Düsseldorf im Landtagsstudio. Die Regierung hat neulich schon 2,4 Milliarden Euro investiert. Und es werden trotzdem immer weniger Sozialwohnungen. Wie kann das sein?
2: Ja, das Problem sind die auslaufenden sogenannten Sozialbindungen. Viele Wohnungen wurden vor Jahrzehnten mit staatlicher Förderung gebaut und nach einer bestimmten Frist, oft nach 20 oder 30 Jahren, dürfen die Eigentümer die Wohnungen dann zu normalen Marktbedingungen vermieten. Genau das passiert im Moment in großer Zahl. Allein bei uns in NRW sind im vergangenen Jahr laut aktueller Zahlen der Bundesregierung mehr als 26.000 Wohnungen aus dieser Sozialbindung rausgefallen. Zwar wurden gleichzeitig auch viele neue Wohnungen gebaut, aber unterm Strich bleibt ein Minus von rund 18.000 Sozialwohnungen. Die Neubauten können die Verluste derzeit also nicht ausgleichen.
0: Und das ist natürlich schlimm für Leute, die günstigen Wohnraum brauchen, und das sind ja nicht wenige.
2: Ja, für Familien, Alleinerziehende, Rentner, Menschen mit geringem Einkommen, inzwischen aber auch mit mittlerem Einkommen, wird die Wohnungssuche immer schwieriger. Es ist ja nicht nur so, dass der Bestand an Sozialwohnungen schmilzt, auch die Nachfrage steigt weiter. Das sorgt vor allem in den Städten für einen harten Wettbewerb. Sowohl Mieterverbände als auch Sozialverbände warnen, es sollte deutlich mehr gebaut werden. Die Landesregierung kennt das Problem. Sie setzt auf Neubau, Modernisierung und den Ankauf von Wohnungen, um den Rückgang zumindest zu bremsen. Und es wird auch Neubau genehmigt, was das Zeug hält. Aber es dürfte dauern, bis dieser Trend aufgehalten oder sogar umgekehrt werden kann.
0: Das Problem mit dem sozialen Wohnungsbau. Den Rundumschlag, den Überblick hier bei uns.
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1: Ich bin Dirk Zeitler. Die Innenminister von Bund und Ländern sind mit einer vor allem auf Fragen der zivilen Verteidigung fokussierten Tagesordnung in ihre Frühjahrskonferenz gestartet. Nachdem die irreguläre Migration zuletzt deutlich abgenommen hat, steht das Thema Asylpolitik diesmal bei der Innenministerkonferenz nicht so stark im Vordergrund. Der Fokus des dreitägigen Treffens in Hamburg liegt diesmal stärker auf Fragen des Katastrophen- und Zivilschutzes, auch wegen möglicher Bedrohungsszenarien mit Blick auf Russland. Bundeskanzler Merz geht davon aus, dass der Bundestag unmittelbar vor der parlamentarischen Sommerpause im Juli über das für einen möglichen Bundeswehreinsatz in der Straße von Hormuz nötige Mandat entscheiden wird. Die Bundesregierung sei bereit, eine Feuerpause oder einen Waffenstillstand abzusichern, sagte Merz am Rande des G7-Gipfels.
2: Deutschland wird helfen. Es liegt in unserem Interesse, dass der Frieden hält. Wir brauchen einen stabilen Nahen und Mittleren Osten. Wir brauchen eine Klarheit bei den Seewegen, freie Seewege. Wir brauchen stabile Energiepreise.
1: Die USA zeigen sich im Kreis der G7-Staaten wieder konstruktiver. Zum Abschluss des dreitägigen Gipfels verständigten sich die führenden demokratischen Wirtschaftsmächte auf gemeinsame Positionen zum Konflikt im Nahen Osten und zum Ukraine-Krieg. Kampf gegen das Liegestuhlchaos. Griechenland will bei der Kontrolle von Stränden künftig verstärkt auf Drohnen- und Satellitenbilder setzen. Dem Parlament in Athen liegt ein entsprechender Gesetzentwurf vor.
3: Für Strandbarbesitzer in Griechenland heißt es künftig, nicht nur die Gäste im Blick behalten, sondern auch den Luftraum. Drohnen sollen kontrollieren, ob zu viele Liegestühle und Sonnenschirme aufgestellt werden, wer seinen Strandabschnitt etwas zu großzügig möbliert. Könnte statt voller Kasse bald eine saftige Rechnung vom Staat bekommen. Und während die Urlauber irgendwann unter dem Sonnenschirm einschlafen, macht die Drohne keine Siesta. Aus Athen, Takis Zafos.
1: Zum Sport. RB Leipzig hat sich von Trainer Ole Werner nach nur einem Jahr getrennt. Das teilte der Fußball-Bundesligist mit. Nachfolger soll nach übereinstimmenden Medienberichten der

0: A4 Köln-Aachen zwischen Köln-Klettenberg und Kreuz Köln-West, da haben wir 3 Kilometer, 22 Minuten. Und die A52 Düsseldorf Richtung Essen zwischen Breitscheid und Essen-Kettwig, 3 Kilometer, 12 Minuten. Gute Fahrt.
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0: Sebastian Pulli hier, und nachdem wir ja sehr oft Dreaming gespielt haben jetzt, ne, von Sting und Pink und DJ Marshmello, diese abgewandelte Version von Fields of Gold, jetzt endlich mal wieder das Original, denn in Dreaming kommt ja gar nicht die beste Stelle aus Fields of Gold vor, nämlich die, wo sie Fields of Gold singen. Kam einfach nicht die Stelle. Musicus Interruptus fühlt sich schrecklich an, deshalb jetzt endlich wieder die voll befriedigende Version von Sting, das Original. Fields of Gold. Einen schönen Feierabend.

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0: Da hätten wir auch nicht unbedingt mitgerechnet. Portugal, Kongo, gerade eben 1-1.
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0: Aber das war ja nicht das letzte Spiel für heute. Und zwar Nico Hartmann aus dem WM-Studio. Hätten wir noch England, Kroatien. Die Engländer gut unter Druck, ne?
2: Ja, tatsächlich ist die Lage schon brisant auf der Insel. Das fängt mit dem deutschen Trainer Thomas Tuchel an. Taktisch und von der Trainingslehre her ist das ein ganz großer. Aber immer wieder hatte er auf seinen Stationen mit zwischenmenschlichen Problemen zu kämpfen. Und er ist Deutscher. Die ein oder andere Stimme auf der Insel sagt tatsächlich, selbst wenn England den Titel holen würde, wäre das ein No-Go. Und dann gibt es Diskussionen über die Auswahl, die Tuchel getroffen hat. Zum Beispiel wurde Phil Foden von Manchester City nicht nominiert, die Spielausrichtung und so weiter. Am Ende aber haben sie eine Riesenqualität im Kader. Man darf trotzdem gespannt sein, ob sie schon gleich im ersten Spiel gegen Kroatien mit dem riesigen Erwartungsdruck in der Heimat klarkommen.
0: Ja, gucken wir doch mal auf die Kroaten. Gerne ja ein bisschen unterschätzt, ne? Dabei waren sie ja bei den letzten Turnieren Zweiter und Dritter am Ende. Wie wird's diesmal? Was sagst du?
2: Gute Frage. Wenn sie gut reinstarten ins Turnier, die weiteren Gegner sind ja bei allem Respekt, Panama und Ghana, können die Kroaten wieder ganz weit kommen. Angeführt von Luka Modric, 40 Jahre jung, den erfahrenen Perisic und Kramaric, aber auch mit den großen Talenten wie dem 19-jährigen Luka Vucevic, der beim HSV ja so durchstartete, haben sie eine echt gute Mischung im Kader. Der Trainer Slatko Dalic ist seit 2017 im Amt. Das ist also alles eingespielt auf dem Platz und außerhalb. Daher die Prognose, Kroatien wird sehr gefährlich, schon für die Engländer gleich, und kann wieder ganz lange dabei sein im Turnier.
0: Dann geht das gleich los. England, Kroatien, Anstoß ist um 10. Jetzt gibt's hier erstmal Sass mit dem fantastischen Je veux. Schönen Abend.

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1: So, Sommer fährt hoch wie so ein alter Windows-Rechner. 2 Tage noch, dann ist er oben. Dann ja 33 Grad am Freitag und morgen haben wir schon mal 31 plus einiges an Sonne. Paar Wolken sind unterwegs, aber meistens trocken. Bis dahin jetzt über den Abend und die Nacht nochmal bewölkter und frischer. Da landen wir dann so am Tiefpunkt bei 17 bis 13 Grad.
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1: Die Staus ab 7 Minuten, da haben wir die A1 Osnabrück-Münster zwischen Kreuz Lotte Osnabrück und Lengerich 2 Kilometer, knappe halbe Stunde plus. Dann haben wir die A3 Köln Richtung Oberhausen zwischen Solingen und Kreuzhilden 1 Kilometer, 11 Minuten. A4 Köln-Aachen zwischen Köln-Klettenberg und Kreuz Köln-West 3 Kilometer, 25 Minuten. Und A52 Düsseldorf-Essen zwischen Breitscheid und Essen-Kettwig 2 Kilometer, da haben wir 10 Minuten obendrauf. Gute Fahrt, kommt gut durch.
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1: Sebastian Pulli hier und gleich Limp Bizkit, die ja auch bei Rock am Ring wieder die Hütte abgerissen haben. Inzwischen ja eine Truppe von überzeugten Ü50 New Metalern. Im Publikum, naja, alle 2 Minuten zerrt sich ein Mann mittleren Alters irgendwas beim Pogen im Moshpit. Deshalb vielleicht gleich die familienfreundliche Radionummer von Limp Bizkit. Auch bis heute tatsächlich die erfolgreichste. Das The Who-Cover Behind Blue Eyes. Aber erstmal Taylor Swift hier. Schönen Abend euch.

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0: The Weeknd, inzwischen ja schon ein alter Hase. Jetzt kommt hier nochmal ein junger Hüpfer.
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0: Dermot Kennedy hat gesagt über ihn, der wird das nächste große Ding. Heißt Roeburn, kommt aus Irland und ist gerade mal 21 Jahre alt und hat schon in dem Alter eine sehr eigene Handschrift und eine sehr eigene künstlerische Stimme gefunden. Fairly Happy, so heißt die Single, und da ist das Thema: Es ist alles gut im Leben, aber doch irgendwie nie so ganz, und genau das ist vollkommen in Ordnung. Ist eine schöne Lebenseinstellung, und die hört man, die spürt man auch in dem Song. So tolle, gute Laune-Nummer, wo nur manchmal so ein bisschen so eine kleine Melancholie zwischen den Zeilen durchblitzt. So ein leichter Schiefhang, aber größtenteils scheint da so richtig die Sonne. Roeburn ist das.

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1: Ich bin Ursula Winkler. Die USA zeigen sich im Kreis der G7-Staaten wieder konstruktiver. Zum Abschluss eines dreitägigen Gipfels in Evian verständigten sich die führenden demokratischen Wirtschaftsmächte auf gemeinsame Positionen zum Konflikt im Nahen Osten und zum Ukraine-Krieg. Kanzler Merz und der Gastgeber Frankreichs Präsident Macron bezeichneten den Gipfel als Erfolg.
2: Der Gipfel am Genfer See habe den demokratischen Wirtschaftsmächten eine enge Abstimmung ermöglicht, um auf die Krisen zu antworten und an den großen aktuellen Herausforderungen zu arbeiten, betonte Präsident Macron. Wenn die Gipfeleuphorie verflogen ist, muss sich aber erst noch zeigen, ob die in Evian gefundene Einigkeit hält. Kommen Europäer und die USA auf dem Weg zu einer Friedenslösung für die Ukraine voran? Und hält die Abmachung mit dem Iran, sodass Amerikaner und Europäer die Straße von Hormuz wieder sicher befahrbar machen können und die Wirtschaft wieder in Schwung kommt? Michael Evers, Evian.
1: Das Europaparlament hat dem Vorhaben der umstrittenen Rückkehrzentren für abgelehnte Asylbewerber in Drittstaaten zugestimmt. Die EU-Staaten müssen noch final zustimmen, das gilt aber als Formalie.
3: In die geplanten Abschiebezentren außerhalb der EU sollen Ausreisepflichtige kommen, die nicht in ihre Herkunftsländer zurückgebracht werden können, etwa weil das Heimatland sich weigert, sie zurückzunehmen. Unbegleitete Minderjährige sollen dahin nicht abgeschoben werden, Familien mit Kindern dagegen schon. Daran gibt es Kritik von Flüchtlingsverbänden. Ebenso daran, welche Deals mit den jeweiligen Drittstaaten dann gemacht werden und zu welchem Preis. Noch ist unklar, welche Länder bereit wären, diese Zentren einzurichten. Laut Bundesinnenminister Dobrindt sollen noch in diesem Jahr Vereinbarungen getroffen werden. Tine Klimach, Nachrichtenredaktion.
1: Die Innenminister von Bund und Ländern haben ihre dreitägige Frühjahrskonferenz in Hamburg begonnen. Der Fokus liegt vor allem auf Fragen der zivilen Verteidigung. Nachdem die irreguläre Migration zuletzt deutlich abgenommen hat, steht das Thema Asylpolitik diesmal bei der Innenministerkonferenz nicht so stark im Vordergrund. Es geht eher um den Katastrophen- und Zivilschutz, auch wegen möglicher Bedrohungsszenarien mit Blick auf Russland. Zum Fußball. Superstar Cristiano Ronaldo ist mit Portugal nur sehr verhalten in die WM gestartet. Das als Mitfavorit gehandelte Team kam gegen den Außenseiter Demokratische Republik Kongo nur zu einem 1:1 Unentschieden. Das waren die Nachrichten mit Ursula Winkler.
4: Das Wetter. So, das Zeitfenster zum Fensteröffnen schließt sich. Morgen ja heiße 31 Grad, also gerne jetzt nochmal lüften über den Abend und die Nacht. Da kühlt es nochmal schön runter und wir landen dann so bei 17 bis 13 Grad. Eher wolkig dazu morgen, aber dafür die meiste Zeit einiges an Sonne. Ein paar Wolken nur und Regen ist, wenn, dann die Ausnahme.
0: NRW Verkehr.
4: Immer noch ein bisschen was los hier, die Staus ab 5 Minuten Dauer. Da haben wir die A1 Osnabrück-Münster zwischen Kreuz Lotte Osnabrück und Lengerich 1 Kilometer 10 Minuten. A3 Köln-Oberhausen zwischen Solingen und Kreuzhilden 2 Kilometer 12 Minuten. A4 Köln-Aachen zwischen Köln-Klettenberg und Kreuz-Köln-West 2 Kilometer, das sind 25 Minuten. Und A52 Düsseldorf-Essen zwischen Breitscheid und Essen-Kettwig 2 Kilometer 10 Minuten plus. Gute Fahrt.

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0: Ding und noch so ein Stimmvolumen mit 82 Jahren stark. Mick Jagger, die Stones in the Stars.
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0: Also wer sich als Künstlername Peter raussucht, der muss doch bodenständig sein, oder? Auch wenn er über abgehobene Astronauten singt.

0: Peter Schilling, bürgerlich tatsächlich Pierre Schilling, dessen alter Klassiker ja am Sonntag ganze 7-mal gespielt wurde bei der Partie Deutschland-Curaçao.
1: Es ist natürlich schon toll, wenn ein Tor fällt der deutschen Nationalmannschaft und man weiß, jetzt kommt gleich die Torhymne Major Tom. Und ich gebe zu, daran kann und werde ich mich nie gewöhnen. Das bewegt mich jedes Mal immer wieder und ja, das ist schon ein ganz, ganz toller Vorgang.
0: Auch wenn dadurch jedes Mal wieder ein paar Schilling auf Peters Konto landen. Wir freuen uns sehr auf ihn. Er ist bei uns zu Gast. Jetzt am Samstag im Fußballmuseum in Dortmund zusammen mit Nelson Müller und Kevin Großkreuz. Die große Warm-up-Sendung vor dem Spiel gegen die Elfenbeinküste abends. Hört ihr dann bei uns von 10 bis 14 Uhr jetzt Samstag. Aber wenn ihr mögt, könnt ihr auch sehr, sehr gerne live vor Ort mit uns dabei sein im Publikum. Einfach bewerben über unsere Homepage. So, und jetzt hier nochmal, wie Peter Schilling es nennt, ein toller Vorgang. Major

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0: Das Wetter.
1: Über 30 wird es langsam anstrengend. Gilt für Temperaturen und Lebensalter. Morgen geht es um Ersteres. 31 Grad maximal. Einiges an Sonne. Ein paar Wolken sind unterwegs. Regen aber wenn, dann eher selten. Jetzt über den Abend und die Nacht aber erstmal noch ein bisschen wolkiger. Dafür wird es auch eine Ecke frischer. Wir landen so im Laufe der Nacht auf dem Tiefpunkt bei 17 bis 13 Grad.
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1: Nicht mehr wild, noch drei Staus. A3 Köln Richtung Oberhausen zwischen Solingen und Kreuzhilden. 1 Kilometer, knappe 10 Minuten. A4 Köln-Aachen zwischen Köln-Klettenberg und Kreuz-Köln-West. 2 Kilometer, eine Viertelstunde. Und A52 Düsseldorf-Essen zwischen Breitscheid und Essen-Kettwig. 1 Kilometer, auch da knapp 10 Minuten. Gute Fahrt.
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1: Sebastian Pulli hier, WM-Zeit und damit ja auch Zeit der Fußballlieder, die sich ja vor allem auszeichnen durch lyrische Hochleistungsparts wie Schalala, oh oh oh, Tridip oder Eoe oe. Deshalb passt ja jetzt Basti auch ganz gut rein. Achtung, jetzt alle!

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0: Kennt ihr das auch, dass man sich manchmal noch im Erwachsenenalter dabei erwischt, auf dem Bürgersteig bloß nicht auf die Linien zwischen den Bodenplatten zu treten? Sprechen wir über Aberglauben.
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0: Aktueller Fall, die Tourismusbehörde in Pennsylvania in den USA warnt jetzt vor dem Fluch der Rocky-Statue. Die gibt's ja, ne? Steht ja diese Statue nach dem Rocky aus dem Film. Und Kollege Sascha Fassbender, die ist eben angeblich verflucht.
2: Ja, und dieser Fluch besagt, wenn Fans vor einem Spiel eben dieser Rocky-Statue ein Trikot überstülpen, da gibt es eine Niederlage. In der NFL, also der Football-Liga, ist das allein dreimal passiert und jetzt eben auch im Fußball bei der WM. Ecuador-Fans haben der Statue ihr gelbes Trikot angezogen. Zack, 0-1 verloren.
0: Okay, also Statue bringt Pech. Gucken wir mal auf die Glücksbringer.
2: Sehr verbreitet, hat ja jeder schon mal gesehen, ist es immer mit demselben Fuß das Spielfeld zu betreten oder manchmal auch so einbeinig drauf zu hüpfen. Oder bei der WM 2006 soll der Italiener Gattuso bei jedem Training einen Pulli getragen haben, trotz Hitze. Und er hat immer vor jedem Spiel seinen Koffer gepackt für eine mögliche Abreise beim Turnier.
0: Und am Ende hat es ja dann tatsächlich auch den Pokal gegeben, ne?
2: Genau, gleiche WM, etwas verrücktere Arbeit. Glaube, der französische Trainer stellte 2006 sein Team nach Sternzeichen auf. Skorpione blieben teilweise draußen, auch wenn sie gute Spieler waren, weil er Skorpione einfach nicht mochte.
0: Das ist auch wahre Fußball-Expertise. Sternzeichentrainer, aber Aszendent Idiot. Machst du nix. So, jetzt Mr. Know-It-All, der Herr Besserwisser. Schönen Abend mit Teddy Swims.

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1: Ich bin Ursula Winkler. Kanzler Merz geht davon aus, dass der Bundestag unmittelbar vor der parlamentarischen Sommerpause im Juli über das Mandat für einen möglichen Bundeswehreinsatz in der Straße von Hormuz entscheiden wird. Die Bundesregierung sei bereit, eine Feuerpause oder einen Waffenstillstand abzusichern, sagte Merz am Rande des G7-Gipfels.
2: Deutschland wird helfen. Es liegt in unserem Interesse, dass der Frieden hält. Wir brauchen einen stabilen Nahen und Mittleren Osten. Wir brauchen eine Klarheit bei den Seewegen, freie Seewege. Wir brauchen stabile Energiepreise. Unsere Hilfe kann auch ein militärisches Engagement vor Hormuz beinhalten. Ein entsprechendes Mandat wird die Bundesregierung dem Bundestag vorschlagen, wenn und sobald die entsprechenden Voraussetzungen gegeben sind.
1: Kanzler Merz in Evian. Die Bundesregierung hat zugesagt, bei einem Kriegsende ein Minenjagdboot und ein Versorgungsschiff zur Sicherung der Handelsroute zur Verfügung zu stellen. Beide Schiffe sind bereits im östlichen Mittelmeer. Ist der Staat beim Bürgergeld zu großzügig? Die Koalition hat lange darüber gestritten. Ab dem 1. Juli gelten nun neue Regeln. Innenminister Dobrindt sieht die Chance auf Milliardeneinsparungen. Kritik kam von der SPD und aus der Opposition.
3: Kürzungen bei der Grundsicherung würden weder erhebliche Einsparungen bringen, noch die Wirtschaft wieder in Schwung. Davon ist Bernd Rützel von der SPD überzeugt. Er ist der Vorsitzende des Sozialausschusses im Bundestag. Den Vorschlag des Innenministers hält er für realitätsfern, genauso wie die Grünen im Bundestag. Dobrindts Politik sei unseriös. Auch der Sozialverband Deutschland blickt kritisch auf die Einsparpläne. Kürzungen bei der Grundsicherung würden das Existenzminimum angreifen, das verfassungsmäßig garantiert ist. Außerdem würde das Betroffene noch ärmer machen und die Gesellschaft weiter spalten. Fiona Reinhardt, Nachrichtenredaktion.
1: Das in Schorndorf bei Stuttgart leblos in einem Auto entdeckte Kleinkind ist nach ersten Ermittlungen der Polizei von seiner Mutter im Fahrzeug vergessen worden. Die 44-Jährige fand das etwa 20 Monate alte Mädchen erst nach mehreren Stunden am Nachmittag wieder im Auto. Die alarmierten Rettungskräfte konnten das Kind aber nicht mehr wiederbeleben. Zum Fußball. Superstar Cristiano Ronaldo ist mit Portugal nur sehr verhalten in die WM gestartet. Der Mitfavorit kam gegen den Außenseiter Demokratische Republik Kongo nur zu einem 1:1 Unentschieden.
4: Das Wetter.
5: Gerne nochmal die frische Luft genießen heute Nacht. Wir landen bei 17 bis 13 Grad am Tiefpunkt mit einigen Wolken, bevor dann morgen richtig der Ofen angeht. 31 Grad maximal. Dazu einiges an Sonne. Ein paar Wolken sind auch unterwegs, aber Regen wenn dann nur selten.
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5: Sebastian Pulli hier und jetzt Higher Power von Coldplay. Das ist ein Lied, das seine Premiere gefeiert hat im Weltall. Es wurde tatsächlich auf die ISS hochgeschickt, um als erstes gehört zu werden von einem Astronauten. Weil Coldplay. Aber inzwischen dürfen wir ja auch. Hier ist das Lied Higher Power. Kommt gut durch.

0: Gleich gibt's hier noch die Toten Hosen.
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0: Die ja Abschied nehmen leider, aber wie legendär war das damals, als die härteren Hosen noch im Radio liefen. Also ne, nicht die dick produzierten Familienvater Mitte 40 Audi A3 Hosen aus dem Spätwerk, sondern die rauen, die splittrigen, die noch richtig böse Sachen gesungen haben. Hier, Bonnie und Clyde, komm, wir bomben uns durchs Leben. Unsere Liebe soll ein Sprengsatz sein und vor allem, wir schießen 2, 3, 4, 5 Bullen um. Schwerst diskutiert die Zeile damals, aber mein Gott, als wir das als Kinder im Radio gehört haben. Es ging eine ganze Welt vor uns auf. Da kam aber der Punk ins Reihenhaus und Papa hat überlegt, ob er die Kassette, auf die wir das aufgenommen haben, vielleicht öffentlich auf dem Dorfplatz verbrennen sollte. Wie rau, wie spannend, wie verdammt geil waren diese Lieder. Gibt's gleich hier, Bonnie und Clyde. Aber erstmal ihr hier.
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3: Ja, nee, ist klar.
4: Robert und Carmen Geis, die lassen sich doch gerade eine neue Villa in Saint-Tropez bauen. Ja, keiner weiß, wann der Bunker fertig wird, aber auf eins können wir uns jetzt schon verlassen. Es wird geschmacklos wie immer. Mit Sicherheit, da bleiben die Geißes sich treu. Aber zwei Dinge der üblichen Inneneinrichtung werden aber doch geändert und fliegen gnadenlos raus aus dem Konzept. Shania und Lavinia. Ja, siehe, die Geissenstöchter sind in der neuen Butze nicht vorgesehen. Ja gut, 900 Quadratmeter Wohnfläche, da ist einfach kein Platz für ein Kinderzimmer. Und das kennen doch viele Familien, dass der Nachwuchs zum Nesthocker wird und einfach nicht ausziehen will. Ja, deshalb sind da so viele Eltern auch für die Wiedereinführung der Wehrpflicht. Ja, was denn, hat doch nicht jeder so viel Geld wie Carmen und Robert, die sich einfach ein neues Zuhause bauen können und der Brut keinen Haustürschlüssel mehr geben. Bei den Geissens und ihrem Protzbau kriegt der Begriff Schloss auswechseln auch direkt eine komplett neue Bedeutung. Aber was machen die Nachwuchsgeissinis denn jetzt? Müssen die am Ende auf die 120 Quadratmeter Einliegerwohnung in Monaco aufpassen? Oder das Alpenchalet in Kitzbühel besetzen? Am Ende müssen die armen Kinder vielleicht sogar noch auf der Yacht wohnen. Was ein Leben.
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0: Das Wetter.
1: Und wieder wärmer, steigende Temperaturen ja die ganze Woche durch. Jeden Tag haben wir eine Hülle mehr fallen lassen. Ich habe jetzt schon keine mehr. Morgen dann 31 Grad. Dazu viel Sonne, paar Wolken, Regen, wenn dann eher selten. Jetzt über den Abend und die Nacht dafür nochmal bewölkter, aber es wird relativ frisch. Wir landen später bei 17 bis 13 Grad am Tiefpunkt.
0: NRW Verkehr.
1: Einen Stau haben wir noch, der Rest frei. A52 Düsseldorf Richtung Essen zwischen Breitscheid und Essen-Kettwig. 2 Kilometer sind 12 Minuten mehr. Eine gute Fahrt.
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1: Sebastian Pulli hier und Ordinary ist nicht universell geliebt, das Lied. Hier eine Kritik gefunden von einem, der schreibt, Ordinary klingt, als hätte jemand alle Songs von Imagine Dragons in ChatGPT gepackt. Ja gut, Alex Warren lacht aber zuletzt und sehr lang und laut. Immerhin ist es einer der erfolgreichsten Songs des letzten Jahres, der etliche Chartrekorde gebrochen hat. Hier ist er, Alex Warren. Kommt gut durch die Nacht.

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0: Das Wettrüsten der Körper geht weiter. Nächstes Kapitel: Abnehmen ganz einfach per Pille.
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0: Die Frage ist, ist es denn so einfach? Die Abnehmspritze, Ozempic, die kennen wir ja inzwischen. Aber demnächst gibt es auch die Abnehmpille. Es ist alles sehr komplex, deshalb morgen zum Thema von 10 bis 12 ja eine Expertenrunde. Aber Erfahrungen, die ihr gemacht habt mit der Spritze, hier jetzt schon von Kollege Thorsten Ortmann.
2: Werner ging es wie so vielen. Im Laufe der Jahre hat sich Kilo für Kilo rund um seine Hüfte angesammelt. Der kräftezehrende Job als Industriearbeiter fiel ihm immer schwerer.
3: So mit 50 Jahren hatte ich ein Gewicht von 80, 85. Kilo. Und dann habe ich aufgehört zu rauchen. Dadurch habe ich 30 Kilo zugenommen.
2: Und egal, was er auch versucht hat, die 30 Kilo blieben. Auch Werners Frau Anna war stark übergewichtig. Der Grund, sie musste täglich Insulin spritzen.
4: Ganz fürchterlich. Und mit diesen 30 Kilo, das Leben war für mich nicht mehr lebenswert.
5: Ich war zu nichts mehr fähig. Ich war einfach so schnell aus der Puste und fix und foxy, dass ich nicht großartig spazieren gehen konnte, Sport machen konnte. Es lief gar nichts mehr bei mir.
2: Während Anna sich für eine operative Magenverkleinerung entschied, griff Werner zur Abnehmspritze. Auch aus Angst vor einer OP. Und sie hat funktioniert.
3: Ich hatte kein Hungergefühl mehr. Das Hungergefühl war weniger. Man konnte beim Mittagessen oder so, hat man gesagt, ach, ich brauche nicht mehr essen. Was man früher hat, man mehr gegessen.
2: Dafür hat der 70-Jährige aber mit Nebenwirkungen wie Übelkeit und Durchfall zu kämpfen. Aber der schnelle Erfolg motiviert ihn, weiter zu spritzen.
3: Ich war erst mal skeptisch. Aber dann nach ein paar Wochen hat man doch Erfolg gesehen jede Woche. Sagen wir jede Woche so ein knappes Kilo oder sowas. Ne?
2: Insgesamt 25 Kilogramm nimmt der Industriearbeiter mit Ozempic ab. Ein ganz neues Lebensgefühl, wie er sagt. Das hat auch seine Frau Anna. Sie hat durch die Magenverkleinerung 30 Kilogramm abgenommen.
5: Ich konnte wieder Fahrrad fahren, ich konnte wieder mehr laufen. Ich habe ganz anders am Leben wieder teilgenommen. War lebenswerter für mich.
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1: Ich bin Ursula Winkler. Einen Tag nach dem G7-Gipfel kommt Kanzler Merz am Abend mit Staats- und Regierungschefs der anderen EU-Staaten zusammen. Bei dem EU-Gipfel geht es unter anderem um das Abkommen zum Ende des Iran-Kriegs. Ein weiteres Thema in Brüssel, die Lage in der Ukraine und die Beziehungen zu China.
2: Es gibt verschiedene große Themen bei dem EU-Gipfel. Ganz sicher werden die Teilnehmer des gerade beendeten G7-Gipfels über die US-Sicht auf den Krieg mit dem Iran berichten. Und natürlich ist das zunehmende wirtschaftliche Gewicht Chinas ein Thema. Keine Konfrontation, heißt es in Brüssel, aber beispielsweise weniger Abhängigkeit von chinesischen Rohstoffen. Und ganz sicher wird man auch jetzt wieder über die EU-Haushaltsplanung bis 2034 sprechen. Knapp 1,8 Billionen Euro will die Kommission ausgeben. Darüber gibt es jede Menge Streit. Dieter Ebeling, Brüssel.
1: Die SPD weist Forderungen von Bundesinnenminister Dobrindt nach Kürzungen bei der neuen Grundsicherung strikt zurück. Dobrindt hatte gefordert, bei den Regelsätzen zu kürzen. Zum Inkrafttreten der schwarz-roten Bürgergeldreform am 1. Juli sagte er dem Fokus, das Bürgergeld mit knapp 50 Milliarden Euro pro Jahr kann einen entscheidenden Beitrag zur Konsolidierung leisten. Unterstützung im Grundsatz kam von der CSU im Bundestag, scharfer Widerspruch dagegen vom Koalitionspartner SPD und aus der Opposition. Kampf gegen das Liegestuhlchaos. Griechenland will bei der Kontrolle von Stränden künftig verstärkt auf Drohnen und Satellitenbilder setzen. Dem Parlament in Athen liegt ein entsprechender Gesetzentwurf vor.
3: Für Strandbarbesitzer in Griechenland heißt es künftig, nicht nur die Gäste im Blick behalten, sondern auch den Luftraum. Drohnen sollen kontrollieren, ob zu viele Liegestühle und Sonnenschirme aufgestellt werden, wer seinen Strandabschnitt etwas zu großzügig möbliert. Könnte statt voller Kasse bald eine saftige Rechnung vom Staat bekommen. Und während die Urlauber irgendwann unter dem Sonnenschirm einschlafen, macht die Drohne keine Siesta. Takis Athen.
1: Zum Fußball. Superstar Cristiano Ronaldo ist mit Portugal nur sehr verhalten in die WM gestartet. Der Mitfavorit kam gegen den Außenseiter Demokratische Republik Kongo nur zu einem 1:1 Unentschieden.
4: Das Wetter.
5: 18 bis 13 Grad heute Nacht, dazu meist trocken und nur wenige Wolken. Tagsüber wird es dann heute richtig heiß, bis zu 33 Grad. Der Tag startet auch heiter. Gegen Nachmittag können dann auch mal einzelne Gewitter und Schauer dazukommen. Und der Freitag dann heiter bis wolkig, teils aber auch Schauer oder Gewitter im Tagesverlauf bis 32 Grad, also weiter warm.
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6: Zurzeit liegen uns keine Meldungen vor. Wir wünschen allen unterwegs gute Fahrt.
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0: Das Wetter.
1: Nur wenige Wolken unterwegs, gerade kein Regen, dazu 18 bis 13 Grad in der Nacht und in den frühen Morgenstunden. Der Tag heute wird dann richtig heiß, bis zu 33 Grad sind drin. Dazu gegen Nachmittag auch mal vereinzelt Schauer oder Gewitter. Am Freitag dann bis zu 32 Grad, dazu erst heiter, dann im Tagesverlauf auch mal Schauer oder Gewitter möglich.
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2: A44 Kassel-Dortmund zwischen Soest und Werl-Süd. 1 Kilometer Stau. Wir wünschen allen unterwegs gute Fahrt.
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1: Das ist euer früher Donnerstagmorgen. Hallo zusammen. Wir genießen noch die Kühle da draußen, oder? Heute wird's brutal warm, ihr habt's gehört. 33 Grad sind möglich. Meine Gedanken sind bei all denen, und das sind echt viele, die keine Klimaanlage auf der Arbeit haben. Ey Leute, haltet durch heute.

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0: Guten Morgen. Die WM läuft ja und da passiert ja unfassbar viel Sportliches, logischerweise. Aber da finden sich auch super schöne Side-Stories und die sammeln wir für euch auch. Die USA zum Beispiel, die sind ja mit einem 4:1 perfekt in die WM gestartet. Ausschlaggebend war vor allem der erste Doppelpack dieser WM, verwandelt von Folarin Balogun. Und da sind wir auch schon beim Thema. Dieser Folarin Balogun, der hätte um ein Haar nicht mal in der Nationalmannschaft der USA mitgespielt, beziehungsweise er will nicht mal US-Staatsbürger. Mysteriös, der Kollege Stefan Räek, der dröselt das Ganze jetzt mal auf.
1: Freunde, ich habe keine Kosten und vor allem keine Mühen gescheut. Ich habe bei flackerndem Kerzenlicht die Archive all unserer Ahnen durchforstet und den Stammbaum des Folarin Balogun jetzt genauestens rekonstruieren können. Spaß, ich habe gegoogelt, aber auf seriösen Seiten und auch trotzdem mit so ein bisschen Kerzenlicht. Folarin Baloguns Eltern, die kommen gebürtig aus Nigeria, haben aber in England gelebt, soweit so gut. Und woher kommt jetzt auf einmal die USA? Also wie haben die sich da jetzt wieder reingemogelt? Tja, reisen wir mal knapp 25 Jahre in die Vergangenheit und zwar zu dem Punkt, als Balogun noch gar nicht auf der Welt war. Also noch nicht so ganz, nämlich als seine Mutter mit ihm schwanger war. Die war 2001 in den USA auf Familienbesuch und als sie wieder nach England zurückfliegen wollte, meinte dann die Fluggesellschaft so, nee, sorry, geht leider nicht, sie sind einfach zu schwanger. Ja, klingt verrückt, aber aufgrund ihres enormen Babybauchs sahen die Verantwortlichen ein gesundheitliches Risiko für sie und sie durfte eben nicht fliegen. Ende vom Lied, Folarin wurde im New Yorker Stadtteil Brooklyn geboren und war so automatisch US-Bürger. Es ging dann zwar als Baby wieder zurück nach England, wo er dann auch bei Arsenal London zum Profi ausgebildet wurde und sogar in der englischen U21-Nationalmannschaft spielte. Seit 2023 ist er aber eben US-amerikanischer Nationalspieler. Ja, und das auch mit großem Erfolg. Er schoss jetzt die Amis direkt beim ersten Gruppenspiel mit dem ersten Doppelpack in dieser WM überhaupt zum 4:1-Sieg. Ich sag mal so, der wichtigste Assist kam da wohl von der Airline vor knapp 25 Jahren.
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1: Ich bin Ursula Winkler. Die USA zeigen sich im Kreis der G7-Staaten wieder konstruktiver. Zum Abschluss eines dreitägigen Gipfels in Evian verständigten sich die führenden demokratischen Wirtschaftsmächte auf gemeinsame Positionen zum Konflikt im Nahen Osten und zum Ukraine-Krieg. Kanzler Merz und der Gastgeber Frankreichs Präsident Macron bezeichneten den Gipfel als Erfolg.
2: Der Gipfel am Genfer See habe den demokratischen Wirtschaftsmächten eine enge Abstimmung ermöglicht, um auf die Krisen zu antworten und an den großen aktuellen Herausforderungen zu arbeiten, betonte Präsident Macron. Wenn die Gipfeleuphorie verflogen ist, muss sich aber erst noch zeigen, ob die in Evian gefundene Einigkeit hält. Kommen Europäer und die USA auf dem Weg zu einer Friedenslösung für die Ukraine voran? Und hält die Abmachung mit dem Iran, sodass Amerikaner und Europäer die Straße von Hormuz wieder sicher befahrbar machen können und die Wirtschaft wieder in Schwung kommt? Michael Evers, Evian.
1: Das Europaparlament hat dem Vorhaben der umstrittenen Rückkehrzentren für abgelehnte Asylbewerber in Drittstaaten zugestimmt. Die EU-Staaten müssen noch final zustimmen, das gilt aber als Formalie.
3: In die geplanten Abschiebezentren außerhalb der EU sollen Ausreisepflichtige kommen, die nicht in ihre Herkunftsländer zurückgebracht werden können, etwa weil das Heimatland sich weigert, sie zurückzunehmen. Unbegleitete Minderjährige sollen dahin nicht abgeschoben werden, Familien mit Kindern dagegen schon. Daran gibt es Kritik von Flüchtlingsverbänden. Ebenso daran, welche Deals mit den jeweiligen Drittstaaten dann gemacht werden und zu welchem Preis. Noch ist unklar, welche Länder bereit wären, diese Zentren einzurichten. Laut Bundesinnenminister Dobrindt sollen noch in diesem Jahr Vereinbarungen getroffen werden. Tine Klimach, Nachrichtenredaktion.
1: Die Menschen in Deutschland haben im vergangenen Jahr ihre täglichen Einkäufe häufiger bargeldlos bezahlt. Das zeigt eine Studie der Bundesbank. Erstmals seit der ersten Analyse vor 18 Jahren lagen die bargeldlosen Bezahlmethoden vorn. 55% der Zahlungen erfolgten mit Karte oder Smartphone, 45% in bar. Zum Fußball. Superstürmer Harry Kane hat England einen perfekten Start in die WM-Titelmission beschert. Der Kapitän war mit einem Doppelpack der entscheidende Mann beim 4:2-Sieg im ersten Gruppenspiel gegen Kroatien. Zuvor hatte Portugal mit Topstar Cristiano Ronaldo gegen den Außenseiter Demokratische Republik Kongo nur ein 1:1 Unentschieden erreicht.
4: Das Wetter.
5: Ihr bekommt jetzt in der Nacht keinen Regen ab, es kann aber neblig werden zum Teil. Dazu 18 bis 13 Grad. Tagsüber werden es dann bis zu 33 Grad, dazu erst sonnig. Im Tagesverlauf kommen dann aber mehr Wolken dazu und die können auch mal Schauer oder Gewitter bringen. Und der Freitag, der startet auch heiter. Dann auch hier im Tagesverlauf Schauer oder Gewitter möglich bis 32 Grad.
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6: A42 Dortmund-Kamplin-Fort zwischen Oberhausen-Zentrum und Oberhausen-Buschhausen 1 Kilometer Stau. Wir wünschen allen unterwegs gute Fahrt.
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5: Da hatten Leute in England in einem Riesenrad Sex auf einem Festival. Was ist los mit den Leuten? Erstens, das schaukelt doch wie die Sau. Zweitens, wie schnell waren die denn fertig? So eine Runde dauert ja auch nicht ewig. Und drittens, wird die Gondel danach denn auch gründlich desinfiziert? Das wäre mir wichtig, sonst gehe ich da nicht mehr drauf.

0: Kennt ihr diese kleinen Flaschen an der Kasse im Supermarkt? Weißt du, die so in Papier eingedreht sind? Gestern vor 180 Jahren wurde die Firma Underberg gegründet, sogar hier in NRW, nämlich in Rheinberg. Aber auch wenn das oft so als Schnäpschen für die Verdauung angepriesen wird, Leute, das ist keine Medizin.
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2: Schnaps ist Medizin. Ja, das ist natürlich Quatsch. Das hilft nicht. Aber trotzdem, hier mal meine hochprozentige Enzyklopädie. Die hat mir mein Opa schon mit auf den Weg gegeben. Zwickt der Magen? Nach Kräuterfragen. In Italien trinkt man Ramazzotti. Der schmeckt. Aber ich habe mal Michelle Hunziker getroffen. Und die hat mir verraten, zu viel Ramazzotti, den bereust du. Mein Kumpel Werner sagt immer, der Jäger macht den Meister. Ich sag immer, ah, Werner. Kleine Eselsbrücke für den Wanderurlaub. In den Bergen trinken sie klar. Marille, Birne und Obstlar. Ja, nach Gyros gibt's Uso, nach Kebab gibt's Raki. Sambuca geht immer, mit Baileys nennt man den Orgasmus und Sambuca mit Jägermeister ist ein Leberhaken. Warum? Trink ihn, dann weißt du's. Wodka gibt's nur im öffentlichen Dienst und Korn immer da, wo man eine Zeche stand oder du das Meer siehst. 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

0: Das Wetter.
1: 18 bis 13 Grad heute Nacht, dazu meist trocken und nur wenige Wolken. Tagsüber wird es dann heute richtig heiß, bis zu 33 Grad. Der Tag startet auch heiter. Gegen Nachmittag können dann auch mal einzelne Gewitter und Schauer dazukommen. Und der Freitag dann heiter bis wolkig. Teils aber auch Schauer oder Gewitter im Tagesverlauf bis 32 Grad, also weiter warm.
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2: Zurzeit liegen uns keine Meldungen vor. Wir wünschen allen unterwegs gute Fahrt.
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1: Der Donnerstag ist noch schweinefrüh. Ich hoffe, ihr kommt gut durch die Nacht mit uns. Jetzt mit Musik, passt auch zu den Temperaturen gerade. Das ist Summer Wine für euch. Schöne Nacht mit uns.

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0: Bryan Adams, Everything I Do. Hallo zusammen. Witzige Geschichte. Es gibt gerade eine riesen Trikotnachfrage für die deutschen Spieler Havertz, Ondav und Pavlovic. Und deswegen gibt es ein Problem bei der Trikotbeflockung von Adidas. Denen ist tatsächlich der Buchstabe V ausgegangen. Das ist kein Scherz. Das ist ja oll doof. Und öllig unnötig, erdammter Mist. Ich wünsche euch einen hervorragenden Donnerstag. Oh nee, einen hervorragenden Donnerstag mit vielen schönen Momenten.
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